0: ist die Gewissheit.
1: Mensch, ja, wirklich auch ein Programm geworden. Beginnen wir mal in der weiten Welt. Also, was sie unterstützt, ich habe gelesen von einem Projekt in Nepal, da geht es um Öfen für die Bevölkerung dort in den Bergen, die einfach heizen muss, weil es kalt ist. Und oft aber in der Hütte sitzt und da auch dem Rauch des Feuers ausgesetzt ist. Und da habt ihr Alternativen geschaffen.
0: Als grüner Fisch ist uns einerseits die Bewahrung der Schöpfung ein Anliegen, andererseits eben auch die Gerechtigkeit. Gegenüber ärmeren Menschen und gegenüber ärmeren Ländern. Die Idee ist eigentlich denkbar einfach. Viele dieser abgelegenen Dörfer in Nepal haben eigentlich keinen Strom, es ist schwierig dort zu heizen oder Lichtquellen zu haben. Und viele Hütten haben halt einfach immer noch so einen offenen Herd,
1: Feuerstelle,
0: die für alles gebraucht wird, um zu kochen, um zu heizen, aber auch so als Lichtquelle. Und wir haben dann eben, man hat dann schon vor Jahren gesehen, man könnte mit einem effizienteren Holzofen, könnte man den Holzverbrauch auf einen Drittel reduzieren. Also das ist natürlich einerseits gut, damit hat man weniger Abholzung, man setzt weniger CO2 frei, aber indem man dann auch noch ein gutes Ofenrohr einbaut, hat man den Rauch nicht mehr in der Hütte. Das ist aus gesundheitlichen Gründen natürlich sehr wichtig, sonst hat man Kohlenmonoxidvergiftungen oder andere Lungenkrankheiten im Verlauf der Zeit.
1: Also ihr tut etwas für die Menschen, ihr tut etwas für die Natur in der unmittelbaren Umgebung und für das Klima insgesamt. Ihr habt auch Arbeitseinsätze, die ihr direkt vor Ort macht. Kannst du da noch ein Beispiel sagen?
0: Genau, wir fanden von Anfang an, wir wollen den Leuten mehr anbieten, aber sie auch dazu einladen, mehr zu tun, selber aktiv zu werden, weil das viel mehr Wirkung auch im eigenen Leben bewirken kann, wenn man das selber tut. Also man legt vielleicht eine neue Hecke an oder man steigt in einen Weiher, so vielleicht so im November, und holt mal so die überschüssigen Wasserpflanzen raus, damit der Teich nicht verlandet über die kommenden Jahre. Also man sieht, was man getan hat, man kriegt einen anderen Bezug, wenn man wirklich draußen ist. Und auch wenn man halt dieses Leben und diese Vielfalt sieht, denn ich bin überzeugt, man schützt eigentlich nur das, was man kennt oder nur das, was man liebt.
1: Bei dir merkt man, André, was du liebst und was dein Herz bewegt. Ich will dir zum Schluss dieses Podcasts noch drei Satzanfänge geben und bitte dich, diese Sätze zu vollenden. Der erste Satz heißt: Das Schönste, was man bei einer Nachtwanderung erleben kann, ist
0: vielleicht ein Mondregenbogen. Vielleicht eine neue Idee, was der Sinn des Lebens sein kann.
1: Wer anfangen will, nachhaltiger zu leben, dem rate ich.
0: Raus in die Natur, zu jeder Tages- und Jahreszeit.
1: Einfach mal Natur erleben und wertschätzen lernen.
0: Genau.
1: Wenn morgen die Welt unterginge, dann würde ich heute
0: nochmals wandern gehen.
1: Kein Bäumchen pflanzen, aber wandern gehen.
0: Ja.
1: Heute Abend zum Beispiel.
0: Ja, zum Beispiel.
1: André, ich wünsche dir viele schöne Wandererlebnisse und viel Freude an der Schöpfung, an der Forschung, an dem, was du erlebst mit Sonne, Mond und Sternen und bei Nacht auf dieser Welt. Alles Gute weiter als Hoffnungsmensch. Und genau das wünsche ich euch auch. Ein Stück Himmel im Herzen, eine Hoffnung, die euch trägt und weiterbringt. Und in all dem viel Freude beim Weltverändern.
2: Ich habe in der letzten Zeit wirklich Gott ganz neu kennengelernt, und zwar habe ich irgendwie so krass erlebt und gespürt, dass Gott nicht irgendwie ein irrationaler Gott ist, ein Wesen, was ganz weit weg ist, sondern dass Gott wirklich heutzutage ein Gott ist, der Wunder tut, der ins Leben eingreift und der einen Plan mit meinem Leben hat und ich glaube auch einen Plan mit jedem anderen hat. Ich bin im Moment in einer Situation, in der ich eigentlich richtig krass Angst haben müsste und in der es mir eigentlich richtig schlecht gehen müsste, ganz besonders psychisch, auch körperlich. Ja, ich war vor 2 oder 3 Wochen beim Arzt und der Arzt hat mir die schlimme Diagnose gestellt, dass ich einen riesigen Tumor in der Brust habe und eigentlich nur noch 2 Wochen bis 2 Monate zu leben habe. Eigentlich müsste so eine Diagnose mein Leben komplett auf den Kopf stellen. Ich habe die Diagnose tatsächlich auch nur 2-mal gekriegt und jedes Mal hat sie komplett mein Leben auf den Kopf gestellt. Ich bin in ein riesiges Loch gefallen und habe überhaupt nicht mehr weiter gewusst, weil man mit sowas einfach nicht rechnet und man überhaupt nicht begreifen kann, was das für einen bedeutet, dass das Leben so schnell vorbei sein könnte.

Jetzt habe ich allerdings so krasse Erfahrungen gemacht in letzter Zeit, wirklich Jesus so krass neu kennengelernt, dass er mir alle Sorgen weggenommen hat. Und erstmal klingt es irgendwie mega seltsam, wenn ich sage, okay, ich mache mir im Moment keine Sorgen, ich mache mir im Moment keine Gedanken darüber, was morgen kommt, sondern ich kann es irgendwie so in Gottes Hände legen, wirklich mein ganzes Leben und darauf vertrauen, dass am Ende irgendwie alles gut wird. Egal, ob ich jetzt hier weiter auf der Erde mit Jesus gehe oder ob ich demnächst zu Jesus gehe. Bei mir hat sich da so viel verändert, weil ich einfach im Alltag schon gespürt habe, dass Gott einfach da ist, egal was gerade passiert. Dass es kein Zufall ist, dass ich gerade den Tumor jetzt gerade in der Situation wieder bekomme, dass der Tumor genau an dem Tag wieder sichtbar wurde oder ich das an dem Tag entdeckt habe, wo ich mein Buch abgeschickt habe, wo ich das Manuskript abschicken wollte, dass genau in der Sekunde, 5 Minuten, bevor ich das abschicken wollte, ich diesen Tumor gesehen habe, wo ich einfach merke, es gibt eine andere Dimension noch. Es ist nicht alles rational zu erklären und ganz viele Zufälle, die ich so in meinem Leben erlebe, sind eben keine Zufälle. Das erlebe ich einfach jeden Tag. Wie heute Morgen zum Beispiel bin ich aufgewacht und habe total verschlafen gehabt für dieses Interview hier und habe mich zuerst so gefragt, ja warum? Und dann könnte man sich irgendwie aufregen, könnte denken, ja warum ist es jetzt passiert? Ja, wobei ich normalerweise immer sehr, sehr schlecht schlafe im Moment. Ich schlafe meistens nur 3-4 Stunden, heute habe ich dann bis um 10 Uhr geschlafen. Kann mich dann aber voll drauf verlassen und einfach auch das in Gottes Hände geben und sagen, okay Gott, du hast es jetzt irgendwie zugelassen, dass ich heute verschlafen habe und mach das Beste draus. Und habe heute Morgen wieder so krass erlebt, dass ich dann zu einer Tankstelle gefahren bin, weil mein Auto auch noch kein Benzin drin hatte, wo ich auch gedacht habe, okay, jetzt dauert noch alles noch viel länger. Und da war dann direkt ein junger Mann, der mich erkannt hat und mich auf meine Situation angesprochen hat und dem ich richtig krass von Gott erzählen könnte und der im Moment auch gerade richtig krass auf der Suche nach Gott ist und Gott eben auch nicht real erlebt und Gott irgendwie als jemanden erlebt, der nur blöde Regeln hat, Verbote hat und einem irgendwie nur ein schlechtes Leben erlaubt, wo ich wieder so krass gemerkt habe, nein, es war kein Zufall, dass ich heute Morgen verschlafen habe. Es war kein Zufall, dass ich kein Benzin im Tank hatte, dass ich zu dieser Tankstelle fahren musste und dass genau dann dieser junge Mann da ist, mit dem ich darüber reden konnte. Und es sind so viele krasse andere Sachen passiert, wo ich für Polarlichter im Sommer gebetet habe, dass auf einmal Polarlichter am Himmel sind, ja, wo ich um Feuer vom Himmel gebetet habe, wo selbst diese Sachen passiert sind, wo ich einfach ganz genau weiß, und dazu will ich jeden ermutigen, dass wir einfach ganz viel mehr Sachen wirklich auch in Gottes Hände legen und viel mehr Gott vertrauen können, dass es wirklich ein Gott ist, der heutzutage eingreift und dass auch jede Krankheit kein Grund ist und dass Gott nicht mehr da ist, dass Gott nicht eingreift, dass wir Angst haben müssen. Das erlebe ich im Moment so krass, deswegen mache ich mir auch gar keine Sorgen. Also egal, ob ich mich abends ins Bett lege, nicht einschlafen kann, ich spüre ganz klar, wie Gott da ist und wie Gott damit einen Plan hat. Das gibt mir eine ganz neue Lebensqualität irgendwie. Ja, das erlebe ich nicht nur in dem Bereich Gesundheit, sondern auch in Finanzen. Überall erlebe ich einfach, wie Gott eingreift und wie Gott wirklich auch heutzutage noch in den kleinsten Situationen, in den kleinsten Details einfach da ist. Und mir hat das voll viel geholfen, davon auszugehen, dass viele Dinge, die in meinem Leben passieren, keine Zufälle sind. Ganz besonders ist mir das bewusst geworden, als ich irgendwie angefangen habe, Gebetsspaziergänge zu machen, rauszugehen in die Natur und ganz viel Zeit wirklich mit Gott zu erleben. Mir hat mal ein Pastor gesagt, wer die Bibel liest, der kriegt Erkenntnis, wer viel betet, macht Erfahrungen mit Gott. Und seitdem habe ich einfach so viel verrückte Erfahrungen mit Gott gemacht, wo mich Gott wirklich an die krassesten Orte geführt hat, immer genau zum richtigen Zeitpunkt, wo ich vielen Menschen schon helfen konnte, die auch in ganz schlimmen Situationen waren oder sich umbringen wollten, wo ich genau dazugekommen bin und ihnen dann von meinem Gott erzählen konnte, bei dem man sich eben keine Sorgen machen muss und der wirklich einen Plan fürs Leben hat. Dieser Gott ist auch das beste Antidepressivum, so habe ich selber ganz krass erlebt, wo mich Gott damals aus der Situation rausgeholt hat, wo ich nicht mehr weiterleben wollte oder nicht mehr weiterleben konnte, weil ich wusste, dass die Krebsdiagnose jederzeit wiederkommen kann. Und das konnte ich ganz vielen Leuten schon erzählen und das habe ich einfach so krass selber in meinem Leben erlebt. Dazu gehört für mich, dass ich einfach viel, viel mehr Gott noch vertrauen kann. Jesus hat gesagt, wir müssen uns keine Sorgen um den morgigen Tag machen und wir müssen uns wirklich keine Sorgen um den morgigen Tag machen. Und das erlebe ich so krass, egal ob der Arzt mir sagt, dein Leben ist morgen vorbei. Also Jesus hat am Ende das letzte Wort, nicht der Arzt. Und ich sterbe nicht dann, wann der Arzt es mir sagt, sondern ich sterbe dann, wann Gott es will. Und wenn Gott will, dass ich heute sterbe, dann kann ich heute sterben, weil ich vom Auto überfahren werde. Meine Schwester ist mit dem Flugzeug abgestürzt. Wir sind in einer fliegenden Badewanne geflogen. Ja, was ist wahrscheinlicher? Es ist so viel wahrscheinlicher gewesen, dass ich schon längst gestorben werde. Mehr egal, ob es im U-Boot war oder in der fliegenden Badewanne. Gott hat da immer auf mich aufgepasst. Und bei meiner Schwester ist dieses tragische Unglück passiert. Und da habe ich trotzdem wieder gemerkt, wie Gott da einfach dabei war, wie Gott das zugelassen hat, egal wie schlimm die ganze Sache war, dass Gott mich da durchgetragen hat und dass Gott damit auch einen höheren Plan irgendwie hat. Und das weiß ich jetzt auch in meinem Leben. Und das ist das, was mir auch so einen krassen Halt und so eine krasse Hoffnung gibt, dass ich genau weiß,
dieser Gott wird mich nicht einfach so ohne Grund sterben lassen und wird einfach so ohne Grund zulassen, dass mein Bruder und meine Freunde irgendwie dann darunter leiden müssen, sondern dieser Gott passt auf mich auf und der hält diese ganze Situation in der Hand. Ich glaube, wenn man das weiß und wenn man da einfach auch die Kontrolle irgendwie abgeben kann, macht es dem viel mehr Sinn und hat eine ganz andere Qualität. Ja, nach all dem, was ich jetzt so erlebt habe die letzte Zeit, bin ich wirklich zu dem Schluss gekommen, dass einfach das, was in der Bibel steht, wirklich Realität ist und dass ich mir wirklich keine Sorgen machen brauche und dass ich wirklich keine Angst haben brauche. Ja, seitdem habe ich auch keine Angst mehr. Ich glaube, ich stelle mir das immer ein bisschen so vor, wie als ich noch klein war und mich manchmal verletzt habe oder so auf dem Teppich gespielt habe und es irgendwelche Probleme gab, dann bin ich einfach zu meinem Vater gegangen, habe ihm das gezeigt und habe gesagt, ja, hier habe ich mir wehgetan oder das und das passt mir im Moment nicht. Und dann konnte ich diese Sorgen einfach an ihn abgeben. Und dann hat er sich darum gekümmert und hat immer eine Lösung gehabt und hat immer irgendwie alles in der Hand gehabt. Zumindest schien es für mich so. Und am Ende hat es auch immer gepasst. Ich glaube, genauso kann ich eigentlich mein Leben leben oder können wir unser Leben leben, dass wir wirklich an Gott diese ganzen Dinge abgeben und ihm einfach sagen, was für Probleme wir haben, was für Sorgen wir haben und dann aber wirklich auch darauf vertrauen können, dass Gott eingreift und dass Gott damit einen guten Plan hat und dann muss man sich keine Sorgen machen und das ist einfach ein mega schönes Gefühl und eine ganz neue Qualität in meinem Leben, die ich da erlebt habe.

0: Als ihre Freundin im Alter von 12 Jahren umgebracht wird, fängt Tabitha Bühne an, vor ihren Problemen wegzurennen. Wie ein riesiger Berg türmen sich die Schwierigkeiten vor ihrem Leben auf. Warum ausgerechnet eine Nacht im Himalaya-Gebirge die Wende bringt, das erzählt sie uns heute bei Hoffnungsfest. Und damit herzlich willkommen hier beim Hoffnungsfest aus der Dortmunder Eventkirche. Schön, dass Sie sich eingeschaltet haben. Und auch Ihnen hier in Dortmund ein herzliches Willkommen. Schön, dass Sie da sind. Deutschland hat Rücken. So lautet der Titel eines Bestsellers, in dem es um die Rückenbeschwerden der Deutschen geht. Manche reden ja von Rückenbeschwerden als der Volkskrankheit Nummer 1. Und meist ist ja das Problem, dass wir uns zu wenig bewegen oder uns schlecht ernähren. Die Krankenkassen und die Ärzte schlagen Alarm. Wir Deutschen müssen unbedingt etwas dagegen tun. Ich weiß nicht, ob das ein typisch deutsches Problem ist oder ob es unseren Zuschauern in den anderen Ländern auch so geht. Manche Schmerzen, die wir haben, das ist aber mehr als irgendwelche äußerlichen Schmerzen. Die haben nichts mit Übergewicht oder zu wenig Bewegung zu tun, sondern etwas mit den Problemen, die unser Leben belasten. Dinge, die uns das Leben zur Hölle machen. Wie gehen wir um mit den Sachen, die uns niederdrücken? Und was richtet uns auf, wenn wir am Boden zerstört sind? Darum wird es heute gehen bei Hoffnungsfest. Und ich freue mich auf die Impulse von Miham, Kim Rauchholz und Yassir Erik. Und ich freue mich, dass heute Abend Tabitha Bühne zu Gast ist. Sie wird uns von ihren Problemen erzählen. Die Dinge, die sie niedergedrückt haben. Und was das ist, das schauen wir uns jetzt einmal an.
1: Ich bin immer vor Sachen weggerannt. Wenn mir was wehtat, ich bin gerannt, wenn ich nicht mehr weiter wusste. Ich bin 100 Kilometer am Stück durch die Nacht gelaufen. Ich bin 24-Stunden-Läufe gelaufen. Ich bin Etappenläufe gelaufen. In einem Jahr bin ich 12 Marathons gelaufen, mehrere Ultras, Triathlons. Einfach um nicht mehr das Herz zu spüren. Also ich war wirklich dankbar, wenn das Herz nicht wehtat, sondern nur noch die Beine. Ich bin die Tabitha Bühne, ich bin aufgewachsen mit dem christlichen Glauben. Aber als ich 12 war, wurde meine Freundin ermordet. Da habe ich angefangen zu zweifeln, aber auch gemerkt, ich muss auf mich selbst aufpassen. Das hat dazu geführt, dass ich halt stark sein wollte. Also nicht nur mental, sondern auch körperlich. Also ich hatte eigentlich eine sehr schöne Kindheit, allerdings lebte ich so ein bisschen in zwei Welten. Sobald ich im Schulbus saß, gab es einen Jungen, der hat mich wirklich jeden Tag verbal gequält, dass ich dumm bin und hässlich und einfach eigentlich auf dieser Welt nichts zu suchen habe. Und das hat auch dazu geführt, dass ich wusste, ich muss jetzt unbedingt schön werden, ich muss unbedingt stark werden, ja, damit aus mir überhaupt noch was wird und dass man mich dann lieben kann. Ich habe dann gedacht, wenn ich als Model und Schauspielerin arbeiten könnte, dann hört das auf mit den Zweifeln. Dann kriege ich vielleicht auch die Bestätigung, die ich suche, dann kann ich Erfolg haben. Ich dachte dann, ich komme groß raus mit einem Film, wo ich die Hauptrolle hatte in einem Horrorfilm. Der Regisseur hat dann aus Frust den ganzen Film in die Tonne gekloppt und wir hatten keinen Film und ich war komplett pleite. Und dann bin ich wirklich zusammengebrochen, bin komplett durchgedreht und habe dann gewusst, ich kann einfach alleine nicht mehr. Was noch extremer wurde, als ich dann nach 5 Jahren mein Freund und ich, wir haben uns getrennt. Und das war für mich eigentlich der zweite große Zusammenbruch in meinem Leben, weil ich auf einmal wieder wusste, ich bin jetzt fast 30, ich werde nie wieder lieben. Dieser Mann war für mich wirklich die Liebe meines Lebens. Und es war wieder so, dass ich dachte, okay, dich kann man einfach nicht lieben, mit dir stimmt was nicht. Und ja, das war wirklich so, wie wenn nichts mehr schmeckt, wie wenn die Sonne scheint und es ist nicht warm. Es war ein furchtbar dunkler Ort und man hat es halt einfach nicht gesehen von außen. Also ich hatte irgendwie so das Gefühl, entweder ich werde jetzt drogenabhängig oder mache irgendeinen Müll oder ich mache das, was ich immer gemacht habe, wenn es mir wehtat, ich fange an zu rennen. Und ich bin dann gerannt und gerannt und gerannt.
0: Eine unglaublich bewegende Geschichte. Und heute Abend ist sie hier und wir können noch ein bisschen mehr darüber sprechen. Herzlich willkommen, Tabitha Bühne hier bei Hoffnungsfest. Schön, dass du da bist. Es ist nichts mit der Film- und Modelkarriere geworden. Die Beziehung ist damals in die Brüche gegangen und du hast es wie so oft in deinem Leben gemacht, im wahrsten Sinne des Wortes. Du bist gelaufen, gelaufen und gelaufen. War das ein Lauf, wo du wusstest, wo du hingehen möchtest, wo so ein Ziel ist, auf das du zugehst? Oder bist du einfach mal losgerannt?
1: Also ich glaube, es war beides. Also erstmal war das Laufen für mich schon immer eine Tankstelle. Also wenn was schlimm war in meinem Leben, wenn was wehtat, ich bin immer losgelaufen und hatte das Gefühl, das hilft. Ne? Und gerade du sagtest ja Rücken, ne? Und Laufen ist ja ein super Sport gegen Rückenschmerzen, aber auch bei psychischen Erkrankungen sehr hilfreich. Und ich habe wirklich gedacht, okay, das Laufen nimmt mir den Schmerz von den Beinen, vom Herzen. Und gleichzeitig habe ich es dann irgendwann übertrieben. Also dieser 100-Kilometer-Lauf, der war schon sehr krass und dann der 24-Stunden-Lauf, aber ich bin dann so einen Etappenlauf in den Alpen gelaufen, fast 300 Kilometer und 14.000 Höhenmeter. Also, und ich habe Höhenangst, ne? Und da musste ich aufgeben. Und ich gebe nie auf in meinem Leben. Ich bin sehr stolz. Ich hatte da sehr große Probleme mit aufzugeben, kurz vorm Schluss. Und da habe ich gemerkt, okay, Tabitha, ich glaube, du rennst jetzt nicht mehr irgendwo hin, du läufst wirklich weg. Also es war beides. Es war eine Flucht vor mir selbst, vor Gott. Und ich habe halt mein Leben lang aber immer gedacht, ich muss irgendwas tun. Wenn was schlimm ist, muss ich mir ja selber helfen. Und das Laufen war für mich sowas, also meine Therapie. Aber irgendwann wurde dann auch die Laufen so ein bisschen zur Sucht. Also beides. Aber ich bin trotzdem dankbar, dass Gott mir diese Tankstelle geschenkt hat. Weil ich glaube, er gibt uns allen irgendein Mittel für die schweren Zeiten, das uns hilft, durchzuhalten. Und bei mir war es immer Laufen und Schreiben.
0: Ja. Du kommst ja aus einem Elternhaus, in dem der christliche Glaube eine wichtige Rolle gespielt hat. Wie war das in dieser Zeit, wo du vor deinem Problem weggelaufen bist? Hat Gott für dich da irgendwie eine Rolle gespielt?
1: Ja, also ich bin christlich aufgewachsen, aber ich hatte immer Angst, dass das Leben als Christ langweilig sein könnte. Das war so immer meine Urangst. Und ich habe an Gott geglaubt, auch in der Zeit, wo ich eben als Schauspielerin und auch später noch irgendwie wusste ich, es gibt einen Gott, aber der war weit weg. Also ich habe an Gott geglaubt, aber ich habe ihm nicht geglaubt. Ich habe nicht vertraut, dass er wirklich sich für mich interessiert. Der ist da irgendwo und ja. Aber ich habe auch ehrlich gesagt nie so die Beziehung zu ihm in der Hinsicht gesucht. Ich wollte eigentlich immer, dass er mir mein Leben leicht macht und schön. Aber ich habe nicht dran geglaubt, dass er wirklich mir hinterher rennt, dass er auf mich wartet, dass er irgendwie ja, für mich wirklich persönlich irgendwie da ist. Es war nicht im Herzen, es war nur im Kopf.
0: Das heißt, es war auch so ein bisschen so eine gefühlte Kälte, so diese Beziehung zwischen Gott und dir. Du hast es ja auch in einem kurzen Einspieler gerade gesagt. Das war so, als ob die Sonne scheint, aber es ist nicht warm. Ja. Du hattest den Eindruck, hey, ich bin nicht geliebt. Das hat dich total runtergedrückt. Du hast von Rissen in deiner Kindheit erzählt. Du wurdest gemobbt, deine Freundin wurde umgebracht. Und dass du auch nie gelernt hast, darüber zu reden. Heute bist du hier bei Hoffnungsfest und strahlst so eine angenehm positive Wärme aus.
1: Oh, danke.
0: Wie würdest du sagen, kam diese Wärme in dein Leben?
1: Also erstmal freue ich mich, wenn das so ist, aber nur weil man strahlt, heißt das ja noch nicht, dass man innerlich warm ist. Ne? Also bei mir war es so, ich habe mein Leben lang darum gekämpft, dass man mich sieht, dass ich was wert bin. Ich musste immer was leisten, damit ich denke, ich bin irgendwo da und ich habe einen Sinn. Also es war immer Leistung, Leistung und diese, dass ich wirklich so, wie ich bin, in Ordnung bin. Dass Gott mich lieb hat, so wie ich bin. Das ist irgendwie was anderes, als wenn man sich ständig selbst anfeuern muss. Also ich habe in meinem Leben immer, ich muss mich selbst anfeuern, dann brenne ich aus. Ich muss wieder irgendwo eine Quelle finden, die mir irgendwie was gibt. Ich habe Bestätigung gesucht, ohne Ende. Also ich musste immer irgendwas tun oder irgendwas kriegen und brauchte ganz viel Resonanz. Ne? Und jetzt ist es so, dass ich wirklich weiß, Jesus ist in meinem Leben ein Licht, das nicht ausgeht. Und ich habe ein Zuhause und ich habe Frieden. Und das ist halt was, das kann man sich selbst nicht geben. Und das ist einfach jetzt, hoffe ich, das, was jetzt aus mir strahlt, nicht meine Person. Ich werde irgendwann sterben, meine Haare fallen aus, ich werde irgendwann alt und das ist irgendwann alles vorbei. Ne? Aber mein Zuhause ist jetzt woanders und das gibt mir sehr viel, hoffentlich ganz viel Licht. Ja.
0: Es gab so eine ganz wesentliche Zäsur in deinem Leben. Du bist mit deinem Mann, den du dann später kennengelernt hast, mit dem du verheiratet bist. Ihr seid nach Indien für einige Zeit. Und diese Zeit, die hat dich ja komplett verändert. Was war für dich dort prägend?
1: Also erstmal, ich habe meinen Mann geheiratet, kurz nachdem ich ihn getroffen habe. Also in 6 Monaten habe ich ihn kennengelernt, habe ihn geheiratet, habe meinen Job gekündigt, bin nach Indien gezogen. Ich wollte nie nach Indien. Also es gibt ja Leute, die finden das toll, aber ich wollte nie nach Indien. Und dann bin ich auf einmal in Delhi mit 25 Millionen Menschen und ich bin ein Landei, ich liebe den Wald. Und es war furchtbar. Und in Indien sind all diese Urängste, all das, was mir Angst gemacht hat, kam auf einmal wieder hoch, weil dir springt alles ins Gesicht, das Elend der Welt, die Ungerechtigkeit, wo ist denn Gott, wenn es hart und schwer ist? Und das ist einfach so extrem, das Land. Es ist einfach wirklich so, dass es alles getriggert hat, was ich dachte, was weg wäre. Ne? Und deswegen war Indien für mich der Ort, den ich nie wollte, aber den ich brauchte, um vor allem mit dem Herzen Dinge zu verstehen, weil ich brauche immer Kontrolle. Ne? Ich bin richtig deutsch. Und in Indien habe ich gemerkt, okay, brauchst Hilfe, alleine schaffst du das nicht. Und ja, deswegen war Indien für mich eine sehr gute Schule. Ja.
0: Also Zeit mit dem Herzen zu sehen, da werden wir gleich noch ein bisschen weiter reden, um zu verstehen und mitzubekommen, wie sich die Dinge weiterentwickelt haben. Ja, dieses Erleben von Problemen, die einen niederdrücken. Darüber wird uns auch gleich Yasir Erik einiges erzählen. Davor aber lernen wir die Geschichte einer Frau kennen, die auch Probleme hatte, die auch niedergeschlagen war, aber die darin ein absolutes Wunder erlebt hat.
2: Ich werde als die gekrümmte Frau in die Geschichte eingehen. Und diese Bezeichnung traf auch 18 Jahre lang auf mich zu, bis ich Jesus begegnete. Ich war innerlich und äußerlich gekrümmt, konnte nicht gerade stehen. Ein böser Geist drückte mich nieder. Ich habe es immer wieder versucht, ehrlich. Der Spruch, ich kann nicht heißt, ich will nicht, trifft bei mir einfach nicht zu. Ich wollte, doch ich konnte nicht. In mir war es dunkel. Ich war erschöpft, traurig und hoffnungslos. Je mehr ich innerlich verkümmerte, desto mehr beugte sich auch mein Rücken. Die Last, die ich in mir und im übertragenen Sinn auf meinen Schultern trug, drückte mich nieder. Bis Jesus kam. Ich kannte ihn gar nicht, hatte ihn nie zuvor gesehen. Doch er sah mich. Oh, und was für liebevolle Augen mich da ansahen. Sie strahlten so viel Mitgefühl, Herzlichkeit und Wärme aus, dass ich immer noch ganz überwältigt bin, wenn ich daran denke. Gute Frau, sagte er dann und legte seine Hand auf meine Schulter. Du bist von deiner Krankheit erlöst. Und tatsächlich, von einem Moment auf den anderen war ich geheilt. Der graue Schleier in mir war verschwunden. Ich bäumte mich auf und stand gerade. Ich war nur ein wenig kleiner als Jesus und konnte in seine strahlenden Augen sehen. Danke, murmelte ich. Mehr wusste ich erstmal nicht zu sagen. Doch seitdem sprudelt es nur so aus mir heraus. Ich bin geheilt. Mein Körper und meine Seele wurden aufgerichtet. Wissen Sie, was mich an all dem so faszinierte? Jesus rief mich. Er kam von sich aus auf mich zu und bot mir Befreiung von meinem Leiden an. Ich war doch eigentlich nichts Besonderes, eher unscheinbar. Eine Randperson der Gesellschaft. Doch er sah mich an und befreite mich von dem Geist, der mich niederdrückte. Er gab mir einen neuen Wert, hob mich empor, richtete mich auf. Und wenn ich jetzt nochmal darüber nachdenke, wird mir etwas klar. Für Jesus ist jeder Mensch besonders. Auch Sie. Er ruft auch sie zu sich, lädt sie ein, ihr Inneres zu befreien. Und noch etwas ganz am Rande. Ich bin nun nicht mehr die gekrümmte Frau, sondern die aufgerichtete Frau. Wenn Sie das doch bitte gedanklich korrigieren könnten, wenn Sie ab sofort an mich denken.
3: Ja, es ist eine Geschichte von Lukas Evangelium, die Verse 10 bis 17. Was für eine Geschichte. Jesus Christus begegnete dieser Frau und Jesus Christus hat ihr Leben verändert. Derselbe Jesus hat mein Leben verändert. Deswegen darf ich heute diese Botschaft hier vortragen. 18 Jahre lang haben wir in dieser Geschichte gehört, diese Frau war gekrümmt, war niedergedrückt, sie war gebunden, war seelisch krank. 18 Jahre, das war damals ein halbes Leben eines Menschen zur damaligen Zeit. Diese Frau war innerlich auch und auch äußerlich gekrümmt von innen heraus, war nicht in der Lage, stehen zu können, gerade zu laufen. Wir haben in der Geschichte gehört von unserer Schwester vorher, 300 Kilometer zu laufen. Diese Frau konnte nicht gerade laufen, sie konnte nicht gerade hoch sehen. Was steckt dahinter? Was war ihr Problem? Sie war von einem Geist geplagt, sagte die Bibel. Innerlich gekrümmt. Vier Verborgung innerlich, dass sie suchte, akzeptiert zu werden von Menschen. Sie hat nach Liebe gesucht und sie war innerlich zerstört, kaputt. Sie war von einem Geist geplagt. Dieser Geist konnte auch für uns heute, der uns bindet, dieser Geist konnte Neid sein, konnte auch Angst sein, könnte auch die Vergangenheit, mit der wir tagtäglich mitschleppen und dass wir in einer Gefangenschaft uns befinden. Ich war in einer Gefangenschaft, bevor ich Christ geworden bin. Ich habe auch einen Geist in mir gehabt, der mir damals Menschen gehasst, weil dieser Geist war in mir. In dieser Frau, wir sehen, dass was in dieser Geist in ihr ist, war auch in ihrer Seele und ihrer Körper, sie war verkrümmt. Warum eigentlich? Was bist du dich, meine Seele? Warum so bist du betrübt, meine Seele, und unruhig in mir, könnte diese Frau heute auch so schreien. Geht es dir genauso? Läufst du gekrümmt durch dein Leben? Trägst du den Last? Hast du einen schweren Last, was du tagtäglich mitträgst, dass der dir einfach nicht hilft, gerade zu laufen? Bist du innerlich gebückt? Fühlst du dich wertlos und nutzlos? Und fragst du dich immer wieder, bin ich eigentlich genug? Vielleicht viele Tränen in deinen Augen und du kannst nicht gerade sehen. Vielleicht befindest du dich in einem Tunnel und alles ist schwarz vor deinen Augen und du kannst dich nicht befreien. Ist in deinem Herzen Schmerzen, Leid? Hast du innerlich aufgegeben? Hast du dich selber abgeschrieben und du kannst nicht mehr glauben und nicht mehr hoffen? Wenn das ist deine Situation ist, möchte ich dir heute sagen, heute ist dein Tag. Gib Gott eine Chance, dass er ein Wunder in deinem Leben tun kann, genauso wie er in meinem Leben getan hat, genauso wie er im Leben von Tabitha getan hat und genauso wie im Leben von dieser Frau getan hat. Gib Jesus eine Chance. Die Geschichte geht weiter und sagt es zu uns, diese Frau konnte sich nicht mehr gerade aufrichten. Das heißt, sie hat versucht, 18 Jahre lang, und ist sie gescheitert. Vielleicht versuchst du auch ein Jahr, zwei Jahre, drei Jahre, 18 Jahre, vielleicht noch mehr. Viele von uns versuchen, ihre eigene Situation selber zu verändern und wir scheitern am Ende. Genauso wie diese Tage, wo viele Orientierungslosigkeit in unserem Herzen, in unserem Leben, und wir können manchmal nicht gerade sehen. Wir können die Menschen nicht begegnen. Wir können Menschen nicht vergeben und wir können nicht Hoffnung haben, weil Angst in unserem Leben. Und du und ich müssen zugeben, wir sind gescheitert und wir können nicht mehr. Aber in dieser Geschichte und gerade in diese schwierige Situation kommt Jesus hinein, der Game Changer, Jesus, und verändert die Situation von dieser Frau. Und die Geschichte geht so weiter, Jesus sieht diese Frau, er spricht sie an und berührt sie. Ich wollte meine Situation verändern, sagte diese Frau und sagte ich auch damals, doch könnte ich nicht. Aber Jesus kann. Yes, he can. Gib nicht auf. Jesus kann etwas in deinem Leben tun und gerade heute und hier. Jesus sieht, spricht diese Frau an und ruft sie zu sich. Sie selber war so gekrümmt, sie könnte Jesus Christus nicht sehen. Aber das war egal. Jesus hat sie gesehen. Vielleicht kannst du heute vom Schmerzen, vom Elend, von Sinnlosigkeit in deinem Leben Jesus nicht sehen, Gott nicht spüren und du kannst vielleicht nicht glauben. Und das ist auch eine Realität. Aber meine Botschaft an dich heute, Jesus sieht dich, sieht mich und sieht uns allen. Egal in welcher Situation wir uns befinden, Jesus möchte dich ansprechen. Jesus möchte dich begegnen. Darf Jesus etwas in deinem Leben heute tun, verändern? Möchtest du wieder aufrecht durch das Leben gehen zu können? Möchtest du angeschaut und geliebt werden? Und hier in dieser Geschichte finden wir, dass Jesus Christus kam, berührte diese Frau und die Bibel sagt, und er legte ihr die Hände auf und sofort konnte diese Frau aufrichtig stehen. Und sie könnte laufen und sie könnte jubeln und plötzlich Freude kam in ihrem Leben. Jesus ist der Game Changer. Er kann und möchte dein Leben verändern. Diese direkte Begegnung mit Jesus ist so wichtig. Alle Menschen, die Jesus Christus begegnet ist, hat ihr Leben verändert. Und ich stehe heute hier, weil Jesus mein Leben verändert hat. Oft versuchen wir, unser Leben zu verändern. Jeder von uns in seinem Herz, in deinem Herz, in meinem Herz gibt es ein Loch, das nur Jesus Christus füllen kann. Wir versuchen, dieses Loch mit irgendetwas zu füllen, aber das funktioniert nicht. Nur Jesus Christus kann dieses Loch in deinem Leben und in meinem Leben füllen. Du kannst heute so persönlich auch aussprechen. Und du kannst sagen, Jesus sieht mich und ruft mich und möchte mich berühren. Warum? Weil er dich liebt, weil er mich liebt, weil er einen Plan für dich und für diese Welt hat. Jesus ruft uns, nicht weil wir toll sind, nicht weil wir fromm sind, nicht weil wir klug sind und nicht weil wir uns sicher fühlen. Er ruft uns, weil er uns liebt. Jesus möchte dich befreien. Jesus hat mich befreit. Jesus hat diese Frau befreit, emotional, geistlich, seelisch, und er richtet sie auf. Und es macht es möglich, dass sie ihm auf Augenhöhe sehen und begegnen können. Jesus möchte dich auch genau so berühren. Hoffnung, weil Jesus Christus dich und mich aufrichten möchte.
0: Jesus möchte dich aufrichten. Er ist der Game

0: Changer. Tabitha, du hattest so ein Erlebnis im Himalaya-Gebirge, das für dich auch tatsächlich so ein richtiger Wendepunkt wurde, wo du manches für dich begriffen hast, wo du gemerkt hast, wie Jesus dich aufrichtet. Erzähl uns, was ist damals passiert?
1: Ja, also man muss dazu sagen, ich habe mir immer gewünscht, dass Gott mit großen Tamtam mal was zu mir sagt. Ne? Ich dachte immer, es wird ein Spektakel und gerade in Indien, das wäre ja der Ort für ein Spektakel. Und ich hatte mir das gewünscht, dass mein Mann und ich mal 7 Tage da in den Bergen rummarschieren und wir haben auch unser Zeug selber getragen und es war sehr spannend, es war nicht sehr romantisch, weil wir sind da nachts in irgendwelchen Zelten oder Hütten, das Zeug, was da rumkrabbelte im Bett und blutverschmierte Laken und die Ratten knabbern an den Füßen und es regnet und es war nicht einfach, da rum zu wandern. Und mit jedem Tag habe ich weniger geschlafen und gedacht, was mache ich hier eigentlich? Und dann kam eine Nacht, da waren wir ganz oben auf dem Berg und dann sagte Markus mir, du musst jetzt unbedingt rauskommen, du musst rauskommen. Ich so, wieso? Es ist so da kalt, ich kann noch nicht mehr schlafen, es ist kalt, ich will nicht raus. Ich so, doch, du musst jetzt rauskommen. Ich sag, gut, ich gehe raus und bin dann da aus dem Zelt rausgegangen. Und das war so unfassbar schön. Also es war wirklich was ganz Kleines, was da passiert ist. Ich stand auf diesem Berg, guckte nach oben und auf einmal war die Schöpferwirklichkeit Gottes, diese Genialität, dieser Himmel, diese Sterne, die waren so wahnsinnig schön. Ich habe sowas noch nie gesehen. Und ich musste auf einmal merken, dass ich ganz klein bin. Und ganz klein zu sein, war für mich immer ganz schrecklich. Ich wollte immer groß sein. Aber ich war ganz klein und Gott war ganz groß. Und da habe ich gedacht, boah, das ist Wahnsinn, dass es einen Gott gibt, der so viel Schönheit schafft. Und der mich lieb hat. Und das war irgendwie schön, klein zu sein. Es war nicht mehr beängstigend. Und was ich auch interessant fand, war, dass ich in dem Moment vom Herzen her gemerkt habe, der Schmerz, die ganzen Jahre des Weglaufens, des Kämpfens, des Ringens mit Gott, das gehört alles dazu. Und diese 7 Tage Wandern mit der Kälte, mit dem Schmerz, ich hätte das doch gar nicht gesehen ohne die Schmerzen und ohne die ganzen Tage da rumgekraxelt. Ne? Also ich musste wirklich so viel auch mitmachen, um dazustehen und es hat auch nichts mehr abgelenkt. Die Sterne sieht man ja da, wo die Lichter von den Städten nicht sind. Das heißt, ich musste auch mal einfach anhalten und stille werden und nach oben gucken und nicht auf mich selber. Und ja, wie gesagt, also kein großes Tamtam, sondern irgendwie habe ich auf einmal im Herzen Sachen verstanden, um die ich jahrelang mit dem Kopf gerungen habe. Und das war
0: aber
1: schön.
0: Aber eben so, dass du verstanden hast, Gott möchte dir dadurch etwas sagen. Ja. Was ja bei dieser Geschichte, Jassi, ja total bewegend ist. Diese Frau hat eine körperliche Tortur hinter sich. Viele Jahre lang gebückt durchs Leben rennen, niedergeschlagen. Was würdest du sagen, wenn sich das jetzt jemand fragt, Mensch, wie ist das eigentlich? Heilt Jesus heute noch auch von solchen körperlichen Gebrechen? Ich meine, er lebt ja nicht mehr hier auf der Erde. Er kann uns so irgendwie nicht über die Straße begegnen. Was würdest du sagen?
2: Ja, in der Tat glaube ich zutiefst, dass Jesus heilen kann. Als ich zum Glauben gekommen bin, ein Wunder ist passiert. Mein Neffe wurde vor meinen Augen geheilt. Er war in Koma viele Wochen und Jesus Christus hat ihn geheilt. Und das halte ich für möglich. Aber ich glaube, noch wichtiger als die körperliche Heilung ist diese innerliche Heilung. Das heißt, auch wenn Jesus Christus mich heute heilt und ein Wunder in meinem Leben tut, ich würde sterben irgendwann. Aber wichtig ist, dass ich mit Gott versöhnt bin, dass ich weiß, wenn mein Leben zu Ende kommt, wohin gehe ich. Und auch manchmal, wenn keine körperliche Heilung stattfindet, wenn ich innerlich mit Gott im Reinen bin, auch die Schmerzen, die ich tragen muss, kann ich sie mit Hoffnung tragen.
0: Ja, wenn man diese Geschichten hört, das weckt ja eine unglaubliche Sehnsucht nach so einer Befreiung, nach so einem Aufgerichtetwerden. Was würdest du einem Menschen sagen, der dich fragt, Mensch, Miham, ich sehne mich so sehr danach, aufgerichtet zu werden, innerlich, vielleicht auch äußerlich. Was würdest du diesen Menschen antworten?
3: Ich denke, dass es zunächst mal vielleicht wichtig ist, überhaupt sich einzugestehen, dass man Schmerz empfindet. Das ist ja schon mal ein Riesenschritt, der nicht allen leicht fällt. Gerade weil man in einer sehr unbarmherzigen Welt auch lebt, wo man, wenn man sich verletzlich zeigt, eben die Reaktion nicht Erbarmen ist oder Mitleid, sondern ganz scharf auch angegangen wird. Und ich glaube, der erste Schritt ist, dass man lokalisieren kann, was ist das für ein Schmerz? Woher kommt er? Ist es innerlich, äußerlich und was macht dieser Schmerz mit mir? Und ich denke, es ist genauso wie wenn man außen, wenn man eine Wunde hat, wenn man äußerlich krank ist, dann geht man halt zu einer Person, der mir helfen kann oder die mir helfen kann. Und das ist ein Arzt. Und ich denke, dass eben für diese Wunden, die wir alle, glaube ich, in uns tragen, wo ein Schmerz da ist, dass Gott die Person ist, zu der wir gehen können, eben weil Gott meine ganze Geschichte kennt, auch von klein auf. Der weiß, woher der Schmerz kommt und der so ein unfassbares Erbarmen hat mit allen Menschen, die leiden. Und ich glaube, das ist etwas, was ich sagen würde. Also es gibt viele Versprechungen, die man nicht einhalten kann. Es gibt ein Versprechen, das ist immer ewig 100%. Wenn ein leidender, schmerzender Mensch zu Gott geht, den wird Gott nie zurückweisen. Und das ist das, was ich einem Menschen sagen würde. Probier's mal wirklich mit Gott. Er heilt, er kennt dich und er ist ein Gott, der dich sieht und deine Schmerzen sieht.
0: Wenn du sagst, zu Gott gehen, wie geht das ganz praktisch? Also wo ist die Adresse oder wo muss ich hin oder wie fange ich das an?
3: Das Wunderbare ist ja, dass Gott da ist, auch hier. Ne? Und das macht es ja so einfach. Das macht es ja so eine, die gute Botschaft ist ja nicht einfach so gute Botschaft, wenn sie so furchtbar schwierig wäre. Allein das Bewusstsein, dass Gott hier ist, dass er schon immer da ist, wenn ich eine kleine Regung mache, schon eigentlich die ganzen Schritte, den ganzen Weg eigentlich schon zu mir gekommen ist. Und das ist etwas, was ich sagen würde, gehen in dem Sinne meine ich, manchmal ist es nur ein Herzensschrei, manchmal ist es nur, es tut so weh, manchmal ist es vielleicht auch ein Zusammenbrechen, aber zu wissen, dass Gott da ist, dass ich nicht erstmal jetzt wirklich einen Himalaya besteigen muss, in dem Fall hat sie es gemacht, nicht jeder könnte es, aber das finde ich das Großartige bei Gott, dass er schon da ist. Und dieses Gehen war nicht da so gedacht, dass ich jetzt da einen riesen Weg vor mir habe, sondern weiß, Jesus Christus ist der Weg, die Wahrheit und das Leben, und ihn hier zu haben, direkt bei mir, in meinem Herzen, aber auch in meinem Leben, das ist etwas Großartiges, finde ich.
0: Jesus ist da und das kann eine unglaubliche Hilfe sein in den Nöten, die wir Menschen so haben, Dinge, die uns niederdrücken. Und wir dürfen eine berechtigte Hoffnung darauf haben, dass Jesus uns, so wie er es damals bei der Frau gemacht hat, uns bis heute aufrichten möchte und etwas Gutes aus unserem Leben machen möchte. Er ist der Game Changer, so wie es Jas hier gerade gesagt hat. Das ist etwas, was Menschen komplett verändert, diese Erfahrung. Und von dieser Veränderung und dem Glück, so etwas zu erleben, davon singt auch unser musikalischer Gast heute Abend. Ich freue mich, dass Adina Mitchell da ist, eine junge Musikerin. Sie wird begleitet von Manuel Weber und Sie können sich freuen auf ihren Titel »Bleib dir treu«.

Ich möchte Ihnen eine persönliche Geschichte aus meinem Leben erzählen, wo eine innere Verkrümmung, die ich in mir getragen habe, mit mir getragen habe, durch eine Begegnung mit Gott aufgerichtet worden ist. Ich bin Theologin und ich bin immer wieder mal unterwegs für Vorträge und ich hatte zugesagt vor einigen Jahren für Bibelabende in Kalmbach. Und ich war wie so oft hinterher in meinen Vorbereitungen. Mein Mann war unterwegs und unsere drei Kinder mit mir zu Hause. Und ich habe mich in mein Büro gesetzt und war voll hektisch dabei, jetzt noch den Abend, der in ein paar Stunden anfängt, vorzubereiten. Ich hatte den Babysitter bestellt, der kam aber ein bisschen zu spät. Und ich sitze im Büro und bereite meine Bibelarbeit vor. Und unsere damals 7-jährige zweite Tochter Jona, die hatte ein Bild gemalt. Und die kam dann so in mein Büro rein, während ich so fleißig bei der Vorbereitung war und hat mir ihr Bild gezeigt. Und ich habe, so wie es halt gute Mütter tun, gesagt, das ist wirklich schön, ganz toll gemalt, Jona. Und jetzt kannst du wieder rausgehen und Mama kann arbeiten. Und dann ist sie raus, zufrieden mit dem Bild. Und dann nach circa 5 oder 6 Minuten kam sie wieder rein, hat wieder geklopft und hatte ein zweites Bild gemalt. Und ich habe gemerkt, dass ich habe wieder genickt, mir angeschaut, diesmal ein bisschen hektischer und kurz angebundener. Wirklich gut, super, ist ganz toll. Jetzt kannst du aber wieder rausgehen. Und habe mich dann wieder an meine Bibelarbeit gesetzt. Und es wäre nicht unsere Tochter, die Jona, wenn sie es dabei belassen hätte. Sie hat dann nach circa wieder 6 oder 7 Minuten ein drittes Bild gemalt und kam wieder in mein Büro mit ihrem Bild und ich bin explodiert. Ich bin explodiert und habe zu ihr gesagt, ich will dein blödes Bild nicht sehen, es interessiert mich nicht. Ich will, dass du sofort aus dem Büro rausgehst und nicht noch einmal reinkommst. Und meine Tochter hat das Bild dann gefaltet, ist ganz langsam aus dem Büro raus. Und die Uhr tickt, die Zeit läuft, ich versuche mich wieder zu konzentrieren, klappt nicht, Babysitter immer noch nicht da und die Zeit war dann um. Habe dann meine Bibel gepackt, das, was ich vorbereitet habe, hatte auch keine Zeit mehr, um mich zu entschuldigen, bin ins Auto gesprungen, losgefahren von Bad Liebenzell Richtung Kalmbach. Und während ich so fahre, mitten, es war so 20-Minuten-Strecke, mitten auf der Strecke im Schwarzwald, kracht es auf einmal so richtig auf mich runter. Und ich sehe vor meinen Augen meine Tochter so wie so innerlich, ich weiß nicht, ob Sie das kennen, so innerlich, so wenn da so ein Licht innen drin ausgeht. Und ich höre meine eigenen Worte, dein Bild interessiert mich nicht. Und die Worte werden immer lauter in meinem Kopf. Und dann wird mir bewusst, weißt du was, Miriam, du kannst eigentlich das Auto gerade wieder umdrehen und nach Hause fahren. Bibelabende schien mir wie ein Witz, so deine Tochter anzufahren und dann in 10 Minuten irgendwo auf der Kanzel zu stehen und über Gott und die Welt zu reden, wie wir uns gegenseitig lieben sollen. Und ich habe zu mir gesagt, du hast null Berechtigung, irgendetwas über Gott irgendjemanden zu erzählen. Nicht nach so einem Kackverhalten, was du gerade an den Tag gelegt hast. Und ich habe gemerkt, wie ich mich innerlich immer mehr verhärte und meine Wut auf mich selber, auf diese Welt, auf meinen Ehemann, der nicht da ist, auf den Babysitter, der zu spät war und vor allem sich meine Wut gegen Gott gewendet hat. Und was mich am meisten innerlich belastet an der ganzen Sache war nämlich die Tatsache, dass es eigentlich meine Schuld war. Ich hätte ja meine Vorträge auch die Wochen vorher vorbereiten können, statt auf eBay nach Schuhen zu suchen und Dinge zu machen, die überhaupt nichts mit den Bibelabenden zu tun haben. Und das hat bei mir tief gesessen. Die Tatsache, dass es eigentlich meine Schuld war und ich das an meiner 7-jährigen Tochter auf so eine grausame Art rausgelassen hatte. Und das hat mir dann wirklich alles den Rest gegeben, während ich gefahren bin. Und ich habe dann zu Gott gesagt, weißt du was, ist gut. Du redest ja was von Weinstock und den Reben. Ich bin die Rebe, die keine Frucht bringt. Hau mich einfach ab. Schneid mich ab von dem Weinstock. Alles gut. Ich bin kein Petrus, ich bin kein Paulus. Ich habe nicht die Bildung, ich habe nicht die eiserne Disziplin. Ich komme nicht aus so einer

0: kann man auch mal ein bisschen zu nahe treten. Mhm. Das ertragen die Menschen dann. Ja.
1: Ja. Das beantwortet eigentlich auch schon so ein bisschen die gerade hoch im Kurs. Also im Mittel treten ja auch viele zum Beispiel aus den großen Kirchen aus und so. Gibt es noch so ein Interesse nach Gott? Gibt es noch einen Hunger? Gibt es noch eine Sehnsucht, die du da wahrnimmst?
0: Absolut. Und ich glaube, in den letzten Jahren ist das auch gewachsen. Ja. Gerade durch Corona, durch Krieg, durch Energiekrise, durch all diese Krisen sind die Menschen noch mehr hungrig geworden. Und die Menschen suchen, vielleicht suchen sie nicht in der Kirche leider, sie suchen bei Yoga, Esoterik, Ablenkung, Instagram, irgendwelche Berieselung, Party, aber eigentlich sind die Menschen wirklich auf der Suche und sie suchen auch das Übernatürliche oder diesen Bezug zu Gott. Und da haben wir, wenn wir mit Jesus leben, das Beste zu geben. Es hat doch mal so ein Philosoph hat gesagt, die Menschen, unser Herz ist auf der Suche und nur bei Gott allein finden wir Ruhe. Und das ist wirklich wahr. Ja.
1: Augustinus, ne?
0: Ja, genau. Wie war das
1: Zitat? Unruhig ist unser Herz,
0: ja,
1: bis es
0: genau,
1: ruht in dir.
0: Wir
1: sind auf dich hingeschaffen und unruhig ist unser Herz, bis
0: genau,
1: es ruht.
0: Genau, das habe ich gesucht. Gott, genau. Und das ist wirklich wahr. Ja.
1: Ja. Wie hat es denn bei dir angefangen mit dem Glauben? War das immer so eine einfache Wegstrecke und frei von Irritationen oder wie war das?
0: Ich habe wirklich das Privileg, dass ich in einem gläubigen Elternhaus aufgewachsen bin. Meine Eltern glauben selber an Jesus, haben eine herzliche Beziehung zu Jesus, haben uns das vorgelebt, uns mitgenommen in die Kirche, haben uns die biblischen Geschichten lieb gemacht. Und seit ich mich erinnern kann, war Jesus mein bester Freund.
1: Ja.
0: Und seit ich lebe, weiß ich oder wusste ich, ich will mit ihm leben und für ihn leben. Und das hat mich bestimmt vor vielem Schwierigen bewahrt, weil ich bei jeder Entscheidung nicht zuerst irgendwelche Irrwege gegangen bin, sondern wenn ich einen Mann kennengelernt habe, war direkt die Frage, Jesus, ist das der Mann, der zu mir passt? Und das hat mich bestimmt auch vor vielen bewahrt. Also, ja,
1: und das funktioniert auch, würdest du sagen?
0: Ich habe sehr viel Segen erlebt. Ja.
1: Ja.
0: Also natürlich habe ich, wie jeder auch, hatte ich auch in der Pubertät meine Komplexe und meine Fragen und meine persönlichen Herausforderungen und Schwierigkeiten, wie wir alle haben. Aber doch habe ich erlebt, dass Jesus als Freund mein Leben lang trägt und führt und bei mir ist. Ja.
1: Auch in der Krise, ne? Als du mit deinem Mann, ich glaube, relativ frisch verheiratet warst, da gab es auch mal eine Zeit der Krise, wo ihr dann auch durchmusstet. Hat der Glaube da auch getragen?
0: Also ich war eigentlich selber so ein bisschen in einer Identitätskrise, weil ich war knapp 20, als ich heiratete. Ich habe von jetzt auf gleich meine Familie, meine Freunde, alles verlassen, natürlich freiwillig, und bin mit meinem Mann zusammengezogen, mein Leben neu aufgebaut und war irgendwie so ein bisschen verloren in dieser Zeit. Musste mich selbst neu finden und durfte wirklich erleben, wie da der Glaube hält und trägt. Aber eine Krise, die fast stärker ist, ist im Moment. Meine Mutter ist gerade am Sterben, sie ist an Bauchspeicheldrüsenkrebs erkrankt. Und sie darf, oder wir als Familie dürfen wirklich erleben, wie in aller Trauer, wie in allem Leid, wie in allem Schwierigen, da einfach der Friede Gottes alles Denken und Fühlen übersteigt. Wie wir das in der Bibel lesen.
1: Ja.
0: Jesus ist da und Jesus hilft im Leben und Jesus hilft im Sterben.
1: Ja.
0: Und meine Mutter ist mir da wirklich zu einem großen Vorbild geworden. Und gerade das habe ich, diese Woche habe ich mit meiner Nachbarin, bin ich an der Sonne gesessen, wir haben zusammen was getrunken, die Kinder haben gespielt und ich habe ihr einfach erzählt, wie es mir geht. In dieser Trauer, in diesen Fragen, auch in allem nicht verstehen, dass da trotzdem Jesus da ist und durchträgt und tröstet und sein Friede alles überschattet.
1: Ja. Ja. Wie ist das jetzt? Ihr seid jetzt in Hamburg, die Familie, deine Eltern sind in der Schweiz. Das ist auch nochmal schwierig, oder?
0: Ja, momentan versuche ich so häufig wie möglich in die Schweiz zu reisen, um noch Zeit mit meiner Mutter zu verbringen.
1: Ja,
0: das ist so eine Spannung, wo wir drinstehen. Ja. Ja.
1: Und gleichzeitig der Glaube ein großer Halt. Und
0: absolut. Und auch wenn man im Haus von meinen Eltern ist, spürt man, das ist wie ein Vorhof zum Himmel. Das ist nur noch so ein dünner Schleier, der uns trennt von der Ewigkeit.

0: Wirklichkeit. Und wir wissen, in kurzer Zeit wird sie hinüberwechseln, wir bleiben zurück. Aber es ist nicht ein Abschied für immer, es ist nur ein Abschied auf Zeit. Und das, was auf sie wartet, ist so viel schöner und so viel herrlicher. Das kann man mit nichts vergleichen. Und zu wissen, dass sie an so einen schönen Ort wechselt und dass es nur einen kurzen Moment geht und dann werden wir sie wieder sehen. Und das gibt Halt und Trost und Hoffnung in allem Leid.
1: Ja, ein dünner Schleier. Total schönes Bild.
2: Ja.
1: Du hast gerade gesagt, dass dir der Glaube an Jesus Halt gibt, dass das was ist, was dich stärkt, auch jetzt in der Krise. Wie fühlt sich das denn an, dieser Halt? Was würdest du sagen? Wie macht sich Gott bemerkbar?
0: Ganz praktisch.
1: Ganz praktisch.
0: Ich erlebe das so, dass ich mich dann wie aus dem Alltag rausnehmen muss, wenn ich gerade merke, jetzt kommt Trauer oder jetzt habe ich eine Frage oder es geht mir nicht gut. Dann gehe ich spazieren in die Natur. Ich lese in der Bibel, ich höre ein Lobpreislied und dann bespreche ich diese Sachen mit Jesus. Er ist mein bester Freund. Ich schütte ihm mein Herz aus. Wenn nötig, weine ich. Ich stelle ihm meine Fragen, erzähle ihm, ich frage ihn. Und in diesem Unterwegssein mit Jesus komme ich dann meistens an diesen Punkt, wo ich merke, doch sein Friede kommt.
1: Friede ist ein
0: Friede. Es ist ein Friede, ja. Mhm. So wie die Situation hat sich vielleicht nicht verändert, aber sein Friede ist auch da. Es ist nicht so ein, boah, jetzt kommt Gottes Gegenwart und meine Beine kribbeln. Mhm. Aber es ist so wie ein Wissen, ich bin in Gottes Hand.
1: Ja.
0: Und er hält alles in seiner Hand. Es fällt kein Spatz vom Dach, ohne dass er es zulässt. Er hat jedes Haar auf meinem Kopf gezählt. Ich bin ihm nicht egal. Und in diesem Wissen kann ich loslassen, muss ich mich nicht festkrallen an das, was ich will oder brauche oder suche, sondern ich darf sagen, Gott, ich vertraue dir, ich lasse los.
1: Ja.
0: Und in diesem Loslassen erlebe ich Gottes Frieden.
1: Ja. Gottes Frieden und das, was innerlich aufgewühlt war und wo Widerstände waren, wo Unfriede war, das wird dann beruhigt, oder?
0: Das wird dann beruhigt,
1: ja.
0: Und ich kann gut schlafen.
1: Ja. Evangelisation und von Jesus erzählen, das ist ja manchmal so ein Ding für die ganz große Bühne, für Massenveranstaltungen, für große Messehallen und für feurige Predigten. Wie du es gerade beschrieben hast, sind es die Alltagserfahrungen, die Erfahrung von Menschen, das Leben von Menschen, wie Gott in dieses Leben auch hineinspricht und dort wirkt und mit seinem Segen gegenwärtig ist. Das ist auch der Ansatz eines Musical-Projekts, was du und dein Mann auf die Bühne gestellt haben. Live on Stage heißt das. Musical und Message. Erzähl uns darüber.
0: Ja, Live on Stage, das ist unser Herzensanliegen, wie es auf Englisch heißt, Leben auf der Bühne.
1: Ja.
0: Und zwar bringen wir verschiedene Lebensgeschichten von Menschen, die Gott erlebten, auf die Bühne in einem stündigen Musical. Und das sind Menschen wie du und ich, die durch Schwierigkeiten gehen, die Herausforderungen leben, aber in dem Gott erlebt haben. Und nach diesem stündigen Musical gibt es eine Predigt von meinem Mann, wo wir einfach die Menschen abholen, wo sie stehen und sie auffordern, selber ihr Herz für diesen Jesus zu öffnen. Und mit diesem Live on Stage, mit diesem Format, touren wir durch die ganze Schweiz, durch ganz Deutschland, sind in verschiedenen großen Städten unterwegs. Und das ist einfach genial, zu sehen, wie Menschen kommen in Strömen zu Tausenden, wie sie bewegt sind und wie sie selbst einen Schritt auf diesen Jesus zu machen.
1: Ja.
0: Das begeistert mich.
1: Ihr macht das in Kooperation mit Gemeinden, dieses Musical-Projekt. Und seid da, glaube ich, auch nah dran an den Ortskirchen, oder?
0: Ja, wir sind wirklich in dem Jahr, wo wir auf Tournee sind. In der Stadt sind wir jeweils ein ganzes Jahr schon im Voraus in diesen Städten. Wir schulen, wir predigen, wir motivieren, wir bereiten uns vor mit den lokalen Kirchen vor Ort. Also jeder ist eingeladen, mal auf der Homepage zu schauen, wo wir gerade auf Tournee sind und uns dann selbst zu besuchen und sich einzuklinken.
1: Ja. Können sich Gemeinden noch melden, wenn sie Interesse an einer Zusammenarbeit mal haben? Oder?
0: Ja, wir sind tatsächlich auch immer auf der Suche nach neuen Regionen, nach neuen Städten. Gerade in der Schweiz kennt man uns schon sehr gut. In Deutschland ist das so, ist man uns so langsam am Kennenlernen.
1: Ja. Und das sind auch echte Geschichten, ne? Live on Stage. Gibt es da so eine Highlight-Geschichte, die du uns vielleicht erzählen kannst oder magst?
0: Es sind wahre Lebensgeschichten von Menschen, die heute noch leben. Man sieht dann auch die echte Person im Vorspiel und im Nachspiel nach dem Musical, also auf Videoaufnahme, dass man sieht, ah, diese Person gibt es in echt.
1: Ja.
0: Und also eine Geschichte, die mir jetzt natürlich selbst gerade sehr nahe geht, ist die Geschichte von Melanie, die wir dieses Jahr auch auf die Bühne bringen. Die Geschichte von einer jungen Frau, die ihre Mutter an Krebs verliert.
1: Mhm.
0: Ja. Und die dann in diesem ganzen Leid, Gott, warum? Warum lässt du das zu? Warum heilst du nicht? Wo bist du? In all dem eine Begegnung mit Gott hat.
1: Mhm.
0: Und die Frage nach dem Warum wird nicht geklärt, aber ihr Herz wird geheilt und sie findet diesen Jesus. Und am Schluss sieht man so ihr Bild und sie sagt, ich habe alles gefunden mit Jesus. Es wurde mir zwar meine Mutter genommen, aber was ich jetzt gefunden habe, ist so viel mehr und wertvoll, dass ich nie mehr zurück möchte.
1: Ja.
0: Ja, sehr berührend. Also auch dann mit der Musik und mit dem Gesang, also das ist einfach, da bleibt kein Auge trocken.
1: Ja. Und dass dich das jetzt im Moment besonders auch berührt und
0: ja.
1: Du dich auch davon berühren lässt, das ist klar. Ne?
0: Ja.
1: Das ist eine starke Geschichte. Nachdem, was du mir und uns heute erzählt hast, nämlich auch bei dir war, das ist so ein liebendes Auge, was du auf Menschen auch einfach hast. Ne? Die sind Menschen nicht egal, so nehme ich das jedenfalls wahr. Und so wird es wahrscheinlich auch in der Begegnung auf St. Pauli auch oft sein.
0: Ja, es gibt, ich glaube wirklich, für Gott gibt es nichts Wertvolleres als Menschen. Weil Tiere vergehen, die Natur vergeht, die Zeit vergeht, aber Menschen haben eine Seele, die ewig lebt. Und Gott hat seinen Sohn Jesus Christus gegeben für die Menschen, weil er sie liebt und weil er will, dass sie mit Gott versöhnt werden. Und sein Fokus liegt auf den Menschen. Und wenn wir die Menschen mit diesen, ich sage jeweils, ich versuche so eine rosarote Brille der Liebe anzuziehen und die Menschen durch diese rosarote Brille der Liebe anzusehen, gelingt mir auch nicht immer. Ich muss mich auch jeden Tag dafür entscheiden. Aber wenn wir die Menschen mit diesen liebenden Augen anschauen, dann fällt es uns viel einfacher, ihnen von Jesus zu erzählen. Vor allem, wenn wir uns dann vorstellen, was kann mit dieser Person passieren, wenn sie Jesus kennenlernt. Wenn wir einen Nachbar haben, der alkoholabhängig ist zum Beispiel, was könnte passieren, wenn diese Person Jesus kennenlernt? Dann muss er sein Herz nicht mehr füllen mit Alkohol, sondern wird geheilt von den Wunden aus seiner Kindheit und findet seine Fülle in einem anderen, findet seine Fülle bei Jesus. Und die Menschen so anzusehen, da fällt es einem plötzlich nicht mehr schwer, von Jesus zu erzählen.
1: Was für ein schönes Schlusswort. Ja. Madeleine, vielen Dank, dass du das heute mit uns geteilt hast. Ich wünsche dir viel Kraft für die unmittelbare Zukunft und auch für einen guten letzten Weg mit deiner Mutter, zumindest hier auf dieser Erde. Und viel Segen, was für euch als Familie hier in Hamburg, aber auch in der Schweiz noch kommen wird. Dankeschön, dass du heute bei uns warst.
0: Vielen Dank.
1: Und auch bei Ihnen bedanke ich mich, liebe Zuschauer, für Ihr Interesse an der heutigen Sendung. Und ich würde mich freuen, wenn Sie wieder einschalten, wenn es heißt Bibel TV, das Gespräch. Machen Sie es gut. Tschüss.

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1: Dass er zurückkommt, das war so ganz lange meine Hoffnung. Und das hat mich so ein Stück weit am Leben gehalten, irgendwie diesen Glauben zu haben, dass er zurückkommt und dass er sich wieder für uns entscheidet, für seine Familie entscheidet.
2: Ich habe das, wenn ich mich berührt habe, gespürt, dass da nicht viel sein kann. Ich habe es bei der Gewichtskontrolle bei den Ärzten auf der Waage gesehen, aber ich konnte das, was ich bei den Zahlen gesehen habe und was ich mit den Händen gespürt habe, das konnte ich nicht mit den Bildern in Vereinbarung bringen.
3: Es ist Lungenkrebs und zwar extrem weit fortgeschritten, weil die Knochen waren betroffen und das Gehirn. Und da dachte ich, jetzt ist es fertig. Jetzt ist Schluss. Also da konnte ich auch nicht mehr beten, da ging gar nichts mehr.
4: Hier ist EFS, willkommen in unserem Talkwerk. Ich finde es eine richtig gute Entscheidung, dass du eingeschaltet hast. Und das liegt an den drei Gästen, die hier sitzen. Ganz außen, da sitzt Alexander Sauter. Alexander arbeitet als systemischer Therapeut. Aber die psychologischen Kenntnisse, die er hat, die haben ihm nicht so wirklich viel geholfen, als er 2018 eine Schockdiagnose bekommen hat, nämlich Lungenkrebs im Endstadium. Warum er heute davon überzeugt ist, dass das in seinem Leben auch was Gutes bewirkt hat, davon wird er uns erzählen. Danke, dass du da bist.
3: Gerne.
4: Daneben Ariatani Wolf. Ariatani arbeitet in einer politischen Unternehmensberatung in Berlin. Heute führt sie ein ganz normales Leben, das noch vor ein paar Jahren eigentlich undenkbar war. Denn 7 Jahre lang hat sie an einer Anorexie, manche sagen Magersucht dazu, gelitten und hat 8 Klinikaufenthalte insgesamt in dieser Zeit hinter sich gebracht. Danke, dass du uns davon heute auch erzählst.
2: Danke für die Einladung.
4: Und schließlich Lea Rubin. Lea hatte eine Fehlgeburt. Einige Zeit danach ist sie dann Mutter geworden, hat ein gesundes Kind zur Welt gebracht. Dein Sohn ist jetzt, glaube ich, 5 Jahre alt. Ne? Aber als er 3 Monate alt war, dann der Schock, ihr Mann hat sie verlassen von heute auf morgen und sie stand alleine da mit einem 3 Monate alten Baby. Danke, dass du uns von der Zeit und wie du das unter die Füße bekommen hast, erzählst.
1: Sehr gerne.
4: Lea, dieser Moment, in dem dein Mann dir gebeichtet hat, dass er eine Affäre hat, wie war der, wie hast du den erlebt?
1: Ich war, glaube ich, erstmal in einer Schockstarre. Also ich konnte kaum atmen. Ich bin auf den Boden gesackt und habe das Gefühl, die Welt ist stehen geblieben. Genau, das war sehr surreal erstmal für mich. Also ich bin, wie gesagt, auf den Boden gefallen und ja, habe gedacht, ich höre auf zu atmen in dem Moment. Das war sehr, sehr krass, wie körperlich ich das auch gespürt habe da.
4: Wie ist es zu dieser Situation gekommen? Ist das was, dass dein Mann auf dich zugekommen ist und gesagt hat, so, wir müssen reden, Schatz, oder?
1: Ich habe das schon länger gespürt, dass irgendwas nicht stimmte oder dass irgendwas zwischen uns stand damals. Und ich habe ihn immer wieder gefragt oder immer wieder ihn aufgefordert zu reden oder was wäre. Und er hat es mir dann halt eben erzählt, dass er eine andere Frau kennengelernt hat und mich für sie verlassen wird. Das war der Moment.
4: Das heißt, das war jetzt nicht nur, dass er dir erzählt hat, so, es gibt da noch eine andere und dann musstet ihr mal gucken, wie ihr das alles auf die Reihe kriegt, sondern?
1: Ich war vor vollendete Tatsachen gestellt worden dann in dem Moment. Genau, das war für ihn quasi dann das Ende. Mhm. Und ich habe es nicht in dem Sinne geahnt. Ich habe gedacht, es wäre irgendwas, ne? Man wird Eltern, man trägt Verantwortung, man geht einfach auch einen Prozess, wo ja, einfach eine neue Lebensphase beginnt. Und ich habe gedacht, gut, ich habe es darauf so ein bisschen abgewälzt. Also ich dachte, okay, er ist vielleicht einfach distanzierter aufgrund dessen. Und das war aber nicht der Grund. Und genau, habe es dann durch ihn erfahren. Und es war dann so, dass er gesagt hat, dass für die Ehe sozusagen ein Ende da ist, dass er keine Zukunft mehr sieht für uns. Und das war für mich natürlich ein Schock, weil ich mit allem gerechnet hätte, nur nicht damit. Mhm. Und genau so war das dann.
4: Ja. Wie ging es dann nach diesem Gespräch weiter?
1: Ich habe meine Sachen gepackt, mein Kind eingepackt und bin zu meinen besten Freunden damals gefahren und bin erstmal aus der Wohnung geflüchtet, sage ich mal, um irgendwie erstmal klarzukommen mit dem, was ich gerade gehört hatte. Und habe dann erstmal ein paar Tage dort gelebt mit meinem Baby. Und habe dann immer wieder versucht, das Gespräch zu suchen, weil für mich war das, also ich wollte dafür kämpfen. Ich wollte nicht, dass diese Ehe zerbricht. Ich habe mich für diese Ehe entschieden und für mich war klar, dass, ja, auch aus meiner eigenen Geschichte, ich bin selber Scheidungskind, für mich war das nie ein Thema, mich selber scheiden zu lassen oder ja, in Trennung zu sein. Und habe dann Gespräche gesucht, aber es hat leider nicht gefruchtet. Genau, das war für ihn dann letztendlich eine Tatsache und damit musste ich dann leben.
4: Das ist irgendwie interessant. Du als diejenige, die ja eigentlich hören musste, dass ihr Mann ihr beichtet, dass er eine Affäre hat. Du bist diejenige, die kämpft. Und dein Mann war der, der nicht mehr kämpfen wollte. Wie hat sich das für dich angefühlt?
1: Ich würde sagen, zu Beginn war das, hat mich das auch angetrieben ein Stück weit. Also ich wusste, dass ich ihn nicht verlieren wollte. Das war mir sehr wichtig. Ich habe ihn geheiratet und das war für mich eine Entscheidung, die ich getroffen habe. Und ich habe gedacht, es wird wieder, also es wird gerettet oder ne, dass er zurückkommt. Das war so ganz lange meine Hoffnung und das hat mich so ein Stück weit am Leben gehalten, irgendwie diesen Glauben zu haben, dass er zurückkommt und dass er sich wieder für uns entscheidet, für seine Familie entscheidet. Und genau, das ist nicht eingetroffen und daher ist irgendwann dann der Trauerprozess gestartet. Aber bis zu dem Zeitpunkt habe ich schon lange darauf gewartet, dass er zurückkommt und immer wieder das Gespräch gesucht. Und ja, das war mein Wunsch. Ich wollte die heile Familie haben, die ich als Kind selber nicht hatte. Und habe gemerkt, dass mich dieser Wunsch so sehr angetrieben hat, dafür zu kämpfen, dass ich halt eben ihm immer wieder die Chance gegeben habe, eine gewisse Zeit lang zurückzukommen. Genau.
4: Ich kann mir vorstellen, das ist jetzt so die eine rationale Ebene, das, was man will. Aber du warst ja in einer super verletzlichen Situation. Mhm. Ja. 3 Monate altes Baby, ein Säugling noch, für dich komplett neu dieses Leben und sich dann damit arrangieren zu müssen. Wie hat sich das von innen angefühlt?
1: Ja, ich würde sagen, das war sehr, sehr schwer. Also es war eine sehr, sehr dunkle Zeit, eine sehr, sehr durchwachsene Zeit. Also es gab immer wieder Momente, wo ich Hoffnung geschöpft habe. Ich habe eine sehr starke Beziehung zu Gott. Ich glaube an Gott und ich glaube, dass Gott einem Kraft schenken kann, auch in diesen Zeiten. Ich habe einfach, würde ich sagen, diese Gefühle immer wieder auch in Wellen erlebt. Also es gab Tage, wo ich einfach nur in meinem Kämmerchen saß und einfach nichts tun konnte, beziehungsweise ich musste mich ja um mein Baby kümmern. Das hat mich auch irgendwie im Alltag am Leben gehalten. Und gleichzeitig waren manche Tage so dunkel, dass ich gar nicht mehr letztendlich weiß, wie ich die Tage geschafft habe. Also viel Schmerz, viel Trauer, viel Wut über die Situation, auch auf ihn. Ich wollte ihn zurück, aber ich war natürlich auch wütend auf ihn, mir sowas angetan zu haben oder uns auch zu verlassen uns, oder sich gegen uns zu entscheiden. Das war für mich ein großer, großer Schmerz. Und gleichzeitig hatte ich aber auch immer wieder Momente der Hoffnung, Momente des Friedens, würde ich sagen. Also ich habe immer wieder auch gemerkt, dass Gott sich zu mir stellt, dass Gott bei mir ist, auch wenn ich es nicht verstanden habe. Ich hatte rückblickend würde ich sagen, dass Gott immer da war, aber in solchen Momenten fühlt man sich auch oft einsam oder oft, ich habe auch gedacht, okay Gott, warum hast du das zugelassen oder wie ist das passiert, warum konntest du nicht eingreifen oder so. Also diese typischen menschlichen Fragen, die man dann vielleicht auch in solchen tiefen Phasen kennt, Gott auch ein Stück weit zu hinterfragen und gleichzeitig mich aber irgendwie so tief in seine Hände zu werfen, weil ich keine Alternative hatte. Also für mich war entweder ich gehe daran kaputt, ich werde daran irgendwie sterben. Oder ich halte mich an Gott fest. Das war so sahen meine Tage aus. Das war oft ein Ping-Pong, ein Hin und Her, ein damit ringen auch.

0: ja, verschwinden ist. Und ja, es war ein langer Prozess. Also es sind viele Tränen
1: zu tun. Man kann nicht sagen, okay, wir sehen uns lieber nicht mehr, das tut zu weh. Mhm. Der Umgang ist immer noch da. Wie haben sich denn deine Gefühle ihm gegenüber da entwickelt? Am Anfang war da ganz viel Wut und Trauer. Mhm. Was ist da passiert?
0: Ich würde sagen, ich habe irgendwann auch einfach diese Entscheidung getroffen für mich, dass ja, eben dieses anzunehmen, er wird Teil meines Lebens sein. Das war, glaube ich, das Erste, also wirklich in diese Annahme zu kommen, zu sagen, es ist, wie es ist, ich kann es nicht verändern, er ist der Vater meines Kindes. Und dann aber auch mich dafür zu entscheiden, also es klingt jetzt vielleicht ein bisschen absurd, aber ihn zu mögen, also das kann man jetzt nicht in einer Entscheidung treffen und dann passiert das. Aber ich glaube, für mich war wichtig, ich möchte mich mit ihm verstehen, meinem Kind zuliebe. Ich möchte keinen Streit mit ihm haben, kein Krieg, so wie man das manchmal hört zwischen Scheidungsgeschichten, ne, dass da so Rosenkrieg stattfindet. Das wollte ich nie für mein Kind, weil ich gewusst habe, dass es eigentlich eher der Leidtragende darunter sein würde. Und ich würde sagen, es war sehr oft die Faust in die Tasche. Es hat sich oft nicht danach angefühlt, aber diese Entscheidung immer wieder, diese kleinen Entscheidungen im Alltag, mich für die Beziehung zu meinem Kind zu entscheiden und letztendlich auch für die Beziehung zwischen meinem Ex-Mann und dem Kind. Mhm. Das hat dazu geführt, dass letztendlich es immer besser wurde. Also die kleinen Entscheidungen und auch ja, im Vertrauen auf Gott zu wissen, er gibt mir die Kraft, die ich brauche. Ich würde sagen, die beiden Dinge haben sehr geholfen, eine, ja, ich würde sagen, gute Beziehung zu pflegen oder beziehungsweise zu leben zu können. Ja.
1: Jetzt bist du seit 2 Jahren wieder verheiratet. Wie hast du das erlebt, dich nach so einer total verletzenden Geschichte, das geht ja gar nicht ohne, wieder auf eine neue Beziehung, eine neue Ehe einzulassen?
0: Ich hatte stark den Wunsch, Familie zu erleben. Also es war immer ein Wunsch von mir, weil ich es als Kind nicht erlebt habe. Und das war immer wie ein Drang in meinem Herzen, dass ich gesagt habe, ich möchte auch Familie erleben. Und als ich an dem Punkt stand, selber geschieden worden zu sein, war das für mich erstmal ein ganz, ganz großer Rückschlag. Also ich habe wirklich gedacht, wie kann das sein? Aber der Wunsch ist nicht verloren gegangen. Also ich musste natürlich erstmal wieder Vertrauen aufbauen und überhaupt auch wieder selbst, ne, diesen Selbstwert, wo ich auch vorhin drüber gesprochen habe, dieses sich selbst wertlos zu fühlen oder auch vielleicht nicht würdig genug zu fühlen, das habe ich in diesen letzten Jahren ablegen können. Und dieser Wunsch nach Familie, nach Ehe, nach Kindern, der ist nie weggegangen. Und ich glaube, das hat mir geholfen, diesem Wunsch nachzugehen und darin auch Gott zu vertrauen, dass er mir das nochmal schenken wird, dass er da Wiederherstellung schenkt und dass ich das erleben darf, weil ich an einen Gott glaube, der es gut mit mir meint und der ja auch Fülle für mich hat. Und dass wenn etwas zerbrochen ist, wenn etwas kaputt gegangen ist, kann er etwas Neues schenken. Und das war so mein Antrieb. Und genau, jetzt bin ich verheiratet und bin sehr dankbar.
1: Ja. Aber ich stelle mir vor, so was man sich immer gewünscht hat und was dann, obwohl man eigentlich schon Familie gegründet hat, wieder nicht geklappt hat. Mhm. Und dann kommt es endlich. Mhm. War das dann von einem auf den anderen Tag einfach nur noch alles toll, mein Traum ist in Erfüllung gegangen oder wie war es?
0: Ja, das ist eine sehr gute Frage. Das würde man vielleicht so denken, ja. Ist es aber gar nicht. Also was heißt gar nicht? Ich bin sehr, sehr dankbar und ich habe einen ganz, ganz tollen Mann geheiratet und ja, der meinen Sohn sehr annimmt, der auch gesagt hat, ich heirate dieses Kind mit und ein großes Commitment für uns getroffen hat. Und gleichzeitig kommt es trotzdem mit Herausforderungen. Also ja, überhaupt sich zu finden in dem Ganzen, in dem Patchwork, in dem, dass da auch noch die andere Familie ist, dass da mein Ex-Mann auch noch mit in die Karten spielt, sage ich mal, und so weiter.
1: Muss man sich drauf einlassen wollen, ja.
0: Genau, da muss man sich drauf einlassen wollen. Das heißt, ich würde sagen, das erste Ehejahr war schon sehr herausfordernd nochmal. Einfach, für mich war das schwer, weil ich habe gedacht, oh, jetzt hat Gott mir das geschenkt oder jetzt bin ich an dem Punkt, dass ich wieder heiraten kann und habe jetzt Familie und kann jetzt quasi mit meiner Familie durchstarten, so nach dem Motto. Aber es hat sich erstmal sehr anders angefühlt, weil halt eben ich gemerkt habe, ich war 3,5 Jahre lang in einem Überlebensmodus, ich war 3,5 Jahre lang alleinerziehend und habe dann wieder geheiratet und konnte mich das erste Mal nach 3,5 Jahren körperlich auch mal fallen lassen, dass ich mal nachts nicht

0: ich aufstehen musste, dass ich mal nicht diesen Konflikt klären musste. Also dass ich einfach mal mich fallen lassen konnte. Und dadurch, würde ich sagen, bin ich erstmal noch mal in so eine richtige tiefe Erschöpfung gekommen, wo ich mit gar nicht gerechnet hatte eigentlich, weil ich dachte, ja, jetzt hat Gott doch so viel getan und ich bin doch jetzt wieder verheiratet und so weiter und so fort aus menschlicher Perspektive, aber habe gemerkt, ich bin eigentlich dann noch mal sehr, ich war sehr geschwächt dann das erste Ehejahr, weil halt eben, das ist so ein bisschen als Vergleich, wenn man monatelang durchackert und dann kommt der Urlaub, auf den man sich lange freut und dann wird man im Urlaub krank. Und ich glaube, so habe ich das erlebt in noch einer anderen, vielleicht intensiveren Art und Weise. Und das war für mich erstmal sehr schwer anzunehmen, weil ich ja eigentlich Vollgas geben wollte oder mich so sehr gefreut hatte auf dieses neue Leben jetzt, das ich habe. Und bin dann erstmal wieder zurück. Und das war sehr hart, sehr schwer. Und ich würde sagen, jetzt nach 2 Jahren komme ich langsam an. Ich habe wieder Kraft geschöpft. Die Erschöpfung ist vorbei. Mental geht es mir viel besser. Und wir haben ein Familienleben gefunden, wo wir uns dran gewöhnt haben, wo wir mehr Kultur geschafft haben, so wie wir uns das wünschen, vorstellen und so weiter. Deswegen würde ich sagen, dass auf jeden Fall ein Licht am Ende des Tunnels ist oder ich das auf jeden Fall jetzt schon erlebe, dass es bergauf geht. Ja.
1: Du hast auf dem Weg, deine Geschichte zu erzählen, immer wieder davon gesprochen, welche Rolle Gott dabei gespielt hat, dass du mit ihm gesprochen hast. Aber wie ordnest du ihn jetzt in diese ganze Sache ein, die du in den letzten Jahren erlebt hast? Wo ist er da? Wo war er da?
0: Ich würde sagen, ich habe immer mal wieder das Bild oder auch immer wieder erinnere ich mich daran, wie ich einfach nachts oft alleine war. Und ich weiß nicht, ob man sich das vorstellen kann, aber wie als ob man nachts so aus Gewohnheit rübergreift auf die andere Bettseite, aber da ist ja niemand mehr. Und dieser Gedanke und auch diese Vorstellung war für mich ganz lange sehr schwer. Und im Rückblick oder auch währenddessen habe ich schon immer mal wieder verspürt oder auch das Bild vor Augen, dass Jesus da liegt und einfach die Nacht bei mir ist, meine Tränen auffängt, mit mir weint. Und das hat mir Kraft gegeben. Das war, das hat mich durchgetragen durch diese Zeit. Ja.
1: Ich wünsche dir von Herzen, dass du Familienleben genießen kannst.
0: Dankeschön.
1: Mit all dem Anstrengenden auch.
0: Ja, das gehört dazu. Ja, das gehört dazu.
1: Vielen Dank.
0: Dankeschön.
1: Deine Offenheit auch. Ayatani. So, wir atmen kurz durch. Ein anderer Mensch, eine andere Geschichte. Jeder von uns hat eine Geschichte zu erzählen. Und deine hat viel mit den Bildern zu tun, die da vor dir liegen. Das sind Bilder aus deiner Zeit, wo du so richtig drin warst in der Anorexie, in der Magersucht. Wenn du die jetzt so anguckst, die Bilder, was hast du da für Gedanken?
2: Ja, also mich machen die sehr emotional, wenn ich die heute so sehe, weil ich einerseits mein Lächeln sehe und weil ich andererseits sehe, wie viel da eben hintersteht, wie viel Ungesagtes und Verstecktes und auch einfach wie viel Schmerz und Einsamkeit, weil es eben eine Phase war, in der mein gesamtes Umfeld natürlich schon wusste, dass ich eine Essstörung habe und dass es mir nicht gut geht und ich trotzdem so vieles von dem, was ich gefühlt habe und diese ganz tiefe Verzweiflung, die ich damals gespürt habe, doch sehr viel mit mir selbst ausgemacht habe und ich nicht das Gefühl hatte, dass das überhaupt irgendjemand, der das nicht selbst durchmacht, verstehen kann, weil es einfach nahezu unmöglich ist.
1: Was hast du zu der Zeit, wenn du in den Spiegel geguckt hast, was hast du da gesehen?
2: Ich habe überall zu viel gesehen. Ich habe einfach nur gedacht, es ist einfach alles zu viel. Es ist zu viel Masse, es ist zu viel Körper, es ist zu viel Ich. Und ich habe das, wenn ich mich berührt habe, gespürt, dass da nicht viel sein kann. Ich habe es bei der Gewichtskontrolle, bei den Ärzten auf der Waage gesehen, aber ich konnte das, was ich bei den Zahlen gesehen habe und was ich mit den Händen gespürt habe, das konnte ich nicht mit den Bildern in Vereinbarung bringen. Und heute sehe ich das, aber damals konnte ich das so nicht wahrnehmen.
1: Ist ja verrückt, ist ja oft so, dass wir selber was sehen, was überhaupt nichts mit der Realität zu tun hat. Aber ich finde, so eine Anorexie, da wird das besonders deutlich, wie das auseinanderklaffen kann, was eigentlich ist und wie man sich selber sieht.
2: Das ist auch eben Teil der Krankheit. Also das ist ja nicht, dass wir uns das in dem Sinne nur einbilden, einreden oder sowas, sondern das hat wirklich auch einfach mit dieser Mangelernährung zu tun, dass man eben über so lange Zeit auch so unterversorgt ist, dass sich da bestimmte Prozesse im Körper umstellen und man dann sich selbst wirklich extrem anders wahrnimmt. Und es hat dann eben doch auch eben diese psychische Seite zusätzlich zu der körperlichen, dass man sich natürlich das auch unglaublich lange einredet. Denn man kann nur so lange so extrem gegen seine körperlichen Bedürfnisse kämpfen, muss man ja sagen, wenn man sich eben extrem krass, muss man ja sagen, in diese Richtung pusht und eben auch sich da sehr, sehr zwingt und diszipliniert und auch immer wieder selber antreibt, sonst funktioniert das gar nicht. Und ich habe mir da eben auch sehr viele Lügen eingeredet und habe sie ja eine Zeit lang auch von außen gespiegelt bekommen und irgendwann eben sehr stark internalisiert und geglaubt.
3: Du hast dich super intensiv mit deiner eigenen Geschichte auseinandergesetzt, hast sogar ein Buch darüber geschrieben, aus dem Leben gefallen. Bist du dem auf die Spur gekommen, was der Auslöser war, wie das überhaupt entstehen konnte und was da so äußere Einflüsse waren, die dazu beigetragen haben?
2: Also ich würde sagen, so psychische Krankheiten, das ist in dem Sinne immer multifaktoriell, aber es sind so ein paar Komponenten, sowohl in meiner Kindheit, in Familienkonstellationen, in meiner Persönlichkeit, die dann zusammengekommen sind mit äußeren Einflüssen, die das eben sehr, sehr bestätigt haben oder sehr befürwortet haben. Ich würde sagen, so der objektive Auslöser, der dann so den letzten Push gegeben hat, sage ich mal, war halt, dass ich in der Schule jahrelang gemobbt wurde, insbesondere eben aufgrund meines Gewichtes. Und das war einfach ein Bereich oder ein Punkt, wo ich extrem verletzlich war. Das war in der Pubertät, wo ich mich ohnehin sehr verändert habe, wo ich sehr unsicher war mit mir, wo ich mich auch selbst ohnehin schon nicht wohlgefühlt habe und dann eben noch diese extreme äußere Abwertung kam, die dann mich so tief verletzt hat, dass ich mir irgendwann nicht mehr anders zu helfen wusste, als mir zu sagen, ich nehme ihnen jegliche Grundlage, mich jemals wieder so zu nennen, wie sie mich genannt haben. Das waren eben insbesondere so einige Jungs in meiner Klasse. Und wir sprachen vorher kurz vor der Sendung darüber, dass es in der Schule teilweise sehr, sehr viel Gegenwind gibt und dass die Familie da auch einfach ein Halt sein kann. Das war meine Familie. Ich habe meinen Eltern auch am Anfang davon erzählt und sie haben mich immer bestärkt und mir immer auch gespiegelt, dass das nicht stimmt. Auch immer sehr, sehr stark mit Gottes Liebe und Gottes Blick und Gottes Plan für mein Leben argumentiert und auch damit, was Gott eben über mein Leben ausspricht und über mich sagt. Aber irgendwann habe ich mich so sehr geschämt, dass ich ihnen nicht mehr so viel davon erzählt habe, was in der Schule passiert ist. Und ich habe eben auch immer gesagt, ihr seid meine Eltern, ihr müsst das ja irgendwie sagen. Und die Jungs in der Schule, die sind objektiv, die mögen mich ja nicht, die haben einen objektiven Blick auf mich und die werden das ja sozusagen besser bewerten können als meine Eltern, die mir so nahe stehen. Und das habe ich dann irgendwie so sehr geglaubt, dass ich da sehr, sehr viel Selbsthass entwickelt habe. Und letztendlich hatte ich einfach das Gefühl, dass ich in meiner ganzen Art nicht richtig bin. Und dass ich einfach komplett falsch bin, sowohl charakterlich und eben auch körperlich.
3: Jetzt ist ja irgendwie nachvollziehbar, so ein Teenager-Mädchen und die Jungs spiegeln irgendwie, du bist zu viel, du bist zu dick, was auch immer. Und man nimmt sich vor, abzunehmen. Aber bei dir war das eine ganz schöne Radikalität von Anfang an. Du hast das ganz schön krass durchgezogen. War dir bewusst, wie weit du gehen willst? Hattest du da so ein Ziel oder ging es erstmal darum, ein bisschen abzunehmen?
2: Also, wie gesagt, ich hatte grundsätzlich so im Kopf, ich möchte ihnen die Grundlage nehmen, mich so zu bezeichnen. Und deswegen habe ich mir immer so gedacht, ich muss einen Puffer einbauen. Also ich muss so dünn sein, dass es wirklich absurd wirken würde, mich jetzt noch als dick zu bezeichnen. Aber ich habe dann eben nach kürzester Zeit komplett die Kontrolle verloren. Und natürlich hatte ich so Zahlen in meinem Kopf. Aber als ich die erreicht habe, habe ich in den Spiegel geguckt und dachte, es ist ja immer noch viel zu viel. Und das kann ja nicht wahr sein, dass ich immer noch so aussehe mit diesem Gewicht. Und dann wurden die Zahlen eben nach unten korrigiert und immer weiter und weiter und weiter. Und die Krankheit heißt eben nicht umsonst Magersucht. Also sie entwickelt wirklich häufig erstaunlich oder erschreckend schnell eine Eigendynamik. Und es wird dann wirklich unfassbar schwer, was an diesen Verhaltensmustern zu ändern. Auch wenn man sich ja systematisch bestimmte Verhaltensweisen angewöhnt, auch was ganz praktisch das Essen, das Sportverhalten und so weiter angeht. Ich habe sehr, sehr viele Zwänge entwickelt, sehr viele Verbote. Und war dann irgendwann so sehr in diesem Kokon und in diesem Denken eingekesselt, eingefangen, dass ich da mich selbst einfach nicht mehr daraus befreien konnte.
3: Hast du selber gemerkt, dass du die Kontrolle verloren hast?
2: Ich habe es mir sehr lange nicht eingestanden, weil ich ja auch gemerkt habe, dass es funktioniert. Also ich hatte ja noch so dieses Endziel, ich möchte eben dünn sein. Ich fand mich noch nicht dünn genug und gleichzeitig habe ich eben gemerkt, dass es mir Sicherheit gibt. Und irgendwann ging es mir dann auch gar nicht mehr so sehr nur um das Gewicht, weil ich gemerkt habe, die Kommentare in der Schule hörten auf. Ich habe plötzlich Anerkennung bekommen. Leute, die mich vorher verspottet haben, haben mich plötzlich irgendwie nach Tipps gefragt, waren plötzlich irgendwie außergewöhnlich vorsichtig und umsichtig und höflich zu mir. Alle haben sich plötzlich irgendwie Sorgen gemacht und waren irgendwie ganz vorsichtig mit mir, anstatt mich irgendwie fertig zu machen. Und gleichzeitig habe ich irgendwie gemerkt, dass ich sehr viel daraus gezogen habe, so diszipliniert zu sein und gleichzeitig noch so leistungsfähig. Und ich habe mich sehr, sehr stark darüber definiert. Nicht nur dann über das Gewicht, sondern auch einfach über diese Disziplin, die Leistungsfähigkeit, die Noten, so dieses Gesamtpaket. Und ich habe gedacht, wenn ich jetzt was daran ändere, dann verliere ich das wieder und dann verliere ich auch diese Sicherheit. Und dann bin ich halt sozusagen nur noch ich. Und ich hatte das Gefühl, ich selbst reiche eben nicht, sondern ich brauche das, um gut genug zu sein.
3: Jetzt hast du eben schon erzählt, was deine Eltern versucht haben, da entgegenzusetzen. Du kommst aus einem Pastorenhaushalt. Deine Eltern leiten eine Kirche. War Glaube für dich irgendwas, was dir Halt geben konnte in der Situation? Hat das eine Rolle für dich gespielt?
2: Ja, also es war ein sehr zweischneidiges Schwert, würde ich sagen, weil einerseits hat es mir schon Halt gegeben in dem Sinne, dass ich halt eine ganz, ganz feste Grundlage habe, dass ich einfach so ein Urvertrauen, so eine Urhoffnung habe in Gottes Liebe und in Gottes guten Plan für mein Leben. Also ich bin wirklich zutiefst überzeugt davon, dass Gott einen guten Plan für mein Leben hat und dass er mich bewahrt und einfach da ist und präsent ist in meinem Leben. Und gleichzeitig hat mich das ganze Thema Glauben in der Zeit extrem unter Druck gesetzt, weil mir sehr bewusst war, dass das, was ich tue, allem, was ich an Werten, auch jetzt insbesondere an christlichen Werten habe, widerspricht. Also ich habe meinen Körper nicht gut behandelt, ich habe meine Familie nicht gut behandelt, ich habe Menschen in meinem Umfeld angelogen, um auch Essen zu verheimlichen oder nicht essen, besser gesagt. Ich habe mir Lügen eingeredet über mich selbst. Ich habe Gottes Wort oder Gottes Wahrheiten über mich nicht geglaubt. Ich habe mich dann auch irgendwann geschämt, in die Gemeinde zu gehen. Ich habe mich sehr zurückgezogen. Also ich habe insgesamt den Glauben nicht so als Ressource und als Kraftquelle nutzen können in dieser Zeit, weil ich das Gefühl hatte, um meine Ziele mit der Anorexie sozusagen zu erreichen, kann ich eigentlich nicht Gottes Zielen folgen. Und es war teilweise fast so, als hätte ich so eine Art Stimme im Kopf, so eine gesunde Seite und so eine kranke Seite in mir. Ich habe die auch so ein bisschen, personalisiert als Anna in meinem Buch, um mir das so ein bisschen vorzustellen, weil das teilweise echt wie so eine Person war, die mir den ganzen Tag eingeredet hat, du musst dies machen, du musst das machen, du darfst noch nicht essen, du hast noch nicht genug geleistet, du hast noch nicht genug Sport gemacht und so weiter. Und die stand eben Gottes Stimme diametral gegenüber. Und ich hatte das Gefühl, solange ich dieser Stimme folge, kann ich eigentlich nicht Gott folgen. Und das war ein riesiger Konflikt für mich.
3: Das heißt, wenn du sagst, du hast die Kontrolle verloren, dann hast du die eigentlich abgegeben an diese innere Person, die dir gesagt hat, wie es zu laufen hat.
2: Ja, das kann man tatsächlich so sagen. Also das ist auch das Irrwitzige an dieser Krankheit. Also man bildet sich ein, dass man die totale Kontrolle hat über sein Essverhalten, über seinen Körper, über alles. Aber im Prinzip ist es der totale Kontrollverlust.
3: 8-mal und oft gar nicht so kurz warst du in der Klinik. Also das ist jetzt schon, du bist noch jung, ein großer Teil deines Lebens bisher gewesen. Gab es einen Klinikaufenthalt, wo du jetzt im Rückblick sagen würdest, der war besonders prägend für dich?
2: Ja, ich würde sogar 2 sagen. Also einmal der erste, weil es der erste war und weil auch insbesondere so dieses herausgerissen werden aus meinem Alltag und dann einfach essen müssen, ans Bett gebunden sein, einen Herzmonitor bekommen, jede Nacht geweckt werden, weil mein Herzschlag unter eine bestimmte Grenze fällt, diese Gespräche führen, andere Jugendliche mit Essstörungen, mit Depressionen und so weiter kennenzulernen. Das war auf eine Art fast schon traumatisierend. Also das war extrem heftig. Ich war zu dem Zeitpunkt gerade 15 geworden und das war einfach heftig. Ich hatte zu dem Zeitpunkt auch noch nicht die Krankheitseinsicht, die ich dann zu dem späteren Zeitpunkt hatte. Und der Klinikaufenthalt fing eben auch an auf einer Stabilisierungsstation, wo ich keine Therapie hatte, sondern wo nur mein Gewicht stabilisiert wurde. Ich durfte nur 1 Stunde am Tag telefonieren und hatte nur 2-mal in der Woche Besuchszeit. Also es gab, glaube ich, keine Phase in meinem Leben, wo ich mich so verzweifelt und einsam gefühlt habe. Und der zweite Aufenthalt fing mit so einem körperlichen Zusammenbruch an, wo mein Körper einfach gestreikt hat und ich dann mehr oder weniger gegen meinen Willen ins Krankenhaus gebracht wurde. Und ich dachte irgendwie so, ja, morgen bin ich wieder zu Hause. Letztendlich war ich 6 Monate in dem Krankenhaus und habe da in der Zeit auch zugenommen, sehr, sehr viel gelernt. Aber es war auch unglaublich anstrengend einfach. Es war einfach ein unglaublicher Druck und unglaublich anstrengend, sich über so lange Zeit so viel mit dem ganzen Thema und den ganzen damit zusammenliegenden Gefühlen und auch letztendlich dem Schmerz beschäftigen zu müssen.
3: Klingt für mich so, als wäre das nicht selbstverständlich, dass du den Ausstieg aus diesem Teufelskreis tatsächlich geschafft hast und nicht dann irgendwann Klinikaufenthalt Nummer 19 und es geht immer von vorne los hattest. Was waren denn die Faktoren, wo du sagen würdest, die haben jetzt wirklich was verändert und die haben Stabilität gebracht für dich?
2: Also ich würde sagen, ein Faktor, ein ganz wichtiger Faktor, auf jeden Fall mein Umfeld. Ich habe ja wahnsinnig viele Leute mit der Erkrankung über die Jahre kennengelernt in den Kliniken. Und ich habe mir immer so gedacht, wir haben hier eine ähnliche Erkrankung. Natürlich hat jeder und jede ihre eigene Geschichte. Aber wenn ich mir jetzt vorstelle, in ein Umfeld zurückzugehen, was ich da teilweise mitbekommen habe von meinen Freundinnen, da ist mir wirklich noch mal ganz anders geworden. Also ich durfte halt wirklich jedes Mal in ein liebevolles Umfeld zurückkehren, wo Leute mich unterstützt haben, wo Leute auf mich gewartet haben, wo Leute sich interessiert haben für mich, nachgefragt haben, nicht weggeschaut haben, wenn es wieder schlimmer wurde. Und das hat mich auch teilweise gerettet. Also ich wollte häufig nicht in Kliniken gehen. Und häufig waren es auch meine Eltern, die gesagt haben, es geht so nicht mehr. Selbst als ich noch volljährig war, haben sie natürlich dann immer noch gesagt, Ariel Tani, es funktioniert nicht mehr, du brauchst jetzt hier nochmal Hilfe. Und ich würde sagen, das hat mich häufig auch gerettet. Und dann muss man aber, glaube ich, irgendwann auch den Absprung finden in die wirkliche Welt. Also es gab so einen Punkt, das war nach meinem Abitur, da hatte ich so das Gefühl, ich kann jetzt entweder nochmal in die Klinik gehen, gewichtstechnisch hätte das definitiv jedes Krankenhaus sofort gemacht, oder ich wage jetzt irgendwie den Sprung ins kalte Wasser und mache was ganz anderes und versuche jetzt irgendwie wieder im Leben, also im echten Leben, Fuß zu fassen. Und irgendwie habe ich gespürt, dass es jetzt an der Zeit wird und dass ich mir das jetzt zutraue und dass ich lernen möchte, das, was ich jetzt über die Jahre gelernt habe, auch im echten Leben anzuwenden. Und es war echt ein ziemliches Risiko. Ich bin dann nämlich ausgezogen in eine andere Stadt. Ich habe da angefangen zu studieren und ich wusste wirklich, wenn das jetzt wieder schlechter wird, dann bin ich nicht unbedingt die Person, die sofort aufgibt und sagt, oh, ich ziehe jetzt schnell zurück nach Hause oder ich gehe sofort in eine Klinik oder so. Aber ich habe dann neue Sachen gefunden, die ich gut kann. Und ich habe gemerkt, dass es so viele andere Sachen gibt, für die es sich zu leben lohnt, die mir Freude bereiten, die ja was mit meinen Talenten zu tun haben und dass ich letztendlich gar nicht diese Krankheit brauche als Halt und als Sicherheit und als ja, als Stütze in meinem Leben, als Bewältigungsstrategie. Und ich habe dann, wie gesagt, studiert, ich habe neue Freunde gefunden, mir mein Umfeld aufgebaut. Und es hat trotzdem noch ganz viele Jahre gebraucht, bis sich das so richtig stabilisiert hat. Also ich war viele Jahre noch sehr stark im Untergewicht und es hat mal geschwankt, habe auch noch Therapie gemacht. Aber langsam, aber sicher hat sich das immer weiter gesteigert und stabilisiert. Und heute kann ich wirklich sagen, dass ich mich wirklich stabil fühle und nicht weiß, wie ich das damals überhaupt geschafft habe, so auszusehen, so wenig zu essen, wie ich überhaupt jemals mir selbst das antun konnte. Auch so vom Faktor des Selbsthasses, den ich damals mit mir rumgetragen habe. Und bin da wirklich sehr dankbar, dass Gott und meine Familie mich da so durchgetragen haben.
3: Wenn du jetzt sagst, Gott hat dich durchgetragen, den hast du eigentlich ja in der Krankheit nicht so als Ressource erlebt.
2: Ja, in der Anfangszeit, aber dann doch zwischendurch auch immer wieder. Also als ich dann in der Klinik war, wie gesagt, also es war einfach anstrengend, es war viel Hoffnungslosigkeit und trotzdem hatte ich immer den Eindruck, ich habe noch eine andere Art von Hoffnung, auf die ich zurückgreifen kann als viele andere. Mir haben das sogar viele in der Gruppentherapie gespiegelt, dass sie irgendwie den Eindruck haben, dass ich noch mal auf eine andere Art und Weise darüber spreche. Ich habe das auch meinen Therapeuten sehr klar in den Einzeltherapien gesagt, dass ich auch an eine vollständige Genesung glaube, egal was die Statistik sagt. Und dass ich auch daran glaube, dass ich irgendwann wieder komplett bedenkenlos im besten Sinne des Wortes essen kann, also ohne mir darüber Sorgen zu machen, sondern es einfach wertschätzen und genießen kann. Und dass ich auch wieder körperlich ganz wiederhergestellt werden kann. Und ja, ich vertraue da auch weiterhin drauf. Und es gibt auch immer noch Bereiche, wo ich ja im Gebet bin und wo ich besonders darauf achten muss. Auch Sachen, wo ich vielleicht etwas vorsichtiger mit umgehe. Stichwort Fastenzeit oder so. Aber ich glaube ganz fest daran, dass Gott da weiterhin an meiner Seite ist. Und auch wenn ich ihn jetzt nicht zu jedem Zeitpunkt gespürt habe, weiß ich doch, dass er irgendwie die ganze Zeit da war. Und es war halt auch ein paar Mal so knapp, dass es auch einfach mal vorbei hätte sein können. Also ich kann mir eigentlich kaum vorstellen, wie ich das ohne Gottes Bewahrung überhaupt überlebt habe.
3: Schön, dich hier sitzen zu sehen, nach all dem, was war. Und eine junge Frau, die positiv in die Zukunft schaut. Alles Gute für deinen weiteren Weg dir
2: auch.
3: Dankeschön. Alexander, so,
4: muss
3: er auch erst mal durchatmen.
4: Wow.
3: Du bist ja therapeutisch unterwegs, arbeitest als systemischer Therapeut, aber das bewahrt einen ja nicht selber davor, dass man auch durchs echte Leben selber durch muss. Und du saßt eines Tages beim Arzt und der hat dir das Röntgenbild deiner Lunge erklärt. Wie hast du die Situation erlebt?
4: Also erstmal war ich beim Arzt und der meinte davor noch, alle Werte sind toll, meine Werte möchte er haben. Das muss man einfach mal sehen. Also ich war gut untersucht anscheinend und merkte eines Tages beim Spazierengehen, beim Telefonieren, beim Gehen und Telefonieren, dass die Luft wegbleibt. Mhm. Ich dachte, ich habe eine Bronchitis oder irgend sowas. Bin dann zum Arzt, der sagt, oh, alles gut. Und dann wurde es nicht besser. Dann bin ich zu einem anderen Arzt, der sagt, das sollten wir mal röntgen. Mhm. Und das war dann die Situation, dass wir da abends im Dezember war das, Anfang Dezember, bei Dunkelheit sozusagen, in die Notaufnahme kam, dann sage ich noch zu dem Arzt, naja, ich bin ja kein Notfall. Ne? Und komme dann aus dem Röntgenzimmer raus und dann sehe ich dieses Gesicht, das von dem Arzt hat mich schon geschockt, das Bild, dann sehe ich, die Lunge war im Röntgenbild schneeweiß. Das heißt, die sollte nicht weiß sein, die sollte dunkel hauptsächlich sein. Und dann war klar, da kann was nicht stimmen. Er sagt, so sollte die Lunge nicht aussehen. Sag ich, was habe ich denn? Er sagt, ja, weiß ich nicht, aber ich rufe sofort die Lungenfachklinik an. Sie sind heute Abend noch in der Lungenfachklinik, spätestens morgen. Und da war mir schon klar, das wird krass. Und meine Frau wartete unten im Auto und die kam nicht rein, blieb sitzen. Ich kam zurück, sage ihr das und dann war der Schock extrem groß. Und so groß, dass wir dann auch am nächsten Tag nicht in der Lage waren, noch in die Klinik zu fahren. Kam ein Freund aus Heidelberg an und hat uns dann da in die Klinik gefahren und dann ging alles sehr schnell. Da kam ich auch erst mal 2-3 Tage nicht mehr raus. Mhm. Aber es war dann nach den ersten Bildern und einer Biopsie, also mit Intubation und so weiter, und war dann klar, das ist Lungenkrebs und zwar extrem weit fortgeschritten, weil die Knochen waren betroffen und das Gehirn. Mhm. Und da dachte ich, jetzt ist fertig. Jetzt ist Schluss. Also da konnte ich auch nicht mehr beten, da ging gar nichts mehr. Und als ich dann so ganz langsam wieder denken konnte, habe ich angefangen, die Bibel zu lesen. Alles über Heilung. Das war nicht meine Art. Also ich habe normales die Bibel, ja, die hat man so, ne? Aber das merkte ich, tat mir gut. Und da habe ich mich dann täglich dran festgehalten. Und ja, was soll ich sagen? Das war so ein Prozess zu beten. Das endete aber eigentlich auch in eine Frustration.
3: Ja.
4: Ich dachte, du betest und betest und passiert jetzt nichts. Und irgendwann kam so ein Moment, wo die Frustration so groß war, da kam wieder eine Bibelstelle, die eben von Jesus selber so ausgesprochen war, dass man nicht loslassen soll. Und das sprach mich an, also halte fest.
3: Aber ich kann mir vorstellen, dass eigentlich Loslassen das ist, mit dem man sich dann beschäftigt. Weil wenn ich sowas höre wie weit fortgeschritten, Endstadium, man beschäftigt sich damit, das dauert vielleicht alles gar nicht mehr lange hier bei mir. War das für dich ein Thema?
4: Ja.
3: Zu sagen, okay, Sterben ist jetzt was, womit ich mich auseinandersetzen muss.
4: Ja, ich konnte es aber nicht akzeptieren irgendwie, das passte nicht. Mhm. Also natürlich habe ich mein Testament dann angefangen zu schreiben, aber ich war sehr verwirrt. Also ich merke es auch, wenn ich von erzähle, ich komme so in diesen Verwirrungszustand beim Erzählen wieder rein, also da müssen wir raus. Das ging dann auch langsam besser und beim Schreien nach Gott, also war es so, dass es mich schreit. Ich habe sowas noch nie erlebt. Das ging, kann man auch nicht mehr beschreiben. War sehr, sehr lebendig. Und da hatte ich das Gefühl, jetzt bin ich gehört. Und dann vergingen ein paar Wochen. Und dann wiederum beim Autofahren. Wir fahren also, meine Freunde fahren nach Hause, wir hatten eine halbstündige Fahrt. Und beim Einbiegen auf eine Bundesstraße kommt mir ein Gedanke, den ich jetzt so persönlich finde, dass ich in dieser Wörtlichkeit nicht sagen möchte, aber sinngemäß: Gott wohnt in uns und er ist da und heilt. Und beim Wiederholen dieses Gedanken war es dann so, dass es plötzlich wurden die Worte lebendig. So etwas habe ich noch nie erlebt. Also das war Kraft, Liebe, Trost. Mir liefen die Tränen runter. Meine Frau sagt, kannst du überhaupt noch Auto fahren? Weil die sah natürlich, die hat auch gemerkt, was mit mir ist. Und ich sage, ich konnte noch nie so gut Auto fahren wie jetzt. Und der Zustand blieb eine halbe Stunde lang. Völlig selig sozusagen, also und nach einer halben Stunde, wir kommen zu Hause an, wusste ich gar nicht wohin, vor lauter Dankbarkeit, ich habe im ganzen Leben so eine Dankbarkeit noch nie empfunden, muss mich wirklich auf den Boden schmeißen und sage, was ist das jetzt hier gerade, ist das jetzt eine Prophezeiung oder was ist das, aber es tröstete mich nachhaltig erstmal, ja, das war so der, und da war das Ergebnis noch nicht da zu dem Zeitpunkt.
3: Also du wusstest noch nicht, was
4: genau es ist.
3: Mhm.
4: Ja.
3: Also ich finde es schon spannend. Wir reden über Diagnose und Auseinandersetzung mit dem Tod. Und bei dir kommt sofort Bibel lesen, Gott hat zu mir gesprochen. War das normal in deinem Leben? Warst du vorher schon so auch unterwegs, dass du sagst, Gott spielt so eine große Rolle in meinem Leben, der ist in allem präsent, auch in solchen krassen Zeiten?
4: Schwankend, ja. Also da war auch Yoga, war Meditation, alles möglich gemischt, großes Gemisch. Und die Bibel war halt, ja, nicht so klar, wie ich sie jetzt danach dann irgendwann mal erlebt habe, als ich mich dann wirklich damit befasst habe. Und das war auch mit eine Wirkung aus diesem Ganzen, dass ich das Gefühl hatte, ich sollte die Bibel lesen. Und das war dann plötzlich ein Bedürfnis. Das war vorher kein Bedürfnis, also außer in dieser Anfangsphase. Und da hat sich dann sehr viel verändert. Mhm. Ja, aber ich war sehr unterschiedlich unterwegs.
3: Mhm. Als dann irgendwann die Diagnose da war, so, da musste man damit umgehen. Mhm. Wie ging es denn dann weiter? Wie lange ist das jetzt eigentlich her?
4: Das war im Dezember 2018. Ja. Das sind 7 Jahre fast. Wir sind kurz davor, dass es 7 Jahre sind.
3: Wie ging es in den Wochen und Monaten danach weiter? Da muss ja irgendwie jetzt Behandlung her.
4: Da kam ein Anruf. Und sagte der Arzt, Sie haben Glück. Es gibt in diesem Fall ein Medikament. Und wenn Sie das vertragen und wenn das alles passt, dann wird sich das zurückbilden. Mhm. Und das war für mich schon so was wie eine Antwort. Aber als ich dann den Beipackzettel las und das Medikament bekam, dachte ich, jetzt weiß ich nicht, was schlimmer ist, wenn ich das alles kriege, was da draufsteht. Ne? Und das hat aber dann funktioniert. Also ich habe dann tatsächlich nach 3 oder 4 Monaten ein MRT gekriegt, da waren die Metastasen im Gehirn weg. Und die Lunge war deutlich aufgeklart. Ich schätze so 30-40% von dem, was man so optisch sah. Und ich kriegte wieder Luft und es ging mir besser. Hatte aber schon ziemlich mit Nebenwirkungen zu tun. Also Wasser in den Beinen und so, ja. Das war dann schon ja. heftig.
3: Wie sah es denn dann mit Arbeiten aus?
4: Ich habe weiter wieder, also sobald ich konnte, habe ich weitergearbeitet. Und es war auch gut. Also da war ich fast wie befreit davon. Ja. Wobei, das stimmt nicht ganz. Wir befinden uns im Jahr 2019. Mhm. Genau, das korrelierte jetzt mit einem Nachlassen von Klienten. Also es waren nur ganz wenige in der Zeit. Also das kam alles zusammen. Es war ja 2018 und dann ging das 2019 los. Also das war dann sozusagen auch noch parallel in ja. diese Zeit rein. Ja.
3: Wie war denn das, wenn du eigentlich ja ganz wirklich tiefgreifende eigene gesundheitliche Probleme hattest und dir dann als systemischer Therapeut in Anführungszeichen die Probleme von anderen anzuhören? Sitzt man da nicht manchmal und denkt, Leute, hier, nein. ihr mit eurem Problemchen?
4: Nee, das war nicht so. Also mir hat die Arbeit Freude gemacht. Ich habe immer schon aus der Arbeit auch, wusste, das ist mein Ding, das muss ich tun. Und da war alles andere weg. Aber ja, klar, hat mich das auch beschäftigt nebenher auf jeden Fall. Aber ich habe dann sozusagen diese Beziehung zu Gott über dieses Ereignis beim Autofahren, da gab es eine Veränderung in der Beziehung zu Gott. Da wurde plötzlich was lebendig. Und das hat eigentlich alles verändert.
3: Wenn du sagst, das hat alles verändert, ja. kannst du das ein bisschen genauer beschreiben, was sich da verändert hat?
4: Also ich habe die Bibel entdeckt, ich habe Menschen entdeckt. Wir haben uns eine Gemeinde gesucht. Wir haben wirklich mit dem Wohnmobil Gemeinden abgeklappert und uns verschiedene Gottesdienste angehört und gemerkt, da gibt es ganz tolle, gute Gemeinden. Und haben dann auch eine gefunden, wo ich mich sehr zu Hause gefühlt habe. Wollten sogar dann dorthin ziehen, nach Marburg. Das hat sich dann später zerschlagen, ist jetzt nicht so wichtig. Aber da gab es dann Gemeinschaft. Das hatte ich noch nie gehabt vorher. Und das war dann auch wirklich die Zeit, wo wir gesagt haben, Mensch, Gemeinde kann auch gut sein. Ich kannte das noch nicht. Und vor allem die Bibel mal richtig kennenzulernen mit Profis. Und so langsam habe ich gemerkt, das ist ja doch kein Märchenbuch, was ich so manchmal gedacht hatte. Ne?
3: Ja. Warum oder inwiefern ist die Bibel für dich da relevant geworden? Was war das in der Bibel, was du da entdeckt hast?
4: Ich habe beim Lesen manchmal das Gefühl gehabt, das spricht direkt zu mir. Also diese Lebendigkeit, die ich bei diesen lebendigen Worten, also lebendige Worte, das kann man gar nicht erklären, hat sich immer im kleinen Stil wiederholt. Also das, wenn ich bin der Weg, die Wahrheit, das Leben, oder wenn der Thomas sich vor Jesus niederschmeißt und sagt, mein Herr und mein Gott, das habe ich gesehen, das habe ich erlebt. Und das natürlich dann, da geht dann so ein Vorhang auf und sagt, da brauchen wir nicht mehr diskutieren. Das kann ich auch nicht erklären, das ist einfach so. Und das ist geblieben.
3: Jetzt könnte man ja sagen, aber das bestätigt doch die Annahme, der Glaube, das was für die Schwachen und Kranken. Du hast den Glauben entdeckt in Schwachheit und Krankheit.
4: Ja, vorher habe ich gedacht, ich schaffe das alles allein. Ne? Ich war so self-made Naturmediziner. Ich habe gedacht, nimmst du das? Ich weiß schon, wie das geht. Hatte früher auch mal Homöopathie gemacht, sehr viel. Und da weiß man immer eine Antwort. Aber ich hatte keine mehr. Ich war ja dann am Ende mit meinem Latein. Also so weit hatte ich es gebracht. Aber jetzt stand der Tod vor der Tür, sozusagen. Ja.
3: Wenn du jetzt sagst, ich habe das am Anfang schon mal angedeutet, dass die Krankheit schon auch Positives in deinem Leben bewirkt hat, dann ist das schon, finde ich, ganz schön heftig, so eine Krebserkrankung, der was Positives abzugewinnen. Also wie kommst du dazu, das zu sagen?
4: Ich habe das so erlebt. Also ich habe ja diesen krassen Ausspruch dann auch mal getätigt an anderer Stelle, das sei das Beste, was mir passiert sei. Das ist für meine Frau überhaupt nicht lustig. Aber ich würde es auch niemals verallgemeinern. Das geht so nicht. Aber für mich war es einfach zu erkennen, ich komme so nicht weiter. Also wir hängen alle völlig ab von dem, der uns am Leben hält. Und das brauchte bei mir wohl, vielleicht bin ich so doof, diesen Vorschlaghammer. Und ich sehe es auch bei manchem anderen in meinem Klientel, dass es manchmal sehr weit gehen muss, bis man sagt, okay, jetzt brauche ich Hilfe.
3: Ich habe es nicht im Griff.
4: Ich habe es nicht im Griff und es gibt auch Ärzte, die mir nicht mehr helfen können eigentlich. Also ja, ich habe jetzt ein Medikament, aber es ist einfach so, dass die nach alle 2 Jahre nicht mehr wirken. Und irgendwann ist halt auch kein Medikament mehr da. Also ich bin nicht geheilt, aber ich fühle mich nicht krank. Also das war auch, dass die Angst wegging, war eins der wichtigsten Erlebnisse. Es ging langsam weg Und ich lebe weitgehend angstfrei. Und das ist für mich sehr untypisch, sagt auch mein Sohn. Mhm. Ja, das stimmt, da hast du recht. Das ist ein Geschenk.
3: Aber das ist ja auch für die Situation untypisch. Du bist ja eigentlich immer da noch damit konfrontiert, dass die Krankheit dich das Leben kosten kann.
4: Ja, aber ich habe keine Angst mehr. Und das halte ich für nicht meine Leistung. Stark. Das ist das große Geschenk.
3: Kannst du dir erklären, wie das kommt, dass du nicht mehr ängstlich bist?
4: Ja, müsste ich biblisch begründen. Da steht es geschrieben, also ich habe es sozusagen schriftlich. Ich kann es nur bestätigen. Oder es gibt ja diesen schönen Psalm, und wandert ich schon durchs Tal der Todesschatten. Das kann ich jetzt verstehen, weil ich mich selber nicht trösten kann. Also was du da vorher sagtest, du reifst nach rechts und da liegt Jesus. Da fällt mir eine Anekdote ein. Ich lag also beim Herausoperieren von 3 Metastasen, die weil irgend so ein Mittel nicht mehr wirkte, lag ich in so einem dunklen Flur und vor mir die OP ging nicht weiter. Also es ging 2 Stunden länger und ich lag also in einem ganz scheußlichen Flur wartend auf meine OP und denke, Mensch, mir geht's gut. Das hat eine Weile gebraucht, bis ich geschnallt habe. Und dann kamen die alle vorbei, ach, armer Herr so und so, ne? Können wir irgendwas für Sie tun? Und sagst du, mir geht's prima. Und dann wusste ich, ich bin nicht allein.
0: Schön.
4: Ja. Das kann man, dafür kann man nichts tun. Aber es ist gut, wenn man es merkt.
3: Ja. Fühlt sich ja das Leben manchmal an, ne? Wie so auf einem dunklen, langen Flur. Man weiß nicht, wohin, wann es weitergeht. Ja. Was würdest du Menschen sagen, die so etwas Ähnliches wie du erlebt haben, mit so einer niederschmetternden Diagnose konfrontiert sind? Was würdest du aus deiner Erfahrung denen weitersagen wollen?
4: Ich habe es erlebt, im letzten Urlaub trafen wir ein nettes Ehepaar und wenige Monate später rief er an und sagte, ich habe auch Krebs im Endstadium. Und dann dachte ich, das ist jetzt kein Zufall, dass wir die kennengelernt haben. Und dann hatte ich das Gefühl, ich kann und darf mitreden. Ich kann anrufen und kann sagen, hey, komm mal, es geht weiter. Es war jetzt nicht ein ausgesprochener Christ, habe es doch wurscht. Und er hat mich dann als jemanden akzeptiert, von dem er sich das sagen lässt und sagte mir dann später, es hat ihm sehr geholfen. Das würde ich jedem wünschen, dem ich das, was hier gesagt wird, hoffentlich hilft. Also ich kann nur bestätigen, es ist kein Märchenbuch, aber man braucht vielleicht auch Unterstützung, was ich auch gebraucht habe, um das zu verstehen, dass es doch ein Maßstab ist. Also für mich ist es eine Realität.
3: Wow. Vielen Dank, Alexander. Ich danke euch allen dreien. Das war eine intensive Runde mit intensiven Themen. Und vielen Dank für die Tiefe, mit der wir reinschauen durften in eure Geschichten. Alles Gute euch.
4: Danke, das ist wunderbar gemacht.
3: Ich wünsche euch sehr, dass ihr aus dieser Sendung nicht nur billigen Trost, sondern eine riesige Portion Hoffnung mit rausnehmt, die euch selber was bringt in eurem Leben, in eurem Alltag. In einer Woche würden wir das wieder versuchen mit 3 neuen Geschichten. Bis dahin sage ich alles Gute. Wir sehen uns dann das nächste Mal im Talkwerk. Macht's gut. Ciao. Danke, dass du dabei warst beim ERF Yes Talkwerk. 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
5: Hast du auch das Gefühl gehabt, dass du mal einen Schutzengel brauchst?
6: Also brauchen tue ich es nicht, aber manchmal habe ich das Gefühl, dass ich einen habe.

0: der Grundschule haben wir ganz viel über Engeln und so geredet. Aber irgendwie, was sie sind, also vielleicht die Toten oder die Helfer von Gott oder ich keine Ahnung. Irgendwie habe ich mal im Internet nachgeguckt, aber da hatte das was anderes als das, was sie uns in der Grundschule erzählt haben. Und jetzt weiß ich nicht.
1: Wo hast du nachgeguckt?
0: Wikipedia.
1: Ah ja, okay. Hast du schon mal das Wort Schutzengel gehört?
2: Ja, zum Beispiel, wenn man Auto fährt oder so ein Unfall kommt, dass dann der Schutzengel dich irgendwie so beschützt, dass dir nichts passiert.
1: Und wie stellst du dir das vor, wie das ist, wer das ist?
3: Ein Engel, der einen vielleicht beschützt. Und noch ein Engel, der auf der Schulter sitzt und alles aufschreibt, was du sagst.
1: Oh nein.
4: Dass man weiß gekleidet ist, also vielleicht so ein weißes Kleid anhat. Oder einfach ja so eine weiße Hose und ein weißes T-Shirt anhat. Und einen Heiligschein hat, weiße Flügel und immer lächelt. Ja. So stelle ich mir einen Engel vor.
3: Mhm. Als ich 6 war, da war ein Autounfall. Also ich habe den Bus gesehen und dann bin ich auf die Straße gerannt, weil ich irgendwie, ich habe es nicht mal kontrollieren können. Dann wurde ich vom Auto angefahren und dann ist der Krankenwagen gekommen und ja, zum Glück ist nichts Schlimmes passiert, aber ich glaube, da hat mich Gott und mein Schutzengel beschützt.

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1: Der halbe Mensch in mir ist weggegangen. Ich habe mir noch gesagt, das ist dein Bett, da bist du. Habe jede Woche eine Rose gekauft, aufs Bett gestellt und eine aufs Grab gebracht und fing daran zu trinken. Oder? Vergessen. Und dann, Scheiße. Was habe ich gemacht? Es muss sich etwas ändern, aber es hat sich nichts geändert. Ich soff und soff und soff.
2: Peters Frau stirbt an einer unheilbaren Krankheit. Die Trauer zieht ihm den Boden unter den Füßen weg und er ist verzweifelt und überfordert. Am Wochenende trinkt er bis zur Besinnungslosigkeit und sucht Ablenkung im Rotlichtviertel. Bis er eines Nachts in der Wohnung einer Prostituierten ein Bild sieht und schlagartig nüchtern ist. Herzlich willkommen, lieber Peter.
1: Hallo Simone.
2: Schön, dass du bei mir bist. Peter, deine Frau hieß Ursi. Ihr war 13 Jahre lang verheiratet. In was hast du dich bei Ursi verliebt?
1: In ihre Unbekümmertheit und ihre Ruhe. Sie hat eine riesige Ruhe ausgestrahlt.
2: Und dann wurde sie krank. Wie hat denn diese Krankheit angefangen?
1: Am Anfang hat man das gar nicht so gemerkt, dass sie krank wurde. Sie wurde einfach immer ein bisschen müder und träger. Und eines Tages ist es so gekommen, dass ich zurückkam nach Hause und dann saß sie auf dem Sofa und hatte blaue Lippen und sagte, es ging ihr sehr schlecht. Dann habe ich gesagt, hey, jetzt aber sofort in den Spital. Und im Spital haben sie dann bei den Untersuchungen gemerkt, dass sie krank war. Unheilbar krank.
2: Was hatte sie?
1: Muskeldiphtherie. Das ist eigentlich eine sehr schlimme Krankheit, aber eine schmerzlose für die Person, die sie hat. Also es wird einfach alles immer schwächer. Die Muskeln, auch der Herzmuskel, die Atmung, es wird alles immer schwächer. Also diese Menschen werden effektiv immer schwächer. Und irgendeinisch stellt etwas ab, entweder das Herz oder die Lunge. Mhm. Und bei meiner Frau war es dann am Schluss das Herz. Aber schlussendlich hat es dann noch 3 Jahre gedauert.
2: Was bedeutete das dann für dich, für in der Pflege? Was musstest du übernehmen?
1: Also ich musste eigentlich immer mehr übernehmen. Also es kam immer mehr dazu und ich habe einfach immer mehr gemacht. Ich habe einfach von Anfang an gesagt, sie bleibt zu Hause. Sie stirbt auch da. Ich habe irgendwie gewusst, dass das wird so passieren, aber ich habe die Konsequenzen dieser Aussagen habe ich gar nicht gedacht, oder? Dass es natürlich eine sehr schwierige Zeit wird. Das habe ich weggedrückt, oder? Mhm. Aber es kam immer mehr dazu, die ganze Wohnung sauber halten, Wäsche und meine Frau kochen alles, ihr das Essen hinstellen, zu sagen, sie muss trinken und wenn sie es nicht gegessen hatte, nochmal wärmen und dass sie saß und einfach, dass sie viel trank. Und dass sie zwischendurch mal in der Wohnung ein bisschen herumlief oder nicht nur auf dem Sofa saß, weil sie werden ja immer träger, diese Menschen.
2: Ja, irgendwann beide. Ist sie auch nicht mehr raus.
1: Mag sie auch, ja, irgendwann ist nicht mal mehr auf dem Balkon. Ja. Okay. Und so immer mehr übernommen. Und so kam ich einfach ein bisschen in die Überforderung herein. Oder? Mhm.
2: Hattest du Hilfe?
1: Ich habe dann, als es schlimmer wurde, die Spitex organisiert, 2 Tage in der Woche. Mhm. Die kamen sie dann waschen und ein bisschen etwas kochen und so und dann schauen, dass sie Wasser und so hat. Und auch, ob die Luft immer gefüllt ist, das habe ich auch geschaut. Und wieder einen neuen Luftkessel bestellen bei der Lungenliga. Und die von der Lungenliga sind auch gekommen und haben sie auch ein bisschen betreut.
2: Mhm. Und du hast das alles neben deiner Arbeit gemacht?
1: Alles neben meiner Arbeit, genau. Okay. Genau. Und ich habe schon gesagt, meine Frau ist krank, das wussten viele. Aber was will man da sagen? Man kann ja eh nicht helfen. Also ich war eigentlich schon mit ihr alleine. Es kommt dann ein Rückzug. Also es sind auch viele Leute, die eigentlich nicht mehr so mit mir reden wollten, eng, weil sie wussten, da könnte etwas kommen von meiner Frau, meiner Situation. Einen Freund hatte ich, mit dem hatte ich viel geredet, aber das war ja auch der Freund, mit dem ich dann ziemlich viel Alkohol auch noch trank, wenn ich nicht alleine trinke ging später dann. Das war der hat auch Probleme gehabt in dieser Zeit. Und mit ihm konnten wir schon drüber reden, aber es war natürlich keine wirkliche Hilfe. Wir holten uns beide eher tiefer herunter, was wir für arme Typen sind, auf Deutsch gesagt. War eigentlich nicht wirklich eine Hilfe. Oder?
2: Genau. Wahrscheinlich fehlt dann auch irgendwann die Kraft,
1: ja.
2: Oder?
1: Dann. Genau. Und dann plus funktioniert man einfach nur noch. Mhm. Dann sucht man sich eben andere Auswege, zum herunterkommen. Oder? Ja.
2: Sind denn noch überhaupt Leute zu euch gekommen in die Wohnung und haben euch besucht, soziale Kontakte?
1: Mein Bruder ist ab und zu noch gekommen, aber der trug die Situation auch nicht mehr, weil ich habe natürlich nicht mehr so viel Zeit gehabt, immer zum Putzen. Also es hat viel Staub gehabt und manchmal, wenn sie nicht mehr aufs WC konnte, dann ja, passierte halt mal was auf dem Teppich oder so. Und das habe ich nur so notdürftig eigentlich weggeputzt. Und es war einfach, es blieb einfach alles liegen, der ganze Haushalt. Das ist riesen viel Arbeit. Das sieht man dann, wenn man als Mann den Haushalt alleine führen muss. Das ist riesen viel Arbeit. Für zwei Leute nur, oder? Mhm. Das hat mich schon überfordert mit dem Job. Das ist eigentlich krass, oder?
2: Es ist nachvollziehbar, ja, dass du alles übernommen, ja, hast. Ne? Dann ist es einem auch peinlich, oder?
1: Genau.
2: Dann willst du auch niemanden mehr reinholen.
1: Genau, genau.
2: Und dann ist deine Frau verstorben. Ja. Erzähl mal, wie war das? Wie hast du das erlebt?
1: Es ging ihr eigentlich seit dann zwei Wochen schon immer schlechter. Und in den zwei Wochen hat sie und ich praktisch auf dem Sofa gelebt. Also ich bin zur Arbeit, nach Hause, auf dem Sofa und habe mit ihr auf dem Sofa übernachtet. Wir sind gar nicht mehr ins Bett gegangen, ist nicht mehr gegangen. Oder? Und dann hat sie nicht mehr so viel gegessen, nicht mehr so viel getrunken. Und interessanterweise, der letzte Abend, bevor sie starb, waren wir oft auf dem Sofa und dann hatte sie auf einmal einen lichten Moment. Sie hat sonst nicht mehr viel gesagt, auch nicht mehr groß sprechen können, auch der Kopf, man konnte ihn nicht mehr bewegen, weil das war alles schon durch die Krankheit wie eingerostet, oder? Und dann hat sie es auf einmal gesagt, ja, schön, dass du immer für mich da warst. Und hat mich angeschaut, sie wollte immer zu Hause sterben. Und dann hat gesagt, am Montag gehen wir ins Spital, es geht nicht mehr anders. Leider. Ja, am Montag gehen wir ins Spital. Dann ist sie am Sonntagmorgen gestorben. Ist noch interessant, oder? Mhm. Also ja, interessant irgendwie. Ja, vielleicht auch ein bisschen gesteuert von oben.
2: Wenn jetzt dich jemand sagen wir mal eine Woche nach der Beerdigung gesehen hätte, was für einen Mann hätte er vorgefunden?
1: Kein Fröhlicher, ein Abgeklärter, macht seine Arbeit, wenig Freude, sarkastische Witze. Vermutlich ein unangenehmer Zeitgenosse zum Teil. Also ich war auch sehr schnell reizbar. Und blöde Witze konnte ich nicht mehr so ertragen wie früher. Also ich hatte mich sicher verändert.
2: Mhm. Wie lief denn die erste Zeit, die ersten Monate ab, der Alltag? Wie hat er sich verändert?
1: Das ist wie, ein halber Mensch in mir ist weggegangen. Also ich war nur noch ein halber Mensch. Weil wir haben so viel zusammen auch gemacht, natürlich, oder? Und sie war immer zu Hause und jetzt ist sie nicht mehr zu Hause. Das blendet man aus. Und ich konnte einen Monat lang nicht mehr in unserem Bett schlafen. Ich blieb auf dem Sofa, weil das waren die letzten Erinnerungen. Das Sofa war für mich der letzte Punkt, die letzte Verbundenheit. Und sie lebte immer noch im Geiste dort. Und ich habe immer noch gesagt, das ist dein Bett, da bist du. Habe eigentlich jede Woche eine Rose gekauft, aufs Bett gestellt und eine aufs Grab gebracht. Jede Woche einmal aufs Grab eine Rose bringen. So. Und eigentlich hat sie noch gelebt und doch habe ich unterdrückt, dass sie weg war. Das ist eine sehr spezielle Situation, komische Situation.
2: Wie war es denn mit deinen Beziehungen? Deine Welt ist durch die Pflege ja immer kleiner geworden und offensichtlich auch die Beziehungen immer weniger.
1: Absolut, ja.
2: Wie war das dann, nachdem sie gegangen ist?
1: Dann hatte ich noch diesen einen Freund, der war auch dann, die Scheidung war dann interessanterweise eine Woche später, also das ist ein bisschen sarkastisch, oder? Er hat seine Frau verloren durch Scheidung und ich durch den Tod und der ist mal mit mir vor das Grab gekommen und hat gesagt, aber du weißt wenigstens, wohin dass du kannst kommen. Meine Frau läuft noch rum und ich habe sie nicht mehr. Also ein bisschen wir haben uns gegenseitig eigentlich nicht geholfen. Ja. Und wenn ich nicht mit diesem Freund zusammen war, war ich bei der Arbeit, dort habe ich funktioniert. Immer länger gearbeitet, also gerne Überstunden gemacht, dass ich nicht nach Hause musste. Und wenn ich dann zu Hause war, alleine, die Decke auf

0: sondern einfach, ja, grüezi, wünsche ich.
1: Gespürt, ja, doch.
0: Der Kamerad auch und hilft mir immer. Also, es ist wunderbar. Also,
1: Trauer war schon auch länger, ja, noch ein Thema.
0: Ja, schon noch ein Thema. Ja, mhm. Immer wieder zwischendurch etwas gesehen oder gesagt. Oder wenn ich einen Mensch sah, der so aussah wie Ursi eigentlich, dann kam wieder alles ein bisschen hoch. Aber grundsätzlich ist immer noch ein bisschen da. Da habe ich mal was von Bonhoeffer gelesen. Das hat mir sehr gut getan. Im Herzen. Man muss keinen Menschen vergessen, das verlangt Gott nicht von uns. In jedem Herzen hat es immer eine kleine Ecke für jemanden, der ging. Und die darf man haben. Man darf auch immer wieder in diese Ecke gehen und etwas nachdenken. Aber natürlich im Wissen, dass diese Person natürlich weg ist. Aber man darf das behalten. Das hat mir auch sehr viel gebracht. Habe ich mir gedacht, mal ein kleiner Teil von uns darf in dem Herz bleiben. Auch wenn der große Teil jetzt zum Beispiel von Anna-Maria ausgeschildert ist.
1: Und ist das auch Thema zwischen euch beiden?
0: Ja, manchmal schon. Mhm. Manchmal. Und sie unterstützt mich auch immer, wenn etwas ist. Sie merkt auch immer, wenn eine besondere Situation ist. Jemand stirbt am Fernsehen zum Beispiel, eine Frau, der Mann trauert und so, da komme ich. Dann merkt sie das und dann steichert sie mir da mal herüber. Mhm. Ja. Also es ist schon, nicht immer, aber es ist schon ein Thema. Also für sie ist Ursi auch, ich habe auch viel erzählen dürfen über sie. Ja.
1: Und sie darf auch ein Teil von euch sein, von eurer Ehe.
0: Ja, ein kleiner Teil, ja, genau. Ohne dass irgendetwas dazwischen steht.
1: Das hört sich gesund an.
0: Ja, ich habe eine wunderbare Frau geheiratet.
1: Was würdest du abschließend sagen, so rückblickend, was ist so das, wo du sagst, ja, das ist so das Wichtigste, was ich in der ganzen Zeit so für mich gelernt habe?
0: Jesus, ohne Gott geht es nicht. Selber wursteln, wir Schweizer sagen wursteln, selber wursteln, oder? Das geht eine Zeit lang gut, aber nichts ist so schön, wie wenn die Kinder zum Vater gehen und sagen, hey Vater, Daddy, hilf mir, oder? Und das ist für mich das Wichtigste. Wir haben einen Vater, Gott, Jesus, der uns hilft, vom Anfang bis zum Ende.
1: Vielen Dank, dass du so offen und ehrlich mir das alles erzählt hast und auch die peinlichen Momente. Dankeschön für deinen Mut.
0: Dankeschön, danke Simone.
1: Jesus lädt zur Umkehr ein, ohne Vorwurf. Egal wie dein Leben gerade aussieht und womit du zu kämpfen hast, er ist da und geht mit dir durch jede noch so düstere Zeit. Das hat Peter gerade erzählt. Und wenn du magst, lies doch mal dazu den Psalm 23 aus der Bibel. Ich wünsche dir alles Gute und bis bald.

Also in Bahnhofsmissionen direkt ist einfach, wir sind ja für die Wege hier am Bahnhof als Helfer gefragt. Nicht nur die Wege, sondern auch Lebenswege hier in der Bahnhofsmission. Bei uns kommt ja alles, was irgendwo Probleme hat, und wir versuchen eine Lösung zu finden, wenn es irgendwie geht. Und es wird oft gesagt, ihr wart ein Engel oder so. Also das ist einfach so ein Thema. Letztes Jahr im Sommer, im Juli, war hier in Stuttgart eine Windhose, ein kleiner Orkan, und der ist mitten durch die Stadt gefegt. Und im Schlossgarten, im oberen, hat es einige Bäume umgeweht, zerstört, wirklich. Es war schlimm, diese alte Kastanie und Platane, und es waren riesen Überreste, und am Schluss, nachdem der Hauptteil abtransportiert war und geschreddert, sind einige Holzstücke übrig geblieben. Und ich laufe ja da immer vorbei auf meinem Heimweg oder im Weg zur Bahnhofsmission hier und habe diesen Flügel entdeckt. Also das ist ein Stück von einer Kastanie, von der Wurzel, und das war einfach so eine Initialzündung, diesen Flügel, das zu verarbeiten zum Flügel. Dann habe ich noch diese Holzstücke entdeckt und versucht, irgendwie eine Kugel zu bekommen. Das ist auch schon sehr alt, ein Geschenk, und aus dem ist dieser erste Engel entstanden. Also ich bin aus einer Familie von Handwerkern.

heute sagt man ja Recycling, Upcycling, also ich kenne das von klein auf und ist für mich was völlig Normales, also dass ich aus nichts etwas mache. Und dann ist so nach und nach ein Engel nach dem anderen entstanden. Und es hat sich zu einer großen Aktion entwickelt, dass wir etwa, also vor allem ich, aber auch mit Mitarbeiter, FSJlerin hat mitgeholfen und alle möglichen Mitarbeiter waren eingespannt mit Holz und Sägen und Baumscheiben für die Füße. Und es sind etwa 1000 Engel entstanden und wir konnten über 4000 Euro an Spenden Geldern für uns und diese Bahnhofsmission Wuppertal und Hagen zusammenbekommen vor Weihnachten. Es war manchmal Nachfrage am Tag 30 Engel, vor allem als Weihnachtsgeschenke in allen Größen. Wir sind nicht mehr nachgekommen mit der Produktion. Aber er steht zum Beispiel beim Kretschmann, beim Ministerpräsident. Und sonst ist er an alle möglichen Orte. Also auch auf Gräber, es war oft die Frage, also wenn jemand gestorben ist oder für die Trauer, jemand einen Engel zu schenken. Also es hat oft ganz persönliche Gespräche auch ergeben mit Gästen oder draußen oder auch Mitarbeiter, was das für Bedeutung hat für sie. Das Thema Mission ist sowieso hier Bahnhof Mission, dieses Wort. Wir nehmen es weniger als Mission jetzt, wo das immer so ein drunter verstanden wird, sondern es ist einfach unsere Aufgabe, hier da zu sein. Wir sind eigentlich Kirche vor Ort oder Kirche am Unort, kann man auch wirklich sagen.

0: Er prägt die christliche Szene seit Jahrzehnten. Er hat den Bund Freier Evangelischer Gemeinden über lange Zeit geleitet, war dort Präses. Er war Vorsitzender der Evangelischen Allianz. Und er ist seit langem einer der beliebtesten Prediger unseres Landes. Und gleichzeitig musste er in seiner eigenen Familie großen Zerbruch erleben, wie sein Vater seine eigenen Töchter missbrauchte. Ein vielfältiges Leben. Am meisten kennen wir ihn durch seine Lieder, die in den Gesangbüchern der evangelischen und katholischen Kirche und der Freikirchen stehen. Ich bin sehr gespannt, von ihm selbst zu hören, seinen Lauf des Lebens mit Gott, von Peter Strauch.
1: Schön, hier zu sein. Ja.
0: Tief im Krieg, am 10. Januar 1943, kam Peter Strauch zwischen Dortmund und Wuppertal hier in Wetter an der Ruhr auf die Welt. In was für eine Familie wurden Sie damals hineingeboren?
2: Ja, meine Mutter, die kam hier aus Wetter. Wir lebten eigentlich in Wuppertal. Mein Vater, also diese Strauch-Familie, kommt aus Wuppertal, ist eine sehr christliche Familie gewesen. Und meine Mutter war eben hier zu Hause, dass ich am 10. Januar 1943 überhaupt in dieser Stadt geboren wurde, hängt damit zusammen, dass 1943 natürlich Fliegerangriffe auch auf Wuppertal erfolgten. Meine Mutter hier mit mir eigentlich sicherer war. Und deshalb bin ich hier geboren. Aber gelebt habe ich eigentlich in Wuppertal. Da bin ich auch groß geworden.
0: Wie war das damals?
2: Das war ganz spannend. Wenn wir aus dem Küchenfenster guckten oder aus anderen Fenstern, dann war das nur eine Trümmerwüste. Wobei ich als Kind das gar nicht bedrohlich empfand. Das war ein wunderbarer Abenteuerspielplatz. Heute denke ich, das war ja auch unglaublich gefährlich. Aber das ist die Welt, in der ich aufgewachsen bin. Und vielleicht sollte ich das noch sagen, das Haus war ein Haus, in dem sich Christen versammelten, unten im ersten Stock, also nicht im Parterre, sondern im ersten Stock, da war ein Gemeindesaal. Wir wohnten unmittelbar darüber.
0: Das heißt, direkt über dem Gemeindesaal, wie war das?
2: Klingt nicht so verlockend, oder? Also es war so, dass zum Beispiel, wenn wir abends im Bett lagen, wir Kinder, ich habe noch drei Geschwister, dass wir dann, wenn die Gemeinde sich unten versammelte, die Lieder hörten, wenn unten gesungen wurde. Sonntags war es nicht so glücklich für uns Kinder, weil der Kindergottesdienst erst nach dem Gottesdienst war. Das heißt, wir mussten uns ganz still verhalten, um in der Wohnung unten den Gottesdienst, die versammelte Gemeinde nicht zu stören. Aber ich habe das alles in sehr guter Erinnerung.
0: Das heißt, schon immer ganz nah an der Gemeinde dran. Gab es trotzdem bei Ihnen irgendwann mal einen Punkt, wo Sie sagen würden, da bin ich noch mal mehr zum Glauben gekommen oder irgendein Bekehrungserlebnis?
2: Ja, den gab es schon. Also ich muss vielleicht einfach mal sagen, meine Eltern, wir haben uns nie Angst vor Gott gemacht. Also ich bin aufgewachsen mit diesem, nicht nur mit dieser Vorstellung, sondern auch mit dieser Lehre, Gott hat dich lieb. Jesus hat dich lieb und von daher war das ganz positiv und es hat nie diesen großen Umbruch gegeben in meinem Leben, dass ich das jetzt mal erst lernen musste. Aber es gab dann, ich weiß gar nicht, wie alt ich war, ein Gespräch abends im Schlafzimmer mit meiner Mutter, bei der ich sie gefragt habe, was ich denn eigentlich tun muss, um wirklich konkret mit Gott zu leben. Und dann hat sie mir das ganz einfach erklärt, indem du Jesus dein Herz öffnest, du ihn hineinnimmst in dein Leben. Da war ich Kind und das wurde als Teenager noch mal kräftig erschüttert. Aber wenn ich heute gefragt werde, wann bist du Christ geworden, dann würde ich immer sagen, damals als Kind in diesem kindlichen Glauben. Und ich sage das auch deshalb, weil ich heute manchmal in christlichen Kirchen und Gemeinden erlebe, dass man so eine, ja, ich nenne das mal Kinderbekehrung, in Frage stellt.
0: Sie sagten, es wurde noch mal erschüttert. Das heißt, es gab noch einen zweiten Moment als Jugendlicher.
2: Ja, klar, in dieser Phase, wo man überhaupt rausfinden muss, wer bist du eigentlich? Und es gibt ja so eine Zeit, in der man mit sich selbst nicht so richtig klarkommt. Wichtiger Punkt war auch für mich, im Blick auf mein Christsein, was hast du nur übernommen, weil deine Eltern das glauben? Und was ist wirklich dein eigenes? Was ist von dir? Das ist ja in dieser Phase ganz wichtig. Aber da hatte ich auch wieder tolle Leute, die mir geholfen haben.
0: Also man hat von unten immer die christlichen Lieder aus der Gemeinde gehört und aus den diversen Veranstaltungen. Wann kam Peter Strauch selbst zum Musizieren?
2: Das passierte mit einem Instrument, das man heute erklären muss, ein Harmonium. Ein Harmonium hat eine Tastatur wie ein Klavier, aber ist eigentlich ganz modern, weil man, wenn man spielt, auch was für die Figur tut. Also man muss den Blasebalg treten. Und dann kamen meine Eltern auf den Gedanken, dass ich das Instrument, wenn schon, dann auch richtig lernen sollte. Und da gab es eine Frau in der Gemeinde, eine sehr strenge Frau, die dann wöchentlich kam zu uns in die Wohnung, um mich zu unterrichten. Aber das war eine Zeit, ach, das fiel mir wahnsinnig schwer.
0: Ich las von Situationen, wo Sie als Junge sich versteckt haben, als die Musiklehrerin kam.
2: Ich war allein zu Hause, habe die Tür abgeschlossen, habe sie durchs Treppenhaus hochgehen hören zu unserer Wohnung, habe mich ganz still hinter der Tür verhalten. Und dann zog sie wieder ab, ohne Erfolg. Aber meine Eltern fanden das dann ganz schnell raus, dass das nicht gelaufen ist. Und dann musste ich zu dieser Frau hin und mich entschuldigen. Das war schwieriger als diese ganze Übungsstunde. Und heute improvisiere ich immer noch, aber habe eine völlig andere Grundlage. Und die Frau war ganz wichtig in meinem Leben.
0: Und vermutlich dann wichtig für uns alle, weil sie so einen Beitrag geleistet hat, dass manche Lieder entstanden.
2: Lieder entstanden, ja. Das hing wieder damit zusammen, dass ich immer improvisiert hatte, Melodien im Kopf hatte. Vielleicht ist das ganz interessant. Also eines der ersten Lieder entstand im Blick auf die Öffentlichkeit für einen Jungschartag. Also Jungscharen gab es damals. Das spielte in der Öffentlichkeit statt. Einer fand in Hessen statt, der andere hier in NRW, in Nordrhein-Westfalen. Und ich war ganz stolz. Das lief richtig toll mit diesem Lied. Bis mir mein Bruder sagte, mein Bruder Dieter, der immer schon sehr offen mir gegenüber war, das Lied erinnere ihn doch sehr an diesen Schlager. Da sprach der alte Häuptling der Indianer, wild ist der Westen. Und das war mir gar nicht aufgegangen. Der hatte recht.
0: Also das erste Lied von Peter Strauch war ein Plagiat.
2: Ja, es war fast das erste. Und dann habe ich ja in meinen Liedern eigentlich immer so einen Chorus, der dann in jeder Strophe folgt. Und dann habe ich gedacht, naja, wenn das schon mit den Strophen so ist, aber dann hast du diesen Chorus noch. Und dann nahm er mir aber auch die Begeisterung, weil er sagte, und dieser Chorus erinnere ihn an das Lied Auf der grünen Wiese hat sie mich gefragt, ob ich sie noch liebe. Ja, hat sie gesagt. Und das war auch so. Und das Interessante ist, dass das bei mir ausgelöst hat, dass ich mich heute manchmal noch frage, ist die Melodie jetzt von dir oder gab es das irgendwann schon?
0: Das war die Musik, das war das Hobby. Wie ging es nach der Schule weiter?
2: Nach der Schule habe ich zunächst einen Beruf gelernt, Werkzeugmacher. Und dafür muss ich sagen, bin ich heute ganz dankbar, weil ich diese Wirklichkeit eben auch kennenlernte. Das schlägt sich ja nachher auch nieder in Predigten und so, mit welcher Lebenswirklichkeit man in Berührung gekommen ist. Und das war bei mir so. Also ich habe die Lehre gemacht und dann aber relativ schnell eine Berufung erlebt, dass mir klar wurde, es wäre toll, du könntest diese gute Nachricht von Jesus weitererzählen. Und ich hatte einen Pastor, der wirklich ein Freund war, der mich auch in dieser Lebensphase begleitet hat. Das war auch eine wesentliche Hilfe. Und so bin ich zu einer theologischen Ausbildungsstätte nach Eversbach.
0: Sie sprachen von einer Berufung. Wie kann sich das eine Zuschauerin oder ein Zuschauer vorstellen, wie so eine Berufung, das hört sich nach was Großartigem, Heiligen an, abläuft?
2: Und manche Berufungsgeschichten sind ja auch ganz spannend zu lesen und so. Also, dass Gott wirklich tief eingreift in sein Leben, so war das bei mir nicht. sondern es war eher ein Herausfinden von Begabungen, die ich hatte. Und ich glaube, dass das ein wesentlicher Punkt ist, dass man im Experimentieren entdeckt, welche Begabungen da sind. So ist das ein Stück bei mir gelaufen.
0: Das heißt, man schaut, was man kann,
2: ja, und man schaut, dann was die Berufung. Kann. Aber das findet man nur raus, wenn man irgendwas versucht. Auch den Mut zu pleiten hat. Also es läuft ja nicht immer alles toll. Aber so ist das eigentlich bei mir gelaufen. Und ich nenne es trotzdem Berufung. Also ich verstehe mein Leben so als Christ, dass ich denke, Gott hat dir Grenzen gegeben und er hat dir Begabungen gegeben. Und die sind keine Deko, sondern also die Gaben, die Gott uns gibt, sind immer zum Gebrauch bestimmt.
0: Und Ihre Gaben brachten Sie ja in der ganzen Zeit schon viel in der Jugendarbeit und auf Freizeiten ein.
2: Genau.
0: Und irgendwo war da mal eine sehr engagierte diakonische Helferin.
2: Wir haben hier oben zwischen Witten, das ist die Nachbarstadt, und Wetter ein Jugendheim. Und dort waren wir an einem Wochenende und dann fiel mir diese besagte Dame, also dieses junge Mädchen auf. Und ich habe dann überlegt, wie kannst du irgendwie weiter mit ihr Verbindung halten? Ich habe dann meine Bibel dort vergessen, kann heute gar nicht mehr sagen, ob mit Absicht oder wirklich. Auf jeden Fall hatte ich einen Grund, mich wieder zu melden und wieder dorthin zu reisen. Und so hat das angefangen, mit Spaziergängen hier in der Umgebung. Und meine Frau, wir sind, das ändert sich jedes Jahr, 56 Jahre verheiratet inzwischen.
0: Während des theologischen Seminars war das aber gar nicht so einfach.
2: Nee, das war nicht einfach. Und das kann man kaum heute jemandem begreiflich machen. Also während dieser Ausbildungszeit am Seminar durfte man sich weder verloben noch heiraten. Dann, nachdem diese Seminarzeit abgeschlossen war, durften wir uns verloben. Aber in dem ersten Jahr, also so eine Art Vikariatsjahr, stand auch fest, Heirat ist noch nicht möglich. Das wurde alles reglementiert. Das Problem damals war, dass das alles, uns wurden die Entscheidungen abgenommen, das entschieden andere für uns. Das halte ich für falsch. Aber so war es.
0: Vikariatszeit dann in Hamburg-Sasel. Und man sagt ja heute, in Hamburg wäre es schwierig, eine Wohnung zu finden. Aber als ich das von Ihnen las, dachte ich, damals war es wirklich schwierig.
2: War auch schon schwierig. Mein Vorgänger blieb zunächst noch dort wohnen, weil er die kommissarische Leitung der gesamten FEG in Hamburg übernahm.

0: So wurde die Wohnung nicht frei für mich. Und ich war ja noch unverheiratet, durfte ja nicht. Und da kam ich bei einer alten Hamburgerin unter, einer Frau Zietz. Und dann haben wir aber ausgeschaut, eine Wohnung zu finden, fanden sie auch in Ohlstedt. Natürlich mussten wir, um diese Wohnung zu kriegen, heiraten. Das Vikariatsjahr war aber noch nicht um. Und ich habe heute noch den Brief an die Leitung des Bundes, zu der ich ja später lange gehörte. Und die haben das abgeschlagen. Man hatte vermutlich Angst, so einen Präzedenzfall zu schaffen, auf jeden Fall. Das erzähle ich so locker, das war ganz schön schwierig. Aber wir durften dann 2 Monate später, also schon vor Ablauf dieses Jahres, heiraten.
1: Und dann endlich Pastor einer Gemeinde. Und schon damals der Versuch, Gemeinde für Gemeindefremde zu machen. Wie war das?
0: Ja, das war erstens eine tiefe Überzeugung. Also ich glaube, dass das Problem mancher Gemeinden, mancher Kirchen ist, dass sie so eine Art Selbstzweck werden, sich im Blick haben und die Leute zu halten. Auch in pietistisch geprägten Gemeinden ist das oft so. Je älter sie sind, desto größer die Gefahr. Ein Plus dieser Gemeindearbeit in Hamburg-Sasel war, dass die Gemeinde noch jung war. Aber eine junge Gemeinde ist natürlich experimentierfreudig. Ich hatte keine großen Schwierigkeiten, Dinge anzustoßen. Und so versuchten wir, Gottesdienste einzurichten. Das hieß dann der besondere Gottesdienst. Ja, wo wir sagten, wir haben das auch getestet, wo wir sagten, es ist wichtig, dass jemand, der mit Kirche und Bibel und Gott gar nichts am Hut hat bisher, dass der aber versteht, um was es geht. Ja, außerdem sind wir rausgegangen, sonntagsnachmittags oft. Es gibt dort den Alsterwanderweg. Da sind an schönen Tagen unglaublich viele Leute unterwegs. Da haben wir dann auch die gute Nachricht von Jesus weitergegeben, haben mit Musik gearbeitet. Stichwort Musik. Viele meiner Lieder, die dann auch nachher veröffentlicht wurden, sind aus diesem Zweck entstanden. Also auch eine Musik zu haben, die den Leuten nicht fremd ist, sondern die eher Menschen anspricht. Du brauchst einen Ohrwurm, also eine Melodie, die du einmal hörst und die dann auch möglichst drin ist und haftet. Und du brauchst einen Kerntext, der sich wiederholt und der möglichst dann mit der Melodie weiterlebt. Und so sind die Lieder entstanden. Und dieses Prinzip im Blick auf meine Lieder habe ich eigentlich beibehalten, auch später.
1: Also eine dynamische Gemeinde, missionarischer Blick nach außen, Evangelisation am Alsterwanderweg, Gottesdienst für Außenstehende, viele Lieder entstanden, viel junge Bewegung. Wie ging es weiter?
0: Ja, wie ging es weiter? Ich bin so 7 Jahre dort in Sasel gewesen und gegen Ende dieser Zeit kam eine Anfrage aus Witten, da ist die Zentrale dieser Bundesgemeinschaft Freie Evangelische Gemeinden.
1: Wenn ich da vielleicht noch mal einhaken darf.
0: Ja.
1: Wir haben jetzt Zuschauerinnen und Zuschauer, die gehen in die katholische Kirche, manche gehen in die evangelische Kirche und jetzt geht es hier um eine freie evangelische Gemeinde. Was ist da der Unterschied und warum braucht es das?
0: Ja, danke für die Frage. Weil wir in Deutschland geprägt sind von den beiden großen Kirchen und alles, was außerhalb der Kirche ist, da ahnt man vielleicht, da gibt's was. Und manchmal hat das den Geruch der Sekte. Man muss besonders vorsichtig sein. Ja, es gibt Freikirchen. Also es gibt jetzt in meinem Fall evangelische Freikirchen, die auch nicht Neugründungen sind, sondern also etwa die Freien Evangelischen Gemeinden, das ist so eine evangelische Freikirche, ist Mitte des 19. Jahrhunderts entstanden. Es gab einen Unterschied, an dem Freie Evangelische Gemeinden entstanden sind und der wichtig ist bei vielen Freikirchen, dass man nicht ohne irgendeine Entscheidung treffen zu können in eine Kirche hineingeboren wird, sondern dass man dann, wenn die Möglichkeit da ist, vom Lebensalter sich persönlich entscheidet für den Glauben an Jesus Christus. Also wenn man zu einer freien evangelischen Gemeinde gehört oder zu einer Baptistengemeinde oder einer Methodistenkirche, dann steht immer am Anfang die Glaubensentscheidung. Und Das ist eben in den freien evangelischen Gemeinden auch so.
1: Die freien evangelischen Gemeinden haben einen Bund, also eine zentrale Stelle.
0: Ja.
1: Und dort wurden sie in die Jugendarbeit berufen.
0: Genau. Der Bund ist keine Kirchenbehörde, die jetzt irgendwelche auch Entscheidungsmöglichkeiten hat im Blick auf die Ortsgemeinden, sondern sie ist einfach eine, ja, im Grunde auch eine Dienstleistung für die Gemeinden vor Ort und auch eine geistliche Leitung natürlich. Es gibt Schwerpunktthemen, die für alle Gemeinden in Deutschland gelten und da erarbeitet eine zentrale Material dafür. Es gibt große Jugendtreffen, das gehörte dann auch zu meiner Geschichte. Da kommen bis zu 4000 junge Leute zusammen, auch heute noch. Und das ist für eine kleine Gemeinde, eine Jugendgruppe vor Ort, die nur sich selbst kennen und jetzt plötzlich erlebt, aber da gibt es ja noch so viele, die auch mit uns unterwegs sind. Das ist oft eine Stärkung, eine Ermutigung für die. Also deshalb ist diese Bundesgemeinschaft ganz wichtig.
1: Das heißt, die waren dann koordinierend tätig, haben sich um die Jugendarbeit in großer Perspektive gekümmert in einer Zeit, wo viel Dynamik in der Jugend war. Auch im christlichen Bereich kamen da neue Bewegungen auf, wie die Jesus People. Und haben manche Glaubensüberzeugung hinterfragt.
0: Die Anfänge habe ich da noch erlebt. Da kam diese Bewegung aus Kalifornien ja nach Deutschland. Das wurde ganz unterschiedlich eingeordnet. Viele waren der Meinung, das ist so eine Modegeschichte. Jetzt schwärmt man für Jesus. Vorher war man Hippie und danach kommt dann wieder die nächste Welle. Das war aber ganz anders und das lässt sich heute ja auch sagen. Also ich erlebte damals schon, dass Menschen Christen wurden, die auch keine Berührung hatten mit Kirchen vorher, die auch wirklich eine Dynamik erlebten, die uns, auch mir, fremd waren. Die hatten ein großes Thema, Heiliger Geist, das mich so herausforderte, obwohl ich ja 7 Jahre schon Pastor war, dass ich anfing, alles zu lesen, was die Bibel vom Heiligen Geist sagt, im Blick auf den Heiligen Geist, um das wieder verständlich zu machen für Leute, die keine Christen sind. Es geht darum, dass ich nicht nur weiß, Jesus Christus hat damals gelebt und auch noch erlebt heute, sondern dass ich die Dynamik eines solchen Lebens selbst erfahre. Die erlebten auch Wunder. Die erlebten, dass Menschen geheilt wurden, die krank waren. Es kam eine ganze Reihe in Hamburg aus einer Drogenabhängigkeit und erlebten, dass sie frei wurden, obwohl sie eine lange Geschichte auch der Resignation oft hinter sich hatten, weil sie nicht rauskamen aus dieser Abhängigkeit. Also das, was in der Bibel, was ich in den Evangelien lesen kann von damals, das erlebten diese jungen Leute auch heute. Und das sprang so über und das erlebte ich dann bei meinem Start als Verantwortlicher für die Jugendarbeit. Unter jungen Leuten brach etwas auf, an Begeisterung, es war nicht nur die Predigt, sondern an Begeisterung, die übersprang, wie man sich das heute kaum noch vorstellen kann.
1: Wie ging es dann weiter? Danach kam ein wichtiger Kongress irgendwann mal in Lausanne.
0: Das war ein Angebot. Billy Graham war der Initiator und die Billy Graham Gesellschaft. Der Wunsch war, und zwar global, international, das Thema Evangelisation, worunter Christen verstehen, die Weitergabe der Nachricht von Jesus wirklich auf den Leuchter zu setzen, also Menschen zu schulen und vor allen Dingen auch miteinander zu verknüpfen. Also die Billy Graham Gesellschaft wollte vor allen Dingen junge Teilnehmer. Es waren, glaube ich, etwa 3000 Leute und das hat mich wirklich umgehauen. Dort habe ich Leute kennengelernt, die mich bleibend geprägt haben. Und es gab damals Leute wie Samuel Escobar, Luis Palau, also vor allen Dingen Theologen aus Lateinamerika, aber auch aus anderen Ländern, die ganz zentral mit Jesus lebten, aber diesen Blickwinkel hatten für die Ungerechtigkeit und Armut. Und Das hatte auch Nachwirkungen dann in Deutschland, aber in vielen anderen Ländern.
1: Sie sprachen von den Persönlichkeiten in Lausanne, die Sie geprägt haben. Was ist da vielleicht noch eine Geschichte, die Ihr Leben verändert hat?
0: Ja, dazu gehört unbedingt eine Frau. Und sie erzählte damals in Lausanne eine Geschichte, eine ganz einfache Geschichte, die ich aber nie vergessen habe. Sie erzählte von einem kleinen Specht, der nach Art der Spechte so an einem Baum hämmert. Und während er das macht, gewittert es und ein Blitz fährt in diesen Baum und spaltet den Baum. Worauf der kleine Vogel ganz begeistert durch die Gegend fliegt und sagt, ich wusste gar nicht, dass ich eine solche Kraft in meinem Schnabel habe. Das habe ich nie wieder vergessen. Nämlich diese Gefahr, es kommt auf dich an. Und es steht und fällt alles mit dir. Die habe ich immer wieder. Und zu lernen, du bist gar nicht so wichtig. Sondern wichtig ist, dass du in der Hand Gottes bist. Und dass Jesus durch deine schwache Kraft stark ist und wirkt. Dazu gehört Keutenbohm und das hat mich in den Jahren danach immer wieder begleitet.
1: Es war damals ja noch eine ganz andere Welt. Es gab noch den eisernen Vorhang, der Europa teilte. Und auch da waren Sie tätig.
0: Ja, das gehörte zu meinem Arbeitsbereich sozusagen. So bin ich dann nach Berlin-Adlershof gereist. Da war die Zentrale der Freien Evangelischen Gemeinden in der DDR. Es war ja vorher ein Bund Freier Evangelischer Gemeinden, der durch diese Grenze geteilt wurde. Und das Spannende war natürlich, dass ich verantwortlich war für Jugendarbeit. Und beim Thema Jugend wurde die DDR-Führung hellwach. Das heißt, man kriegte offiziell gar nichts hin, sondern das ging dann nur heimlich. Und ich bin dann in Ost-Berlin. Ich hatte zum Beispiel in meiner Fototasche, da konnte ich so ja, die einzelnen Fächer noch mal rausnehmen. Dann hatte ich ganz unten ein Fach gefunden, wo ich dieses Liederbuch, da passte das genau rein. Und dann ging man dort über die Grenze und die kontrollierten zunächst den Pass. Da hatte ich schon Probleme, weil ich in meinem Ausweis keinen Bart hatte, aber jetzt plötzlich mit Bart da stand. Und ich habe das zunächst versucht, humorvoll rüberzubringen, aber Humor hatten diese Leute absolut nicht. Und dann kam die Fototasche und dann habe ich die noch relativ ruhig geöffnet. Und dann sagte er, Sie können aber den Einsatz doch hochnehmen und dann lag da mein Buch. Und also das war wirklich schwierig.
1: Was ist dann passiert?
0: Es ist passiert, dass ich es am Abend wieder vorweisen musste. Ich kriegte dann so ein Vermerk, durfte es eben nicht da lassen, sondern musste es am Abend wieder zeigen. Oder manchmal musste ich meine Geldbörse öffnen. Ich habe nie gewusst, was ich in den einzelnen Fächern habe. Es musste alles hingelegt werden. Das war immer sehr spannungsreich. Lieder waren angesagt. Also in den DDR-Jugendgruppen wurden, die waren immer neugierig, welche neuen Lieder sind entstanden. Und die habe ich dann versucht, da mit hineinzunehmen, wie eben mit dem Liederbuch. Aber dort wurden auch wunderbare Lieder geschrieben. Und von Jörg Soboda und es gab noch mehr Liedermacher. Und die haben wir dann auch wieder heimlich irgendwo versteckt am Körper wieder zurückgenommen. Und was damals auch anlief, das hat mich auch begeistert, war Theo Lehmann, der seine Jugendgottesdienste in Chemnitz hatte und Tausende, wirklich Tausende von jungen Leuten erreichte. Und der hatte ja, das kann man kaum erzählen, seine Predigten waren sorgfältig ausgewählt und ausgearbeitet, aber er bewegte sich immer so an der Grenze dessen, was er gerade noch sagen durfte. Und dann in diesem unverfälschten Sächsisch und so, also das lief auch bei uns. Und dann habe ich so kleine Kassetten gehabt von einem Diktiergerät, das die dort auch hatten. Und dann haben wir diese Predigten aufgenommen und dann habe ich die auch wieder irgendwo am Körper versteckt und wieder rüber mit in den Westen genommen.
1: Also im Socken die Predigten
0: von Theo Lehmann. Im Socken die Predigten. Und dann war irgendwann, ich glaube das war 1989, gab es ein Christibel in Nürnberg und da waren beide, Theo Lehmann und Jörg Swoboda, da waren ja ein starkes Team. Also bei den Liedern kann man sehen, meist haben sie den Text gemeinsam gemacht und Jörg Swoboda die Melodie. Also da war, das war eigentlich das erste.

0: erste Mal, dass beide offiziell dann auf einem riesigen Christiwell, interessanterweise dort, wo Hitler damals seine großen Reichsparteitage hatte, Tausende von Menschen zusammen und die beiden hörten.
1: Sie waren viel unterwegs im Osten, an vielen offenen Abenden, Veranstaltungen im ganzen Bundesgebiet. Und irgendwann mal war es dann zu viel.
0: Ja, stimmt. Das war, das weiß ich heute, ein Burnout. Es war ja sehr früh, also während dieser Jugendarbeitszeit. Das begann mit Herzschmerzen und mit einer Situation, also wenn ich das Telefon hörte, bekam ich Schweißausbrüche und ich konnte gar nichts mehr. Dann habe ich etwas gemacht, was für mich richtig war, aber für andere, die später versuchen, das nachzumachen, nicht. Da habe ich mich einquartiert an der Küste in Holland. Während dieser Zeit kann man stundenlang allein laufen durch den Dünengürtel. Und ich bin Tag für Tag gelaufen, zur Ruhe gekommen. Ich kann wunderbar beten, draußen auch heute noch, wenn ich laut sprechen kann und da sind keine Leute, die zuhören. Auch Lieder sind während dieser Zeit entstanden, völlig ungeplant. Es war eine ganz wichtige Zeit für mich. Was mir während dieser Zeit klar wurde, war, ich lebte viel zu stark außenorientiert bei dem, was ich tue. Also immer so mit der Frage, Mensch, hoffentlich bist du auch gut. Hoffentlich kommt das gut rüber, was du machst. Also immer fixiert, applaudieren die Leute oder rufen die Bu. Und das ist natürlich ein großer Krampf. Und ich bin heute so dankbar, dass mir das während dieser Zeit wirklich deutlich wurde. Und ich Dinge auch ändern konnte. Wobei, wenn meine Frau jetzt hier dabei säße, die würde sagen, na, so viel hast du ja auch nicht gelernt, weil ich immer noch in der Gefahr stehe, zu viel zu tun. Aber dass ich gelernt habe, vielmehr zu fragen, wie sieht Jesus dich jetzt? Es gibt so ein Buch, da steht, es kommt eigentlich nur auf einen Zuschauer an bei unserem Christsein. Und zwar, wie Gott uns sieht und nicht, wie die Menschen uns sehen. Und ich merke und weiß, merke das wirklich, ist auch ein Stück Erfahrung, je mehr ich abhängig bin von diesem einen Zuschauer, desto unabhängiger bin ich von den anderen. Und ich habe dann irgendwann später das in einem kleinen Buch herausgegeben, Entdeckungen in der Einsamkeit. Und dieses Buch ist im Verhältnis zu anderen Büchern, die ich geschrieben habe, gelaufen und gelaufen und gelaufen. Es hat 13 Auflagen gegeben und war dann immer noch nicht zu Ende. Und ich kann mir das nur so erklären und habe das auch im Briefwechsel manchmal von Leuten erfahren, dass das etwas berührt, worunter eine ganze Reihe Leute, auch Mitarbeiter, gerade Mitarbeiter und Mitarbeiterinnen leiden.
1: In dieser Zeit sind aus diesem Burnout in der Gottesbegegnung auch Lieder entstanden.
0: Ja, ohne dass sie mich stressten.
1: Das heißt, andere Lieder sind eher unter Zeitdruck entstanden.
0: Ja, unter Zeitdruck, sie müssen jetzt fertig werden. Und da war immer der Stress da, das war in Holland nicht. Ich hatte gar nicht geplant, Lieder zu schreiben. Aber zum Beispiel einem Lied, das nenne ich jetzt mal, Jesus, wir sehen auf dich. Das entstand während einer Wanderung. Also es waren ja oft so Gebetsspaziergänge an der Küste dort. Und dann hatte ich plötzlich diesen Text und die Melodie. Als ich in mein Zimmer kam, konnte ich das nur noch aufschreiben. Dann war das Lied fertig.
1: Und noch ein anderes bekanntes Lied kommt aus der Zeit.
0: Ja, nicht in Holland, aber aus der Zeit und aus einer ähnlichen Situation. Das ist das Lied, Meine Zeit steht in deinen Händen. Auslöser war, dass wir in der Gemeinde, in der wir Gemeindeglieder immer noch sind, in Witten, die Praxis haben, Ende des Jahres in einem Jahresschlussgottesdienst zusammen zu sein. Und dann geht nachher so ein Korb oder mehrere Körbe rum und da sind kleine Karten mit Bibelversen. Unser Pastor sagte zwar immer, geht nicht orakelhaft damit um, es ist einfach ein Bibelvers, Aber ich saß da und war wirklich abgekämpft. Und wenn ich in den Kalender fürs nächste Jahr schaute, habe ich gedacht, wie verrückt, wie willst du das eigentlich bewältigen? Und dann zog ich dieses Kärtchen und da war eben dieser Text aus Psalm 31, meine Zeit steht in deinen Händen. Und dann bin ich nach Hause gegangen und dann ist dieses Lied entstanden. Wobei interessanterweise ich das zuerst mit jungen Leuten gesungen habe in einem Bibelseminar. Und dann nachher hat es so seinen Weg gemacht.
1: Nach der Zeit der Jugendarbeit übernahmen Sie die Verantwortung für die ganze Freikirche in Deutschland als Bundespfleger. Und dann wurden Sie sogar gefragt, ob Sie noch mehr machen möchten und die Verantwortung als Präses übernehmen würden. Und das haben Sie sich dann gründlich überlegt.
0: Das habe ich. Wobei ich sagen muss, ich hatte eigentlich immer eine Sehnsucht zurück in den Gemeindedienst. Dass das anders lief und dass ich hier in der Zentrale blieb, machte auch Sinn. Weil bei dieser ersten Phase als Bundespfleger, da begegneten mir in den Leitungskreisen die Männer und Frauen, meist Männer damals noch, die mit mir in der Jugendarbeit gearbeitet haben. Das heißt, wir konnten manches umsetzen, was wir vorher durchdacht haben als junge Leute, was uns auch manchmal Probleme machte, da ließ sich manches ändern. Und beim Präses war es ähnlich, wobei der Präses hat mich vor großen Herausforderungen gestellt, denen ich mich nicht gewachsen glaubte. Die positive Erfahrung ist aber, und ich glaube, dass das auch bei solchen Aufgaben gilt, du kannst vor allen Dingen im Bund Freie Evangelische Gemeinde, du hast ja nicht irgendwo eine Vollmacht, Dinge zu tun. Du kannst eigentlich nur aufgrund des Vertrauens Dinge verändern. Und während dieser Zeit Jugendarbeit dann als Bundespfleger sind viele Vertrauensbrücken gewachsen, die mir eine Möglichkeit gaben, auch wirklich einzuwirken, mit Menschen zu leben und so. Das ist ein ganz großes Kapital. Und jedes Kapital ist ja auch Verantwortung. Also man muss überlegen, was machst du jetzt damit, was gewachsen ist.
1: Also immer mehr zu tun in der Gesamtverantwortung für die Freikirche, viel Reisetätigkeit.
0: Die blieb, ja.
1: Wie ging es da mit Ihrer Frau? Es war ja eine Herausforderung, wenn Sie ständig auf Achse waren und
0: das ist
1: dort
0: ja eine
1: auf
0: Frage,
1: den Podien stand.
0: Die ich gar nicht beantworten kann. Weil also, wenn ich heute in den Kalender gucke, ich habe die Kalender noch in dieser Zeit zum großen Teil, dann denke ich, und darüber haben wir beide, meine Frau und ich, auch manchmal gesprochen, wie verrückt war das eigentlich? Also es gab Familienurlaub, der hatte einen unglaublichen Stellenwert. Und da gelang es wirklich, alles zu lassen. Und meine Frau war ganz in Witten, auch in dieser Gemeinde zusammen, gehörte eine Zeit auch zum Leitungskreis der Gemeinde. Aber in der Präseszeit, da hatten wir den Wunsch, auch gemeinsam etwas tun zu können. Also auch in internationalen Diensten, oft wird man mit der Ehepartner eingeladen oder der Partnerin. Und als ich dann eingesegnet wurde, das passiert bei uns auf einem großen Bundestag, wo Gemeindedelegierte zusammen sind, da habe ich der Leitung gesagt, ich wünsche mir eigentlich, dass meine Frau mit eingesegnet wird. Und die waren aber nicht dafür. Die sagten, es ist nie gemacht worden. Das ist ja auch immer so ein Argument. Und eigentlich passt das auch nicht so richtig. Und ich bereue das heute sehr. Und ich habe ja viele Pastoren und Leiter eingesegnet in den Dienst, habe ich sogar von mir aus immer gefragt, wie ist das denn für euch beide? Eine Gemeinde kann auch kaum was Besseres tun, als Mann und Frau einsegnen. Denn viele Gemeinden leiden darunter, dass der Pastor sich berufen fühlt, aber der Ehepartner, heute ist das ja manchmal auch der Ehepartner, die Frau ist Pastorin in einer Gemeinde, einer Gemeinde kann doch nichts Besseres

0: Hallo, ich bin Lars Peter und hier kommen ein paar Fakten über mich. Kennt ihr auch den Spruch, das letzte Kind hat meistens Fell? Ich habe jetzt zwei Kater. Ich bin ein leidenschaftlicher Hobbykoch und versuche mir nicht in die Finger zu schneiden. Ich liebe es tatsächlich, Rasen zu mähen, weil man so schön den Fortschritt seiner Arbeit sieht. Ich kann es absolut nicht leiden, im Hotel alleine frühstücken zu müssen.
1: So, eine schöne Location jagt die andere, ja, und so langsam kommt auch dieses Nordseewetter.
0: Das ist
1: Selbst
0: mir auch
1: hier.
0: aufgefallen, Daniel. Ist ein gutes
1: Aber
0: oder schlechtes Zeichen?
1: nee, das ist gut. Wir sitzen schön trocken auf jeden Fall in deiner Hollywood-Schaukel auf eurer Terrasse. Du bist normalerweise viel unterwegs. Man kann es leider nicht ausklammern in vielen Punkten jetzt gerade die Geschichte.
0: Ja.
1: Was macht dir trotzdem Hoffnung? Also, was macht dir Hoffnung jetzt aktuell und auch für die Zukunft?
0: Also was mir Hoffnung gibt, ist, dass in diesen Monaten, wo es jetzt wirklich ganz hart zwischendurch war und wirklich gar keine Kohle auf dem Konto war, dass ich da gemerkt habe, dass Gott uns versorgt als Familie. Also wir beten beim Mittagessen wirklich auch immer diesen Satz, danke, dass du uns versorgst. Und das ist so plakativ für uns greifbar geworden, dass es wirklich, auf der Platte ist ja auch der Song Vater Unser drauf. Und da ist ja diese Zeile, unser tägliches Brot gib uns heute. Und das ist so eine Zeile, wo ich immer drüber weggebetet habe bisher. So, ich lebe in Deutschland, alles perfekt, ich habe Arbeit, mir geht's gut, ich habe eine Hollywood-Schaukel. Und ich habe es erlebt, dass es wirklich so war. Ich habe morgens eine Rechnung gekriegt von der Kfz-Steuer, von meinem relativ neuen Geschäftswagen, den ich mir voller Freude gekauft habe, weil ich ja viel unterwegs sein wollte, der dann die ganzen Monate nur vor der Tür stand. Und da stand halt der Betrag von circa 500 Euro zu bezahlen. Und ich hatte keine Ahnung, wie ich es bezahlen soll. Und an diesem Abend kriege ich dann eine WhatsApp-Nachricht von einem Freund, den ich lange schon nicht gehört habe, der mir ganz direkt geschrieben hat: Hallo Lars, bitte teile mir deine PayPal-Adresse mit. Ich möchte dir was schicken. Und ich natürlich sofort in den Abwehrmodus: Nein, nein, danke und so. Und das war für mich so krass, weil er hat dann genau diesen Betrag geschickt, der gefehlt hat. Und das war für mich dann was, wo ich selber als einer, der gar nicht so extrem charismatisch ist und der auch, ich versuche mir Sachen dann lieber immer so selber zu erklären, bevor ich das irgendwie Gott zutraue, weil ich irgendwie da in der Beziehung sehr menschlich bin. Aber da war mir spätestens dann wirklich klar, okay, das ist jetzt einfach ein Zeichen. Ich habe gelernt, ich werde versorgt. Und das ist,

0: Manche mögen sagen, es ist ein bisschen blauäugig, aber mir hilft das, weil ich wirklich praktisch gesehen habe, ich werde nicht im Regen stehen gelassen und deswegen gehe ich weiter, und zwar immer weiter voran.
1: Ja, das ist ja eine sehr schöne Abrundung jetzt bei
0: Ja.
1: dir. Und ich nehme diese Bitte vom Vater Unser aus. Unser tägliches Brot gib uns heute. Ich sehe so einen Grill da im Anschnitt
0: Ja,
1: quasi
0: das
1: stehen.
0: ist eines meiner Hobbys.
1: Ja, du grillst leidenschaftlich gerne.
0: Ich grille leidenschaftlich gerne, ich koche auch leidenschaftlich gerne.
1: Oh
0: Wenn
1: Mann,
0: du
1: jetzt.
0: Lust hast, könnte ich dir jetzt ein schönes kleines Mittagessen anbieten. Da müssten wir dafür halt reingehen.
1: Ich bin definitiv dabei. Und Sie kommen mit.
0: Wir fangen jetzt einfach mal so an.
1: Auch selbst gemacht hast du, ne?
0: Habe ich gestern auch selber gemacht. Low gemacht. Das ist ja ein amerikanischer Krautsalat.
1: Gib mir wieder neue Liebe. So, es ist angerichtet. Echt schön, Musik inspiriert zu vielem, unter anderem auch zu gutem Essen, aber vor allem zu guter Musik. Deshalb sage ich erstmal danke dir, Lars.
0: Danke, dass du hier warst.
1: Dass
0: mich
1: wir,
0: gefreut.
1: Ja, mich auch sehr, dass wir über deine Musik und über dich als Typ reden konnten. Ich wünsche dir alles Gute, vor allem auch mit dem Album Immer weiter, heißt es. Hören Sie rein, das war echt schön Musik für heute und wir hauen jetzt rein sozusagen.

Manchmal geraten wir Menschen in heftige Lebensstürme. Petrus, dieser bekannte Mann in der Bibel, musste genau das erleben. Doch in seinem Lebenssturm blieb er völlig tiefenentspannt. Und diese Ruhe, die kannst auch du erleben in den Stürmen, die in deinem Leben toben. In diesem Video erkläre ich dir, wie das geht. Bleib dabei. Wer in Florida zu Hause ist, der hat bestimmt schon einen Hurrikan, einen Wirbelsturm miterlebt. Denn in Florida gibt es nahezu jedes Jahr kleine, aber manchmal auch echt verheerende Wirbelstürme. Bei uns Menschen ist das ziemlich ähnlich. Wer schon ein paar Jahre auf dem Buckel hat, der hat ziemlich sicher schon den einen oder anderen Lebenssturm erlebt. Manchmal sind das heftige, aber nur kurze Stürme. Dein Job wird dir unerwartet gekündigt. Du hast einen großen Streit mit deiner Frau oder dir wird im Urlaub dein Handy, dein Pass und dein Geld geklaut. Meistens gehen solche kurzen Stürme bald wieder vorbei und naja, das Leben, das geht weiter. Manchmal geraten wir aber auch in einen richtig großen Lebenssturm. Dein Partner will sich von dir scheiden lassen. Deine Familie bricht auseinander. Du wirst schwer krank, kämpfst vielleicht sogar um dein Leben. Solche Stürme können sich lange hinziehen und dann auch echt an die Substanz gehen. Ein guter Freund von mir, der geriet in der Corona-Zeit in so einen Megasturm. Bis die Corona-Pandemie unsere Länder heimsuchte, war er eigentlich ein sehr erfolgreicher Unternehmer in der Tourismusbranche. Über viele Jahre baute er eine Firma mit vielen Mitarbeitern und hohen Umsätzen auf. Sein Lebenswerk war das. Und dann kam der Lockdown und die Touristenströme, die versiegten. Seine Firma, die konnte von den staatlichen Hilfen nicht rechtzeitig profitieren und so musste er einige Monate später den Konkurs einreichen. Über viele Monate hinweg kämpfte er mit Verzweiflung und mit Hoffnungslosigkeit. Und vielleicht gehst auch du gerade jetzt durch so eine Krise. Dann möchte ich dir anhand einer faszinierenden Geschichte in der Bibel aufzeigen, wie du siegreich aus diesem Lebenssturm hervorgehen kannst. Wir blenden die Zeit um ca. 2000 Jahre zurück und befinden uns nun ungefähr im Jahr 35 nach Christus, mitten in Jerusalem. Erst vor kurzem war Jesus gekreuzigt worden, er war von den Toten auferstanden und dann zurück in den Himmel gegangen. Die erste Kirche, die entstand und die erlebte ein echt starkes Wachstum. Doch ziemlich bald regte sich Widerstand gegen diese neue Glaubensrichtung. Dunkle Wolken zogen am Horizont auf. Wir lesen hier in der Apostelgeschichte, dass die erste Kirche in Jerusalem heftiger Verfolgung ausgesetzt war. Wir können uns das heute gar nicht mehr vorstellen. Die Gläubigen damals, die mussten einen echt großen Preis bezahlen, um ihren Glauben auszuleben. So lesen wir hier, dass der König Herodes, der damalige Regierungschef, den Apostel Jakobus verhaftete und dass er ihn mit dem Schwert töten ließ. Stell sich das mal einer vor. Jakobus war einer der 12 Jünger von Jesus. Als Herodes sah, dass die Hinrichtung des Jakobus dem Volk gefiel, da verhaftete er auch den Petrus, den Leiter der Jerusalemer Gemeinde. Auch Petrus sollte möglichst öffentlichkeitswirksam getötet werden, geköpft, wie sein Freund Jakobus. Petrus wurde, wie gesagt, verhaftet und er wurde in eine dunkle, schmutzige, kalte Zelle geworfen. Und dann steht hier, in der letzten Nacht vor dem Prozess schlief Petrus zwischen zwei Soldaten und er war mit Ketten an sie gefesselt. Die beiden anderen Soldaten, die hielten vor der Zelle Wache. Man muss sich diesen Lebenssturm von Petrus jetzt einfach mal vergegenwärtigen. Dieser Mann musste erleben, wie Jesus, sein Rabbi, dem er 3 Jahre auf Schritt und Tritt gefolgt war, grausam hingerichtet wurde. Er musste erleben, wie viele Glaubensgeschwister gefangen genommen und gefoltert wurden. Jakobus, einer seiner engsten Freunde und Weggefährte, wurde geköpft, einfach weil er an Jesus glaubte. Und jetzt wurde Petrus selbst verhaftet und auch er sollte getötet werden. Er wurde in eine kalte Zelle geworfen, angekettet an 2 Gefängniswärtern. Und dann steht hier, in der letzten Nacht vor dem Prozess, also in der Nacht vor seiner Hinrichtung, schlief Petrus zwischen 2 Soldaten und war mit Ketten an sie gefesselt. Petrus schlief. Hast du das gehört? Die Geschichte, die geht ja spektakulär weiter. Ein Engel befreite ihn dann ja aus dem Gefängnis und er entkommt seiner Todesstrafe. Aber darum geht es mir hier jetzt bei dieser Geschichte gar nicht. Krass ist doch, dass Petrus hier in der Nacht vor seiner Hinrichtung zwischen 2 Soldaten festgekettet war und er schlief.
Warum war dieser Mann mitten in seinem größten Lebenssturm so tiefenentspannt? Die Antwort, die ist wirklich so einfach, dass jedes Kind sie versteht. Petrus wusste, es kommt gut. Gott hat mein Leben in seiner Hand. Wenn ich morgen sterbe, dann wartet das Paradies auf mich. Und was könnte mir Besseres geschehen, als morgen in den Himmel zu kommen? Und wenn Gott mich weiterhin auf dieser Erde einsetzen möchte, naja, dann wird er mich schon aus diesem Lebenssturm herausholen. Petrus kannte bestimmt diesen bekannten Psalm 23. Er kannte den in- und auswendig und ich sehe es vor meinen inneren Augen, wie Petrus zwischen diesen Soldaten liegt und wie er diesen Psalm rezitiert, wo ja geschrieben steht, der Herr ist mein Hirte, nichts wird mir fehlen. Er weidet mich auf saftigen Wiesen und er führt mich zu frischen Quellen. Er leitet mich auf sicheren Wegen und auch wenn es durch dunkle Täler geht, habe ich nichts zu befürchten, denn du, Gott, bist bei mir. Ich habe nichts zu befürchten, denn Gott ist bei mir. Und so konnte er in dieser Nacht ruhig schlafen. Wenn Gott mit dir ist, dann kannst du ruhig schlafen. Wenn du ein Kind Gottes bist, wenn du an Jesus Christus glaubst, dann hast du nichts zu befürchten. Dann können deine Lebensstürme noch so heftig sein und die können noch so lange sein. Du weißt, mein Leben ist in Gottes Hand. Ich kann nicht tiefer fallen als in die Hände meines liebenden Gottes. Und genau das erlebte auch mein Freund, der in der Corona-Zeit durch diesen heftigen Sturm hindurchgehen musste. Es war eine lange Zeit und ja, oftmals klopfte die Verzweiflung an seine Türe. Und in der Verzweiflung hat er sich dann schon oft gefragt, wird das jemals enden? Und er sagte mir immer wieder, Gabriel, wenn ich Jesus Christus nicht an meiner Seite wüsste, dann würde ich es hier nicht mehr aushalten. Aber er wusste Jesus an seiner Seite und er wurde getragen und irgendwann verzogen sich diese Wolken und er durfte das Licht am Ende des Tunnels erkennen. Und wenn du auch gerade jetzt durch so ein dunkles Tal gehst, dann vertrau dich voll und ganz Jesus Christus an. Wenn du schon zu Jesus gehörst, dann mach dir das einfach neu bewusst, dass er da ist. Stütze dich auf ihn. Glaube seinem Versprechen mehr als den Zweifeln in deinem Kopf. Und wenn du bisher noch ohne Jesus unterwegs warst, dann kehre heute von diesem Weg um. Komm zu Jesus. Bitte ihn, all deine Schuld zu vergeben. Lege dein altes Leben bei ihm ab und fang an, als Kind Gottes zu leben. 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Bestell meinen Newsletter und folge mir auf den sozialen Medien. Das war's für heute von Antworten aus der Bibel. Ich wünsche dir viel Kraft und viel Standhaftigkeit. Egal, ob es stürmt oder ob die Sonne scheint. Gott ist für dich. Wer könnte gegen dich sein? Sei gesegnet. Bis zum nächsten Mal. Ciao.

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1: Dann ging alles ganz schnell. Es gab einen großen Knall. Mein Nachbarhaus ist explodiert. In meiner Wohnung sind die Vorhänge runtergefallen. Die Front von der Bar ist in tausend Teile geschossen. Und ich habe vor meinem Fenster nur noch Flammen gesehen.
2: Ich habe mich vorher die ganze Zeit nur so mit diesem Gedanken irgendwie auseinandergesetzt. Was ist jetzt die nächsten Jahre, wenn er in so einem Pflegefall ist? Ja, über so ein junger Mensch, ne, vielleicht über Jahrzehnte pflegebedürftig.
3: Ich glaube, ich hatte allgemein, weil ich einfach Anti-Religion, weil von das, was ich für Erfahrung gehabt habe, war es halt einfach richtig schlimm. Es war richtig schlimm. Es hat sich wie dieses Gefängnis gefühlt eben.
4: Hier ist ERF Yes. Willkommen in unserem Talkwerk. Schön, dass ihr mit dabei seid. Und ich freue mich über euch, liebe Gäste, heute hier am Talkwerktisch. Ganz außen, da sitzt Pravina Cartelli. Interessanter Nachname mit verschiedenen Kulturen und Herkünften da drin. In Singapur ist sie geboren und mit dem Hinduismus aufgewachsen. Hat schon früh aber angefangen, das Thema Religion und ihre Religion zu hinterfragen. Aber dann sitzt sie eines Tages in einem Gottesdienst, singt Amazing Grace und es passiert etwas Erstaunliches. Mhm. Was das war, davon wirst du uns erzählen. Danke, dass du heute da bist.
3: Dankeschön.
4: Daneben Matthias Peters. Matthias ist dreifacher Vater und er hat so ziemlich den schlimmsten Grund erlebt, weswegen man einen Urlaub abbrechen muss. Mhm. Nämlich einen Anruf mit der Nachricht, dass sein 20-jähriger Sohn Linus zusammengebrochen ist. Und zu dem Zeitpunkt wusste er noch nicht, dass er Linus nicht mehr lebend sehen wird. Danke, dass du uns mit hineinnimmst, auch in deine Geschichte. Und schließlich Marien Krummreich-Mutamba. Doppelnamen sind manchmal eine Herausforderung, aber schön. Selbstständige Unternehmerin, hat über mehrere Jahre mit Panikattacken und Depressionen zu kämpfen gehabt. Und Auslöser dafür war eine Nacht mit einer Explosion und so einigen Dingen, die du miterlebt hast. Mhm. Danke, dass du uns auch davon erzählst jetzt.
3: Gerne.
4: Marien, manche Menschen, die ja so mit Panikattacken zu kämpfen haben, die können gar nicht so genau sagen, ich weiß gar nicht, wann das angefangen hat und wie, aber du kannst das schon ganz schön genau mit dieser einen Nacht so als Auslöser benennen. 2017 war das. Mhm. Was ist da passiert in dieser Nacht?
1: Ich habe in der Nähe der Innenstadt gewohnt, direkt neben einer Bar. Und es war 3 Uhr nachts und ich war noch wach. Die Bar war schon geschlossen. Ich glaube auch, dass es kein Zufall war, dass ich noch wach war, weil das sonst eigentlich sehr untypisch ist. Und dann habe ich auf einmal an meinem Fenster Stimmen flüstern gehört und habe mir gedacht, irgendwas stimmt hier nicht. Kurze Zeit später habe ich wie so Schüsse gehört und bin dann panisch durch meine Wohnung gelaufen, habe mich gefragt, was da los ist. Ich habe alleine gewohnt, wusste auch gar nicht, was ich machen soll. Und dann ging alles ganz schnell. Es gab einen großen Knall. Mein Nachbarhaus ist explodiert. In meiner Wohnung sind die Vorhänge runtergefallen, die Front von der Bar ist in tausend Teile geschossen und ich habe vor meinem Fenster nur noch Flammen gesehen, stand total unter Schock, habe die Polizei, Feuerwehr angerufen, die kamen auch, haben die ganze Nacht gelöscht und genau, der Brand hat sich nach hinten noch weiter ausgeweitet und ja, es hat sich dann rausgestellt, dass es ein Versicherungsbetrug gewesen ist.
4: Okay, das müssen wir jetzt mal nach und nach aufrollen. da passiert was quasi außerhalb deiner Wohnung. Du rufst dann Polizei, Feuerwehr. Hat sich eigentlich irgendjemand um dich gekümmert und das, was du da erlebt hast?
1: Erstmal nicht. Es waren ja viele Kriegsschauplätze, sage ich mal, zeitgleich. Also es war nicht nur mein Haus, es war auch noch das Haus dahinter. Da waren ziemlich viele Menschen betroffen. Mhm. Und in dem Moment war es einfach Schadensbegrenzung, dass der Brand sich nicht weiter ausweitet. Genau, ja. Ja.
4: Jetzt hast du was beobachtet, warst ja nicht unmittelbar, sondern mittelbar betroffen. Mhm. Aber kannst du dich so an deine Gefühlslage, du sagst unter Schock, kannst du dich erinnern, kannst du das irgendwie beschreiben, was da in dir abging, als du das da erlebt hast?
1: Also man ist wirklich in so einem Tunnel. Ich konnte mich nicht mal mehr erinnern, was die Nummer von der Polizei oder der Feuerwehr ist. Also man ist komplett wie in so einem Film. Man weiß gar nicht, was geht gerade ab. Mhm. Man kann ja auch gar nicht einordnen, was ist hier gerade passiert. Also man funktioniert einfach nur noch und ja.
4: Hattest du Angst, dass dir selbst auch was passieren kann?
1: Ja, auf jeden Fall, ja. Weil ich habe ja nur noch die Flammen gesehen. Ich wusste nicht, ich hatte nur eine Eingangstür und ich hätte da quasi vorbeigemusst. Also ich wusste jetzt nicht, was mache ich jetzt? Und ich habe dann quasi gewartet, bis die Feuerwehr mich rausgeholt hat.
4: Die haben dich dann rausgeholt irgendwann.
1: Genau.
4: So, jetzt hat man sowas erlebt, könnte sagen, erleichtert, Glück gehabt, ist nichts passiert. Als du dann in deine Wohnung zurück bist, wie ging es dir da?
1: Also erstmal kam ja Kriminalpolizei und. Also ich hatte quasi den ganzen Tag von morgens bis abends Leute, deswegen konnte ich, also man nimmt es, man kann es noch gar nicht verarbeiten. Das kam dann erst später, dass das dann Stück für Stück, dass man das in seinem Kopf auch nochmal sortiert, was ist da eigentlich gerade passiert. Mhm. Genau, ich war ja die ganze Nacht wach, also dementsprechend, ja, genau.
4: Und du hast gesagt, das war ein Versicherungsbetrug, das heißt, das war irgendwie der Eigentümer selbst hat das...
1: Mit anderen zusammen, genau, hat Leute engagiert, die das dann angezündet haben, ja.
4: Aber es gab einen großen Knall, das heißt, irgendwas ist da explodiert.
1: Genau, also ich vermute mal, dass sie zu viel genommen haben und haben sich also teilweise auch selbst, sage ich mal, mit Verbrennungen dann im Krankenhaus, sage ich mal, aufgefunden. Und dadurch ist das Ganze auch rausgekommen, ja.
4: So, und dann beruhigt sich die Lage ein bisschen, aber dein Leben hat sich nicht wirklich
1: beruhigt. Nee, tatsächlich nicht, genau. Also ich von dieser Nacht an habe ich danach an Panikattacken und einer Angststörung gelitten. Also es hat sich so geäußert, zum Beispiel, wenn ein Auto über einen Gullideckel gefahren ist und es so einen Knall gab, dass ich dann sofort wieder dachte, jetzt explodiert was. Oder wenn die Müllabfuhr vorbeigefahren ist und dieses flackernde Warnlicht war dann an meiner Decke reflektiert, dachte ich, es brennt wieder alles. Und am schlimmsten war es aber eigentlich, dass ich nachts gar nicht mehr schlafen konnte. Also ich hatte dann so irrationale Ängste, dass ich dachte, wenn ich jetzt die Augen schließe, dann passiert wieder was. Panikattacken, dass ich am ganzen Körper gezittert habe, Herzrasen hatte und einfach nachts überhaupt nicht mehr schlafen konnte. Also ich habe dann wirklich nur noch tagsüber geschlafen. Genau. Und es ging dann wirklich sehr, sehr lange so, ja.
4: So von dem, wie du dich selber kennst, man weiß ja, was man für ein Typ ist. Hast du damit gerechnet, dass das für dich
1: überhaupt
4: solche Folgen
1: nicht,
4: haben
1: überhaupt
4: kann?
1: Überhaupt nicht. Also ich bin eigentlich weder ein ängstlicher Typ, noch dass es mich so traumatisiert hat, habe ich überhaupt, also nee, überhaupt nicht, ja.
4: Was hast du denn über dich selbst gedacht, wenn du so wahrgenommen hast, ich kann nicht mehr schlafen, ich habe Angstzustände, kleinste Geräusche und Bilder triggern
1: mich? Ja, man fühlt sich, als wäre man total verrückt geworden, also... Auch diese irrationalen Ängste, du kannst es ja keinem erzählen. So, keiner kann das nachvollziehen, weil es ja total irrational ist. Also es ergibt keinen Sinn. Und deswegen nehmen andere das dann vielleicht auch nochmal anders wahr und sagen dann, ja, brauchst doch keine Angst haben. Es ist ja nicht so, dass man das logisch nachvollziehen kann. Es ist ja ein Empfinden. Ja, genau.
4: Wie ist das, wenn dann jemand kam und sagte, du brauchst doch keine Angst, es ist doch alles vorbei und dir ist doch auch nichts passiert?
1: Das hilft natürlich nicht. Das hilft, also eigentlich noch, macht es eigentlich nur noch schlimmer, weil man sich dann fragt, stimmt was mit mir nicht? Habe ich was falsch gemacht? Traumatisiere ich? Genau, ja.
4: So, und wenn du jetzt sagst, du konntest nicht mehr schlafen, was heißt das genau?
1: Ich war wirklich die ganze Nacht. Also sobald die Sonne untergegangen ist, bis die Sonne aufgegangen ist, habe ich nicht geschlafen. Ich habe dann wirklich am Morgen, als die Sonne aufgegangen ist, konnte ich wieder schlafen. Also dann auch nicht lange, aber dann habe ich quasi versucht zu kompensieren, was ich nachts nicht machen konnte, ja.
4: Weil allein die Dunkelheit,
1: genau,
4: irgendwie,
1: genau,
4: mit der bist
1: ja,
4: du nicht klar gekommen.
1: Das hat mich getriggert, ja.
4: Okay. Und über was für einen Zeitraum reden wir da?
1: Ich würde sagen 2,5 Jahre. Ja.
4: Aber da ist ja ein normales Leben überhaupt nicht zu denken, wenn du nachts gar nicht schlafen kannst.
1: Ja, also ich habe zu der Zeit studiert. Das heißt, ich habe dann nur die Vorlesung am Nachmittag wahrgenommen. Vormittags ging dann gar nicht. Und das hat natürlich auch mein Studium dann verzögert, ja.
4: Ja, das ist ganz schön krass.
1: Ja.
4: Wie war das dann normalerweise, man hat Freunde, man hat Familie. Aber so richtig funktionieren in diesem Kontext tut man ja nicht mehr. Wie wurdest du da in deinem Umfeld wahrgenommen?
1: Also es sind noch in der Zeit tatsächlich noch ein paar andere Sachen passiert und es kam dann wirklich Schlag auf Schlag, also familiäre Sachen. Ich habe meinen Job verloren und ich bin wirklich in so ein Loch reingefallen. Also habe dann schwere Depressionen auch bekommen, konnte gar nicht mehr aufstehen, also mich auch nicht mehr irgendwie frisch machen oder so. War wirklich keine schöne Zeit. Also ja.
4: Aber das heißt, du hast allein gelebt und... Und bist dann tagelang, wochenlang nicht mehr so richtig aus deiner Wohnung rausgekommen?
1: Ja, also ich habe manchmal Vorlesungen dann online geschaut. Man hat einfach keine Kraft. Also ich hatte einfach keine Kraft, ja.
4: Hast du noch in der Wohnung weiter gewohnt?
1: Ja, noch eine Zeit lang. Ja.
4: Okay. Aber als du dann umgezogen bist, wurde es dann, war das irgendwas, wurde nicht besser?
1: Nee, wurde nicht besser.
4: Ganz schön krass. Irgendwann kam ja dann auch der Prozess. Und du warst ja wahrscheinlich eine der Zeuginnen, wo du ausgesagt hast.
1: Ja.
4: Würdest du sagen, das hat dir eher beim Verarbeiten geholfen oder es war noch mal schwer?
1: Es war sehr schwer für mich. Ich wollte auch gar nicht hin, aber ich konnte es nicht umgehen.
4: Ja.
1: Ja.
4: Wenn du sagst, Depression, ich kann nicht mehr schlafen, ich habe Angstzustände, stelle ich mir vor, man sucht sich therapeutische Hilfe an, das kommt man doch gar nicht mehr klar.
1: Ja,
4: oder?
1: Ich war auch in therapeutischer Behandlung, genau.
4: Ja.
1: Ja.
4: Gab es Sachen, die dir da konkret geholfen haben?
1: Oh, sehr viel, ja. Aber jetzt nicht so, dass es von heute auf morgen besser wurde. Also es war dann nach der Therapie trotzdem noch nicht gut, sage ich mal, ja. Mhm.
4: Und dann hast du 2 Jahre nach der Brandnacht hast du geheiratet.
1: Mhm.
4: So, ne? Also jetzt, so wie du mir das erzählst, diese Schlaflosigkeit, das war länger als 2 Jahre danach noch, deine depressiven Zustände und so. Wie hast du denn dann deine eigene Hochzeit erlebt? Das ist doch eigentlich, viele sagen, das war der glücklichste Tag in meinem Leben.
1: Das war tatsächlich der Moment, wo ich gemerkt habe, dass, also ich habe natürlich schon davor gemerkt, dass mit mir was nicht stimmt, aber spätestens da habe ich gemerkt, alle um mich herum sind total glücklich und ich fühle innerlich absolute Leere. Also weder Freude noch Trauer. Es war einfach, ich habe auch, meine Oma ist gestorben, ich habe da auch nichts mehr empfunden. Also es war wirklich, bei Depressionen ist es ja so, dass man dann einfach nichts mehr empfindet und diese Leere hat. Und, also bei mir war es zumindest so. Genau. Und und da habe ich gemerkt, es stimmt was nicht. Und das war tatsächlich dann auch der Auslöser, dass ich in Therapie gegangen bin.
4: Ah, okay.
1: Genau, ja.
4: Aber ich stelle mir vor, du stehst vorm Traualtar, sagst ja und innerlich total tot, nichts.
1: Ja.
4: Hast du mit deinem Mann darüber gesprochen?
1: Ja, auf jeden Fall. Also
4: Was hat er denn dazu gesagt? Für
1: ihn natürlich auch nicht einfach. Klar, wir waren dann natürlich schon, wir kannten uns schon und wir waren auch schon lange zusammen und für uns war auch klar, dass wir den Weg gehen wollen und wir sind auch bis heute glücklich, aber das war keine einfache Zeit, vor allem für eine junge Ehe. Ja.
4: Ja. Also ich würde als Mann wahrscheinlich versuchen, irgendwie alles in Bewegung zu setzen, damit es meiner Frau irgendwie besser geht. Gab es so verzweifelte Versuche von deinem Mann, dir irgendwie zu helfen?
1: Also er ist da auch voll an seine Grenzen gekommen, ja. Weil er auch nicht mehr wusste, was soll er noch machen, hat er irgendwas falsch gemacht. Na, man guckt ja dann auch, habe ich selbst vielleicht irgendwas dazu beigetragen, genau.
4: Ja. Ja. Dein Mann ist vom Beruf?
1: Pastor.
4: Pastor, ja.
1: Genau.
4: Darauf will ich nämlich hinaus. Das heißt, ein Mann, der quasi mit dem Thema Glaube seinen Lebensunterhalt verdient.
1: Ja.
4: Welche Rolle hat das denn jetzt in eurer Beziehung und in diesem ganzen Umgang mit deinen Ängsten, deiner Schlaflosigkeit, deinen Depressionen gespielt?
1: Also wir haben natürlich viel dafür gebetet. Und für mich gab es dann einen Schlüsselmoment. Ich weiß nicht, ob ich schon vorgreifen soll.
4: Du erzählst, was du mir erzählst.
1: Genau, es gab dann eine Nacht, wo ich wieder ganz schlimme Panikattacken hatte. Und ich habe zu Gott gebetet, weil ich wusste, Gott ist da. Für mich hat sich die Frage gestellt, warum greift er nicht ein? Er sieht das Leid, er sieht, wie viel Schlimmes gerade in meinem Leben passiert. Und gefühlt jeder Tag kommt was Neues dazu. Und dann habe ich zu Gott gebetet und ihn gefragt, ob er mich nicht endlich davon befreien kann. Und in diesem Moment kam wirklich so ein übernatürlicher Friede und so eine Ruhe auf mich. Und von dieser Nacht an bis heute hatte ich keine Panikattacke mehr. Auch diese irrationalen Ängste waren komplett weg. Und ich war einfach so dankbar, dass Gott da so ein Wunder getan hat und so eingegriffen hat in mein Leben und mich so geheilt hat. Ja.
4: Also das müssen wir auch noch mal sortieren. Ich meine, wenn Glaube für dich schon immer eine Rolle gespielt hat, bist du vorher noch nicht auf die Idee gekommen, mal zu sagen, ich bespreche die Sache mit Gott?
1: Doch. Wir haben viel gebetet. Auch andere Leute haben für mich gebetet. Man weiß natürlich nie, Gott hat seinen Zeitplan und man weiß nie, warum was so kommt. Aber ich durfte Gott in der Zeit, also sowohl in der Zeit als auch danach, noch mal ganz neu kennenlernen. Weil ich hatte vorher so ein bisschen so einen gesetzlichen Glauben, dass ich immer so, Gott guckt, Gott ist da, aber so, Gott guckt auch, dass man ja nichts falsch macht. Und in dieser Zeit hat Gott mich aber auch so getragen. Also es gab zum Beispiel einen Moment, wo ich dann Musik gehört habe und dann wurde mir ein Lied vorgeschlagen und dann kam ein Lied mit dem Text, ich bin bei dir, ich sitze bei dir, ich weine mit dir. Und es hat mich auch so berührt, einfach zu wissen, Gott sieht mich und hat auch meine Beziehung zu Gott einfach noch mal viel, viel stärker gemacht. Also viel persönlicher, viel enger zu wissen, er fühlt mit, er ist da und guckt nicht nur zu, sage ich mal. Mhm. Ja.
4: Und was du jetzt erzählst, von wegen, ich bete und davor hatte ich ständig Panikattacken und danach keine mehr, hört sich für mich nach einem handfesten Wunder an.
1: Ja, auf jeden Fall.
4: Würdest du das so deuten?
1: Auf jeden Fall, ja.
4: Aber war danach dann alles gut?
1: Also
4: ist das so ein richtig schwarz-weiß vorher?
1: Und Ängste komplett weg, nie wieder. Ja. Und klar, die Depression hat natürlich schon noch gedauert. Also,
4: okay.
1: Genau. Aber die Panikattacken komplett weg. Ich konnte von der Nacht an wieder komplett normal schlafen, ja. Ja.
4: Aber das heißt, mit den Depressionen musstest du dich noch weiter auseinandersetzen.
1: Ja, bin aber jetzt heute auch, also mir geht es wieder sehr gut, ja.
4: Das war aber noch ein Weg. Ich meine,
1: genau,
4: einerseits ist ja so eine Wunderheilung oder dass so ein Moment gibt, wo sich alles ändert, ist eine tolle Sache. Mhm. Andererseits kann es ja auch ein bisschen frustrierend sein, weil das ja ganz oft eben auch nicht passiert. Ja. Ne? Und du hast ja selbst erlebt, die eine Sache, da ging es mir besser, aber mit den Depressionen muss ich mich immer noch auseinandersetzen.
1: Ja.
4: Jetzt ist das ja so eine Sache, man betet und dann erlebt man, dass sich was verändert, kann sagen, das ist sowas wie ein Wunder. Mhm. Das hat aber schöne und vielleicht auch nicht so schöne Seiten, weil das erlebt man ja nicht immer. Es kann ja auch frustrierend sein. Wie war das denn bei dir? Nicht nur komplette Veränderung, sondern auch Depressionen sind noch da. Mhm. Hat es dich auch frustriert, dass es dir doch auch noch schlecht ging?
1: Ja, auf jeden Fall. Man fragt ja immer, wo ist Gott? Warum ist es noch so? Aber ich glaube, also auf dieser Welt ist uns nicht versprochen, dass wir kein Leid haben. Wenn man sich Jesus anschaut, er ist selbst durch das schlimmste Leid gegangen. Und Gottes Wege sind manchmal anders als unsere. Also ich glaube, alles hat seine Zeit und wir werden später wissen, warum es so gekommen ist. Hm. Genau.
4: Ich kann mir vorstellen, es gibt Millionen von Menschen, die beten, dass Gott sie von irgendwas befreit, von Ängsten befreit. Mhm. Bist du jetzt was Besonderes oder hast irgendwas richtig gemacht beim Beten, weil es bei dir funktioniert hat?
1: Ich würde immer dafür beten. Ich habe ja auch schon davor gebetet. Mhm. Und ich weiß auch nicht, warum es genau in dieser Nacht, sage ich mal, so ein Wunder passiert ist. Aber ich würde nicht die Schuld bei mir selbst suchen. Also.
4: Mhm. Würdest du sagen, dass sich dein Gottesbild verändert hat durch das, was du so erlebt hast in den letzten Jahren?
1: Ja, also meine Beziehung zu Gott ist viel persönlicher, viel enger. Ich nehme ihn mit in meinen Alltag, bespreche mit ihm viel, viel mehr. Also bin im ständigen Austausch mit ihm. Und davor war das immer so mehr gesetzlich. So, du musst es machen und viel mit Druck und auch vielleicht auch mit Angst. Und jetzt ist es so wirklich eine persönliche Beziehung. Also wirklich, Gott ist immer da für mich. Er hilft mir, ja. Hm.
4: Konntest du dieses Studium, was du nur so mit halber Kraft machen konntest, konntest du das beenden?
1: Ich habe es tatsächlich nicht abgeschlossen, sondern beendet. Ich bin mittlerweile selbstständig, genau. Ich habe es in dem Sinne nicht mehr gebraucht, aber ich bin jetzt in eine ähnliche Richtung gegangen. Genau.
4: Das heißt, es hat sich da, bist du schon auch ein bisschen andere Pfade
1: eingeschlagen? Ja, also ich habe ja BWL studiert, ich bin jetzt selbstständig. Also es hat mir trotzdem was geholfen, sage ich mal, ja.
4: Dann wünsche ich dir alles Gute,
1: Dankeschön.
4: Dass das so bleiben
1: Dankeschön.
4: Möge und das Trauma wirklich eine Sache der Vergangenheit ist.
1: Auf jeden Fall,
4: alles
1: danke
4: Gute dir. Matthias, es gibt Dinge, die können nicht einfach eine Sache der Vergangenheit bleiben, wenn man ein Kind verloren hat. Das ist was, das nimmt man durchs ganze Leben mit. Dein Sohn Linus ist mit 20 Jahren gestorben. Kannst du uns mit hineinnehmen in den Moment, als du erfahren hast, dass er ein paar Kilometer weg von euch, einige Kilometer weg von euch zusammengebrochen ist?
5: Ja, also es war so, wir waren gerade einen Kurzurlaub machen. Also ich habe eigentlich drei Kinder, zwei große Jungs und ein jüngeres Mädchen. Und wir waren, also meine Frau und ich, mit unserer Tochter Urlaub machen in den Niederlanden, so ungefähr 400 Kilometer von unserem Wohnort entfernt. Und hatten da auch eine sehr schöne

0: schöne Zeit. Das war so ein verlängertes Wochenende. Und am Sonntagabend, da klingelte dann plötzlich mein Handy, obwohl ich es eigentlich im Flugzeugmodus hatte. Aber ich hatte noch WLAN an und irgendwie über eine Messenger-App war ich dann doch erreichbar. Und da war ein Freund von meinem Sohn dran, der sagte, musste ich nicht erschrecken, aber Linus ist gerade zusammengebrochen. Und ich dachte, naja, wird wohl nichts so Schlimmes sein, wenn er auch schon so sagt, ist wahrscheinlich nichts. Aber dann sagt er ein paar Sekunden später, oh, das sieht jetzt aber gar nicht gut aus. Und was er da genau meinte, habe ich dann später so erst erfahren. Aber wir wussten auf jeden Fall, jetzt ist es ernst. Ich bin sofort rüber zu den anderen. Wir waren gerade ein Spiel am Machen und haben sofort dann alles zusammengeschmissen und sagt, ja, wir müssen jetzt nach Hause fahren und haben so schnell wie wir konnten die ganze Ferienwohnung da ausgeräumt und alles ins Auto. Und ja, dann habe ich nochmal telefoniert mit den Leuten, da waren dann die Sanitäter dran, hab ich natürlich weitere Informationen wissen wollen, was jetzt eigentlich ist. Und sie sagten, ja, also wir sollten schon kommen, es wäre schon eine ernste Sache. Aber sie haben mir alle garantiert, dass er noch am Leben ist. Mhm. Und mit diesem Gedanken sind wir dann losgefahren, die 400 Kilometer. Es war schon abends, so 19 Uhr ungefähr. Und dann ja, musste man halt diese 4 Stunden Fahrt erstmal noch hinter sich bringen. Ja. Und mein Gedanke war die ganze Zeit, dazu muss ich jetzt noch sagen, 1,5 Jahre vorher hatte mein Vater eine Hirnblutung bekommen, also, und war dann auch schwer dadurch in Mitleidenschaft gezogen, also dass er nur noch im Bett liegen konnte und nicht mehr viel machen konnte eigentlich. Auch das Gehirn war sehr schwer geschädigt. Und ich hatte die Befürchtung, dass meinem Sohn jetzt ganz genau dasselbe passiert sein könnte. Viel Näheres wusste ich nicht, hat mir da auch keiner sagen können. Ich hatte dann nur so ein bisschen Kontakt gehalten zu meinen Schwiegereltern. Die sagten auch, ja, kommt, aber er lebt noch, aber kommt mal. Ja, und als wir dann endlich so gegen Mitternacht ungefähr am Krankenhaus ankamen, da erst da war eigentlich so ein bisschen klar, was passiert war. Dann haben sie es uns natürlich auch gesagt. Aber ich habe mich vorher die ganze Zeit nur so mit diesem Gedanken irgendwie ja, auseinandergesetzt. Was ist jetzt die nächsten Jahre, wenn er in so ein Pflegefall ist? Ja, über so ein junger Mensch, ne, vielleicht über Jahrzehnte pflegebedürftig. Wie sollen wir das alles leisten und so? Naja, und dann hat uns die Ärztin halt eröffnet, dass er gestorben ist tatsächlich. Und waren schon die beiden Pastoren von unserer Gemeinde auch da. Meine Schwiegereltern, mein anderer Sohn war da. Ja, es war natürlich eine sehr, wie soll ich sagen, eine krasse Ausnahmesituation einfach. Ne? Man kann das gar nicht so beschreiben. Es war noch Corona-Zeit. Ich war irgendwie froh, dass ich so eine Maske auf hatte, ja, dass keiner so mein Gesicht sehen konnte, weil ich war auch völlig überfordert, muss ich sagen, auch emotional, wie gehe ich jetzt damit um. Weil ich muss ehrlich zugeben, ich war im ersten Moment, wo ich dann diese Nachricht bekam, dass er gestorben ist, war ich erleichtert, dass es nicht das andere war, wo ich die ganze Zeit so drüber nachgedacht habe mit der Pflege, ja, jahrzehntelange Pflege von jemandem, der ja im Grunde nur noch vor sich hin vegetiert, mehr oder weniger. Das war so dieses Horrorszenario, was ich 4 Stunden vorher oder 4 Stunden lang im Kopf so hatte.
1: Und, ja. Ja, das ist ja aber auch ein komisches Gefühl, wenn man merkt, oh, ist das jetzt gerade sowas wie Erleichterung und dann sich selber spiegelt, ist doch irgendwie merkwürdig.
0: Ja, oder? Natürlich. Also das, wie gesagt, man ist in so einem Ausnahmezustand, ja. Man kann ja auch nicht so wirklich klar denken, man steht unter Schock. Und naja, die Ärztin hat uns dann gefragt, ob wir ihn auch noch mal sehen möchten. Das wollten wir natürlich. Und dann haben sie uns dann zu ihm geführt und da lag er dann auf so einer Bahre wie schlafend. Also ich muss sagen, so ganz friedevoller Ausdruck. Ne? Man hat es ihm nicht angesehen, außer dass er am Mund so eine leichte Verletzung hatte. Da ist er wahrscheinlich hingefallen. Und ja, aber es war so gewissermaßen in dieser furchtbaren Situation so ein Bild des Friedens, ihn so zu sehen tatsächlich.
1: Und was hat man euch dann erzählt, was da genau passiert ist?
0: Ja, also es war so, er war Fußballspielen mit Freunden in der Turnhalle und plötzlich ging es ihm nicht so gut Und er wollte vom Feld gehen und ist dann zusammengebrochen. Und dabei waren die anderen Jugendlichen, haben sofort die 112 angerufen und dann sich da an alle Anweisungen gehalten. Und die Sanitäter kamen dann auch recht schnell, so, um da die Erste-Hilfe-Maßnahmen zu machen. Aber offensichtlich hatten sie einfach keinen Erfolg mehr, das Herz zum Schlagen zu bringen. Ne? Also das, das war natürlich auch für die, die dabei waren, sicherlich ein traumatisches Erlebnis. Ja.
1: Und rein medizinisch konnten die euch erklären, was er hatte, was da passiert ist?
0: Ja, also es ist so, dass in solchen Fällen immer eine Obduktion auch gemacht wird. Allein schon, um irgendwelche Verbrechen oder so auszuschließen oder irgendwas, ne, mit Drogen oder sonst wie. Und bei der Obduktion wurde dann festgestellt, dass er so eine extra Brücke am Herzen hat, so eine koronare Brücke nennt sich das irgendwie. Aber das haben auch so ungefähr ein Drittel der Bevölkerung hat das und wird auch alt damit. Also das ist so, wenn Sportler sterben beim Sport, dann haben die das normalerweise. Mhm. Aber umgekehrt kann man nicht sagen, nur weil es einer hat, wird er wahrscheinlich beim Sport sterben, sondern er kann damit auch 80, 90 Jahre alt werden, ohne dass das jemals auffällt.
1: Das heißt, es war dann sowas wie Herzversagen? Oder?
0: Genau, ja, richtig.
1: Krass. Und das in dem Alter.
0: Ja.
1: Wie hast du dann die ersten Tage nach seinem Tod erlebt? Ja, gerade wart ihr noch im Urlaub.
0: Ja.
1: Alles war schön. Dann bist du wieder zu Hause und musst mit dieser Situation klarkommen. Er hat nicht mehr zu Hause gewohnt bei euch, oder?
0: Genau. Er hatte schon eine eigene Wohnung, aber auch in unserer Nähe. Mhm. Ja, wir sind dann also an demselben Abend, also muss ich vorstellen, das war jetzt 4 Stunden Fahrt, dann war es schon kurz nach Mitternacht, dann waren wir nach Hause gefahren und mein Sohn sagt, der andere Sohn sagte dann, lass uns doch mal Fotos von früher gucken. Und ich dachte, naja, ob das jetzt so eine gute Idee ist, aber ich muss sagen, das war schon so der erste Moment, wo dann sowas wie Trost auch zu uns kam. Ne? Also das nochmal so zu sehen, was für eine gute Zeit wir gehabt haben. Und dann kam mir auch dieser Bibelvers in den Sinn aus der Bergpredigt, wo Jesus gesagt hat, selig die Trauernden, denn sie sollen getröstet werden. Also das war so der erste Moment, wo ich so richtig gespürt habe, wie Gott durch so einen Bibelvers mir was zu sagen hat. Ne? Und irgendwie konnten wir dann doch einschlafen. Am nächsten Morgen wachte meine Tochter dann auf und sagte, ich habe eine gute Nachricht, ich habe alles nur geträumt. Es war nicht echt, aber es war dann leider doch echt. Ne? Ja. Das war dann so ihr Wunsch vielleicht, dass das alles nur so ein Albtraum war.
1: Ja. Aber nach diesem Ausnahmezustand zuerst, gab es dann irgendwann den Moment, wo du das Gefühl hattest, jetzt schlägt die Trauer so volle Kanne zu, mit voller Wucht?
0: Kann ich so nicht sagen. Es war von Anfang an so eine seltsame Mischung aus beidem. Einerseits diese große Trauer, aber andererseits auch der Trost tatsächlich durch meinen Glauben an die Auferstehung. Aber das kam auch so tatsächlich erst etwas später, muss ich auch sagen, ne, mit dem Trost. Vor allem in dem Moment, wo dann, also man muss ja auch sagen, wenn sowas passiert, man steht ja auch als Trauernder unter einem gewissen Stress, dass dann die nächsten Dinge passieren müssen. Ne. So eine Beerdigung muss ja auch dann geplant werden und alles und eine Traueranzeige aufgegeben werden und da sind eine Menge Dinge zu erledigen. Und ich habe mich dann darum gekümmert, auch diese Traueranzeige zum Beispiel zu machen und habe dann von der Zeitung da so ein Vorlagenheft bekommen, wo so Sprüche waren für, also weltliche Sprüche, sage ich mal, von Goethe und sowas oder eben für gläubige Menschen Bibeltexte. Und das habe ich mir alles so angeschaut und habe dann so in dem Moment so richtig stark gemerkt, was für einen Unterschied es macht, ob man jetzt an die Auferstehung glaubt oder nicht. Dass ich in dem Moment als gläubiger Mensch sage, ja, ich kann so einen Bibelvers guten Gewissens nehmen, weil ich da wirklich dran glaube. Ja. Und dann haben wir uns für den Vers, also nicht nur ich, also das natürlich zusammen entschieden, aus dem Johannesevangelium genommen, wo Jesus sagt, ich bin die Auferstehung und das Leben. Und wer an mich glaubt, wird leben, auch wenn er gestorben ist. Und in dem Moment habe ich auch wirklich diesen tiefen Trost, muss ich sagen, nochmal in aller Deutlichkeit gespürt. Und das.
1: Wie war dann die Trauerfeier, die Beerdigung? Wie hast du die erlebt?
0: Ja, das war natürlich ein sehr großes Ereignis, weil Leute von nah und fern gekommen sind. Linus hatte auch viele Kontakte so ins Ausland, hatte viele Freunde, weil er da auch ein Jahr im Ausland mal verbracht hat und so. Die kamen dann auch extra aus Norwegen und überall her. Das war natürlich einerseits sehr schön, dass sie alle kamen, aber andererseits hat man natürlich ja, in dem Sinne, dass jetzt nicht, ich weiß nicht, wie ich sagen soll, aber man war ja schon noch sehr in Trauer auch, ne? Also, ja.
1: Gab es irgendwas, wo du das Gefühl hattest, das möchte ich jetzt gerade auf so einer Trauerfeier, dass alle das über meinen Sohn erfahren, das soll hier gesagt werden über ihn?
0: Also, was ich mir direkt gewünscht hatte, war, dass dieser Trost, den ich hatte, durch den Glauben an die Auferstehung, wie die Bibel das sagt, dass dieser Trost auch an andere so bei anderen rüberkommt, die diesen Glauben noch nicht haben. Ja? Also das war so ein bisschen in erster Linie mein Wunsch und mein Gedanke. Weil ich so dachte, da wurde mir auch so bewusst, jeder Mensch hat ja auch dasselbe Problem früher oder später, dass die Angehörigen sterben, ne? Oder dass sie selber sterbenskrank werden. Und mir ist das auch so bewusst geworden, wo unsere Nachbarschaft kam. Es kamen so viele Leute, Gläubige und Ungläubige. Alle haben so, ja, man hat mit so vielen Leuten ernste Gespräche geführt und dabei auch gemerkt, es gibt ja diesen Satz, unter jedem Dach ein Ach. Also so, jeder hat irgendwo so Krisen und Probleme, ne? Dass die Kinder irgendwie krank sind oder dass auch jemand vielleicht ein Geschwisterteil verloren hat, Bruder oder Schwester und so Sachen. Das passiert doch gar nicht mal so selten. Und das ist mir so bewusst geworden, wie wichtig es für jeden Menschen ist, diesen Glauben zu haben, damit er auch diesen Trost haben kann. Ja.
1: Wie hast du so den Freundeskreis von Linus erlebt? Der war da gerade mit seinen Jungs Fußball spielen, als das passiert ist und so. Ja. Wie ging es denen damit? Konnten die das alles so nachvollziehen, diesen Trost, den ihr für euch gespürt habt?
0: Ja, also man muss dazu sagen, das waren auch alles Leute aus unserer Gemeinde, also alles im Grunde Leute, die auch den gleichen Glauben hatten. Ja. Ah. Und ich habe gar nicht so sehr mit ihnen darüber gesprochen, ehrlich gesagt. Ich war meinen eigenen Gedanken hauptsächlich beschäftigt, aber ich habe schon den Eindruck, sie haben es alle doch gut verkraftet. Also wir treffen uns immer noch zum Sport und ich bin auch selber dabei noch, auch in der Turnhalle, wo es passiert ist. Allein das ja, ist für mich auch so ein Wunder, dass ich weiß, ja, Gott hilft wirklich, einen so zu trösten, dass man es verarbeiten kann, ja, dass man es so, dass es einen nicht mehr runterzieht in dem Sinne. Natürlich ist man noch, hat man noch diesen Verlust, den spürt man auch jeden Tag eigentlich. Wir haben auch das Bild von ihm so im Flur hängen bei uns, wo man dann immer so denkt, wenn du jetzt in 3D wärst, das wäre jetzt schön. Ja. Ja. Aber man weiß auch, man wird ihn eines Tages wiedersehen. Ja.
1: Aber man kann ja tatsächlich auch immer den anderen Schluss draus ziehen. Du hast den Schluss draus gezogen, es ist gut, dass wir diese Hoffnung haben, diesen Glauben haben, der uns jetzt hilft, das zu ertragen und über den Tod hinaus zu blicken. Man könnte aber auch sagen, Entschuldigung, mit so einem Gott, der sowas zulässt, ein 20-jähriger Junge, der sollte nicht sterben, mit dem möchte ich eigentlich gar nicht mehr so viel zu tun haben. Mhm. Was hat dir denn dann geholfen, tatsächlich deinen Glauben eben nicht über Bord zu werfen, sondern daran festzuhalten?
0: Also, wenn man das wirklich glaubt mit dieser Auferstehung und wenn es für einen nicht nur so eine Hoffnung ist, die vielleicht da ist, sondern wenn man es wirklich für eine Wahrheit hält, dann ist es ja so, dass man glaubt, dass danach was viel Besseres kommt, ja. Und dann auch was dann wirklich unendlich lange geht. So. Und mit diesem Glauben kann ich ja nicht sagen, ja, Gott, ich bin jetzt sauer auf dich, weil er nicht 80 Jahre gelebt hat, sondern nur 20. Wenn er ja danach sowieso noch, wenn das der Gott ist, der die Unendlichkeit mit uns zusammen eines Tages verbringen will. Ja. Also ich habe ich habe vielleicht den Vorteil gehabt, dass ich vorher schon auch ein sehr positives Gottesbild hatte, weil ich da auch so meine persönlichen Erfahrungen gemacht habe. Auch so ein bisschen, wie du gerade gesagt hattest, früher eher so gesetzlich. Ne? So bin ich ein bisschen groß geworden, obwohl meine Eltern gar nicht so waren. Aber trotzdem irgendwie von mir selber aus hab ich da oft so vieles auch ein bisschen vielleicht schräg gesehen. Jetzt so aus der heutigen Sicht. Ja. Und durfte aber so die Erfahrung machen, dass Gott so ein Gott ist, der Liebe und der Freiheit und der wirklich, ja, also vor allem dieses Wort bedingungslose Liebe auch, ja, das ist so das Attribut, was Gott, glaube ich, mit am besten beschreibt. Und ja, da kann ich ihm einfach keine Vorwürfe machen, weil ich einfach das Vertrauen habe, ja, das Beste kommt sowieso noch. Aber ich meine, ich kann das natürlich auch verstehen, dass andere Leute das ein bisschen anders sehen. Aber ich glaube, es sind so die eigenen Erfahrungen, die man gemacht hat und auch die Erfahrungen von anderen. Ich habe zum Beispiel in der Zeit auch ganz intensiv so die Geschichte von der Familie Mickenberger
1: erlebt. Real Life Guys, großer YouTube-Kanal.
0: Genau. Mickenbecker, habe ich gerade Mickenberger gesagt. Philipp Mickenbecker, ja. Da kam dieser Film im selben Jahr raus, das war 2023, Real Life. Ja. Und da wurde ja auch gezeigt, im Grunde das Leben, aber auch das Sterben von diesem Philipp. Aber, und auch, was sie vorher erlebt hat mit der Schwester von Philipp, die war ja auch im Flugzeug abgestürzt. Also auch genau so eine ähnliche Situation wie bei uns. Aber sie haben so große Dinge erlebt, wo Gott ihnen Trost gegeben hat und Wunder getan hat, ne, die sie unheimlich gestärkt haben, die auch für mich unheimlich stärkend waren, muss ich sagen. Also da konnte ich sehr gut mitfühlen. Und also ich für meinen Teil, ich habe da überhaupt keinen Zweifel dran an Gottes Liebe, auch wenn so etwas passiert, was jetzt nach menschlichen Maßstäben unheimlich schrecklich ist. Aber ich glaube wirklich wenn man es so mit den Augen des Glaubens sehen kann, wenn man diesen Glauben wirklich hat, dann, ja, dann kann man einfach nur Vorfreude haben auf das, was dann später einmal kommen wird. Trotz allem, ja.
1: Ich danke dir sehr und wünsche dir, dass das so bleibt für dich und dass du das weiterhin glauben kannst. Alles Gute für euch als Familie.
0: Vielen Dank.
1: Pravina, wir tauchen ein in eine Kultur, die mir nicht so wahnsinnig gut bekannt ist. Du bist in Singapur geboren. Und ich habe ein Video von dir gesehen, in dem du selber ein bisschen deine Geschichte erzählst. Und da sagst du, du bist sehr hinduistisch aufgewachsen. Was bedeutet denn das? Wie habe ich mir das vorzustellen, wenn man sehr hinduistisch aufwächst?
2: Ich glaube, man darf auch Hinduismus halt so verstehen, dass es auch anders dann aussieht, je nachdem, wo man halt aufwächst. Und ich bin ja aus Singapur und da haben wir unser eigener Hinduismus, würde ich sagen. Das ist halt, du hast schon Ähnlichkeiten, so wie das in Indien zum Beispiel erlebt wird oder in Buddhismus oder und so weiter und so fort. Aber ich habe es so erlebt, dass man als Kind dienstags und freitags versucht, vegetarisch zu sein. Und man hat sehr viele Regeln, was man halt allgemein so folgt, was Tradition betrifft. Wenn wir dann schönen Tagen haben oder Festen haben, dann opfert man immer wieder so entweder Essen oder was weiß ich, zu den Götzen. Du hast zu Hause, haben wir so einen kleinen Raum, der ist ein Altar für die Götzen, dann gehst du hin und grundlegend die ganze Hinduismus-Götze, alle gehen ja, richten sich ja auf Brahma und das ist das Hauptgott, aber die Facetten sind halt so viele und die Facetten würden halt in dieser Götze ausgedruckt. Und so war es auch, so ein bisschen so Tempelbesuch immer wieder mal, wenn man dann Gebetsanliegen hat, dann geht man mit ein bisschen Geld und ein bisschen Blumen und Milch und was weiß ich, dorthin zu den Priestern gibt man und dann hofft man, dass die Gebetsanliegen dann gehört werden. So. Mhm. Ja. Genau.
1: Wie würdest du denn sagen, wie du selbst deine Kindheit und Jugend in Singapur so empfunden hast?
2: Ich würde sagen, vielleicht im Nachhinein, ne, jetzt reflektiert, vielleicht ein bisschen wie ein Gefängnis.
1: Oha.
2: Ich hatte richtig schöne Erinnerungen, also vor allem in der Familie und so weiter, aber sie waren halt alle nur für eine bestimmte Zeit da. Und irgendwann wird es mir immer und immer klarer, okay, eigentlich lebe ich in einem Modell, in einer Struktur, in einem Leben, der eigentlich nicht wirklich mir gehört. Es gehört halt diese Traditionen, es gehört halt die Ziele und die Wünsche meiner Tantes oder meiner Verwandten oder meiner Familien. Und in der indischen Kultur ist es schon, oder in Singapur damals, war es schon sehr wichtig, dass man entweder eine Ärztin wird oder ein Ingenieur oder was weiß ich. Und diese Reise der Anpassung, also du musst dich halt ständig anpassen an das, was deine Verwandten wichtig finden. Ich würde schon sagen, das hat mich wirklich eingegrenzt. Genau.
1: Ja. Also ein großer Druck, der da auf dir lastete, würdest du das so sagen?
2: Ja, auf jeden Fall. Ich glaube, der Druck war schon sehr groß, aber ich habe ein bisschen gebraucht, natürlich, bis ich dann auch sagen könnte, dass das ein Druck war. Okay. Weil als Kind, ich glaube, du fragst ja nicht nach, was ist das? Du machst halt einfach mit. Und ich glaube, es war so, ja, es war eigentlich immer so, bis ich auch selber gemerkt habe, okay, ich will keine Puppe sein in einem Puppenspiel. Und ich habe auch eine wunderschöne Mama gehabt. Sie hat mir auch sehr viel das Warum dahinter fragen, also diese Kultur auch in mir geprägt. Frag immer warum, frag warum. Und das war, hat da Vor- und Nachteile, habe ich auch dann sehr viel nachgefragt. Das mit dem Tempel habe ich teilweise gar nicht verstanden, warum ein großen Gott, der anscheinend uns geschaffen hat, jetzt von unten mir Geld braucht oder weiß ich nicht. Also es klingt komisch, aber für mich war es halt damals wirklich so, warum eigentlich? Und es gibt auch so bestimmte Sachen. Ich weiß noch, dass man muss sich sehr schick anziehen, bevor man in einen Tempel reingeht. Und meine Frage war, warum? Weil ich will ja eigentlich meinen Schöpfer begegnen. Warum muss ich mich ja eigentlich schick anziehen? Und dann hast du ja, man darf nicht vergessen, dass das ganze Bollywood, Hollywood, das ganze Filme, genau wie Hollywood der westliche Welt halt geprägt hat, hat ja unsere Filme auch uns geprägt. Und da ist man immer schick und geht man in den Tempel eigentlich für andere Gründen, halt schick auszusehen. Und ich glaube, ich habe das alles irgendwie ein bisschen komisch und lustig gefunden. Und als 8-jähriges Kind habe ich auch ganz laut dann Fragen gestellt im Tempel.
1: Und hast du da Antworten bekommen?
2: Ich habe eine Glatze bekommen. Also nicht wirklich, aber schon so ein bisschen. Weil das war dann ganz, hey, das ist nicht respektvoll. Also man achtet sehr auf Respekt in der asiatischer Kultur, vor allem in meiner Familie. Das war schon sehr wichtig. Und ich habe nicht wirklich eine Warum bekommen. Das war halt, das ist der Tradition, das macht man und das ist der Ausdruck. Also ich glaube, meine Eltern haben auch versucht, irgendwie das zu erklären, aber für mich war das sehr religiös.
1: Ja. Aber ich finde es interessant, trotz aller kulturellen Unterschiede, ich glaube, es gibt ganz viele Menschen in Deutschland, in Europa, die genau das erzählen könnten, von wie sie in Kirche aufgewachsen sind, wie sie den christlichen Glauben erlebt haben, oder? Es ist alles Tradition, man macht das halt so, hör auf, das zu hinterfragen.
2: Ja, ja.
1: Also so, wie wir oft mit Religion umgehen, oder? Nimm es halt hin.
2: Ja.
1: So halt läuft das, so machen wir das halt. Ja. Aber da warst du nicht mehr zufrieden mit. Wonach hast du dich denn gesehnt?
2: Da muss ich ein bisschen in der Familienkultur so eintauchen, weil ich bin halt aufgewachsen in einer Umgebung, wo ich schon ständig verglichen wird. Also mit meiner Cousine, der hellhautiger war, oder eine andere Familienfreunde, die halt in den traditionellen indischen Art und Weise Hobbys erlebt hat, zum Beispiel das indische Tanz oder das indische Singen.

0: einfach weil ich bin. Und das zum Beispiel mein Vater, meine allererste ganz schlechte menschliche Schule mit der schlechten Note.
1: Auch hast du wie jeder
0: Momente, jetzt sitze ich hier so, Assistenten, die Pfleger, wenn ich sie brauche und das war letzte Woche kaputt und mein Bein zuckt vor Schmerz und ich fühle mich unwohl und dann liege ich da und liege und die Zeit vergeht nicht und vergeht nicht und so ein Moment, der mich meiner Ohnmacht und meiner vermeintlichen Hilflosigkeit so oder das nochmal vor Augen führt, zieht einen natürlich runter und frustriert und davon gibt es über die Jahre und Tage hinweg viele solcher Momente, muss manchmal gar nicht so drastisch sein. Wie war der zweite Teil der Frage?
1: Was hilft dir dann dein Glauben in dieser, in solchen Situationen?
0: Ja, das ist dann wechselwirkend interessant, weil ich dann schon auch verzweifelt bin und die Krise kriege, muss ich auch einfach ehrlich sagen und dann vielleicht mich ohnmächtig und manchmal auch, wenn es heute um Hoffnung auch geht, ja, sehe ich dann in diesem Moment nicht so jetzt den Hoffnungsschimmer, also weil es dann wenig tröstlich, naja, spätestens morgen um 8, wenn die Sonne aufgeht, wird mich schon jemand finden oder so. Das ist zwar rational so, aber es ist nicht viel Trost, weil es dann einfach nervt und juckt und schmerzt. Aber wechselwirkend, fast praktisch ist es, weil ich dann auch gar keine Alternative mehr habe und mich dann auch frage, okay, was soll ich jetzt machen? Wohin soll ich jetzt gehen? Ja, wohin sonst sollte ich jetzt gehen? Und dann treibt mich sowas natürlich auch ins Gebet und zwar intensiv. Und spätestens dann ist es immer wieder das Gleiche. Ich bin da auch echt nicht so lernfähig. Spätestens irgendwie dann stellt sich dann doch nach einer gewissen Zeit eine gewisse, ich möchte fast sagen, Seelenruhe und in Frieden ein, den ich gar nicht so richtig beschreiben kann, wo ich dann ganz gelassen werde und dankbar bin, dass ich ein Dach über dem Kopf habe und dass ich ja eigentlich eine Decke habe. Zwar nervt sie, weil sie im Gesicht liegt, aber sie wärmt mich immerhin und irgendwann wird schon jemand kommen und mir mangelt es an nichts und ich lebe im Grunde in der privilegiertesten Zeit und gehöre zur privilegiertesten Generation, die jemals gelebt hat. Und irgendwie in diesen Momenten, in denen ich einfach nichts anderes tun kann, als dann, nachdem ich mich auch geärgert habe, zu beten, führt mich das ja in so einen inneren Frieden.
1: Not lehrt beten, so ein ganz praktischer Impuls, wie du in solchen Zeiten auch Kraft trotzdem findest, indem du Gott sagst, was dich bewegt. Vielen Dank bis hierhin. Wir reden gleich noch ein bisschen weiter. Und vielleicht ist das ja für den einen oder die andere eine echte Ermutigung, ja, es vielleicht auch so ganz einfach zu machen, in solchen notvollen Situationen zu Gott zu rufen. Ich freue mich, dass Yasir Erik gleich von so einer ermutigenden Erfahrung erzählen wird. Diese Erfahrung hat etwas zu tun mit einer Geschichte, die uns in der Bibel erzählt wird. Diese Erfahrung handelt von einem Mann, der sich nicht mit seiner Situation zufrieden geben wollte.
2: Guten Tag, mein Name ist Bartimäus. Ich bin ein bisschen aufgeregt, aber ich möchte Ihnen unbedingt etwas erzählen. Über etwas, das mein Leben verändert hat. Naja, richtiger wäre, über jemanden, der mein Leben verändert hat. Ich saß wie jeden Tag im Staub vor der Stadt. Ich war blind, ich musste betteln. Mir meinen Lebensunterhalt zu verdienen, ging so natürlich nicht. Also war ich auf das Wohlwollen der Vorbeiziehenden angewiesen und es war wirklich ein hartes Leben. Ständig hörte ich nur, halt die Klappe, jammer nicht rum, sieh doch selbst, wie du zurechtkommst. Die Anteilnahme war nicht besonders groß. Es gab wirklich keinen, der sich zu mir setzte, sich für mich und meine Situation interessierte. Ich war allein, ausgestoßen und ungewollt. Wenn doch nur dieser Jesus, von dem alle reden, hier mal vorbeikäme. Ich habe schon so viel Tolles von ihm gehört. Er würde sich bestimmt zu mir setzen, so dachte ich. Und tatsächlich kam er eines Tages vorbei, im wahrsten Sinne des Wortes. Er ging an mir vorbei. Plötzlich war mir alles egal. Ich musste diese Chance einfach nutzen. Also rief ich aus Leibeskräften seinen Namen. Ich schrie und schrie und schrie. Es war mir egal, dass es die anderen störte und verärgerte. Plötzlich kam jemand zu mir, zog mich hoch und sagte, komm mit, Jesus will dich sehen. So schnell bin ich noch nie gerannt. Und dann stand ich vor Jesus. Ich sah ihn nicht, aber ich hörte am Klang seiner Stimme, dass er mich anlächelte. Bartimäus, was soll ich für dich tun? Wow.

0: Jesus höchstpersönlich ruft mich und fragt mich dann noch, was er für mich tun kann. Ich war echt baff. Ich nannte ihn meinen Wunsch, sehen zu können. Und Jesus erfüllte ihn. Nie mehr seit jenem Tag habe ich in solch liebevolle und freundliche Augen gesehen. Ich bin immer noch ganz überwältigt. Jesus hat mein Leben verändert. Und das nicht nur, weil ich plötzlich sehen konnte. Er hat tief in mir etwas verändert, indem er sich zu mir wandte und mir zuhörte, weil er sich ernsthaft für mich interessierte. Er hat nicht nur meine Augen, sondern auch mein Herz geöffnet.
1: Kennst du das Gefühl, verlassen zu sein, bedeutungslos? Du bist immer der Letzte. Jeder greift diese Chance, aber du nicht. Kennst du dieses Gefühl, einfach ohne Orientierung, einfach durch die Gegend zu gehen und vielleicht manchmal fühlst du dich auch wertlos? Wenn das deine Situation ist, diese Geschichte, die wir gerade gehört haben, kommt von der Bibel. Kommt vom Lukas-Evangelium, eine Begegnung mit Gott, mit Jesus. Jesus ist real. Damals begegnete er Bartimäus, begegnete er auch mich. Und deswegen darf ich heute diese Botschaft hier vortragen. Jesus kommt nach Jericho, eine verlassene Stadt in der Wüste. Alles ist trocken und leer und öde. Viele Menschen haben Jesus Christus damals noch nachgefolgt vor verschiedenen Gründen. Menschen, von denen wollten sie an ihm glauben oder sie wollten ihn einfach prüfen oder waren sie skeptisch oder sie hielten ganz wenig von ihm. Vielleicht geht dir genauso, mit diesem Jesus kannst du nicht anfangen. Aber diese Geschichte fängt so an und sagt, als Jesus nach Jericho gekommen ist, da viele Leute waren mit ihm, dieser Volksmenge von Menschen, die mit Jesus Christus unterwegs waren. Und dort gab es einen Mensch. Und das ist das Besondere an Jesus Christus. Obwohl viele Leute, die um ihn waren, aber Jesus hat immer Zeit und Herz und Liebe für den Einzelnen. Genauso für dich heute. Dort saß dieser Mensch, Bartimäus, am Rand der Stadt. Und er hörte nur die Menge, die an ihm vielleicht tagtäglich vorbeigegangen ist und keiner hat ihm geachtet. Aber dieser Tag war für ihn Besonderes, als Jesus in die Stadt gekommen ist. Dieser Mensch könnte nicht sehen, aber er hat die Fähigkeit zu hören und laut zu schreien und hat geschrien und sagte, was ist los heute in der Stadt? Oft passieren Sachen in unserem Leben, Pandemie oder Unfälle oder die Sachen, die bei uns zu Hause passieren. Und dann gehen wir einfach durch die Tage, ohne das zu achten. Vielleicht heute darfst du oder vielleicht heute sollten wir gemeinsam sagen, was ist los? Was will Gott mit dir? Was will Gott in deinem Leben tun? Bartimäus fragte, was ist los in der Stadt? Und die Leute haben ihm nur einen Satz gesagt, Jesus von Nazareth ist da. Niemand hat ihm weiter erzählt, wer dieser Jesus ist. Vielleicht hat er von ihm gehört. Und dann hat er geschrien und er sagte, Jesus, erbarme dich um mich. Er hat nicht nach Geld gefragt, er hat nicht nach Anerkennung gefragt, sondern er wollte, dass Gott sich um ihn erbarmt. Die Menschen sagten zu ihm, du bist bedeutungslos. Jesus hat keine Zeit für dich. Aber Gott sei Dank, dass dieser Bartimäus nicht nur einfach so ruhig geblieben ist, sondern er schrie laut und laut und laut und lauter, bis Jesus Christus stehen geblieben, sagte die Bibel. Und als Jesus Christus stehen geblieben, die Bibel sagte zu uns, die Menschen haben zu diesem blinden Mann gesagt, ich stehe auf, du kannst Hoffnung haben, weil er dich ruft. Du kannst Hoffnung haben, nicht weil du stark bist. Du kannst Hoffnung haben, nicht weil du Deutscher oder du Migrant bist. Du kannst Hoffnung haben, nicht weil du klug bist und nicht weil du Sicherheit hast, sondern weil Jesus Christus dich ruft. Sie sagten zu ihm, steh auf, nicht weil er kann. Ich stehe auf, nicht weil er die Vermögen hat. Ich stehe auf, nicht weil irgendetwas Besonderes in ihm war, sondern weil Jesus Christus ihm ruft. Und diesen Jesus ruft dich heute. Dieser blinde Mann hat etwas Erstaunliches gemacht. Obwohl nichts in seinem Leben passiert, er hat seinen Mantel weggeworfen und ging und riskiert und ging zu Jesus Christus. Obwohl nichts in seinem Leben passierte, ging er zu Jesus Christus. Und als er bei Jesus war, Jesus stellte nur eine Frage. Was darf ich für dich tun? Und dieser blinde Mann hat ein Gebetsanliegen gesagt, die ich nenne Jesus Size, das heißt eine Größe von Jesus Christus. Er sagte zu ihm, ich möchte sehen. Und Jesus sagte zu ihm, deine Glaube hat dir gerettet, geholfen. Und dann könnte er zum ersten Mal im Leben sehen, als er seine Augen geöffnet hat. Wem hat er gesehen? Jesus Christus. Und ich hoffe, dass du in dein Elend, in deine Probleme, die Sinnlosigkeit und die Begrenztheit, in dem wir uns leben, dass du heute Jesus Christus siehst, weil er dich ruft, weil er dich unheimlich liebt und du bist wertvoll für ihn, auch wenn die Leute dich abgeschrieben haben, auch wenn du oft der Letzte warst. Auch wenn die Tränen in deinen Augen tagtäglich da sind, weil du so innerlich betroffen bist. Jesus kennt dich und Jesus liebt dich. Und heute lade ich dich ein, dass du einfach diesen Jesus Christus zu ihm sagen, Herr, ich brauche dich, dass du in meinem Leben kommst. Wir dürfen Hoffnung haben, weil du und ich und wir sind alle wertvoll vor die Augen Jesus Christus.
2: Eine sehr intensive Geschichte. Vielen Dank, lieber Yassir, für deine Gedanken. Und diese alten Geschichten aus der Bibel sind ja wirklich schon alte Geschichten. Und wir leben ja heute in einer völlig anderen Zeit. Und spannend, auch noch mal so ein bisschen reinzugehen in diese Geschichte, um auch herauszufinden, was das für unser heutiges Leben für eine Bedeutung haben kann. Samuel, du hast ja gerade schon mal so ein bisschen erzählt, dass es in deinem Leben auch so Punkte gibt, wo du ja im wahrsten Sinne des Wortes am Boden bist und auf Hilfe wartest und dann auch zu Jesus rufst und ihm das sagst, was dich jetzt bewegt. Wie würdest du sagen oder wie erlebst du das? Antwortet Jesus auf solche Gebete? Wie hast du da so eine Reaktion von ihm?
3: Also ich muss sagen, ich bin jetzt nicht so der Mose-Typ, wo jetzt hier irgendwelche Blumen oder Dornbüsche mit mir sprechen. Das kann ich davon kann ich nicht berichten aktuell. Mal gucken, was die Zukunft bringt. Aber ist ein bisschen so wenig plastisch greifbar. Das, was ich vorhin meinte mit so einem inneren Frieden, den ich manchmal gar nicht erklären kann, auch wenn alle Umstände gerade überhaupt nicht dafür sprechen, wenn alles nur quasi im wahrsten Sinne des Wortes, Entschuldigung, zum Kotzen ist und ich trotzdem dann manchmal, ich erinnere mich auch an eine Nacht im Maisfeld, in der ich aus dem Rollstuhl geplumpst bin und da lag und dann echt eine lange Nacht um Hilfe gerufen habe, auch Menschen, da kam aber niemand, war auch keine Chance. Und ich erinnere mich aber auch, wie ich in dieser Nacht, wie ich sie als eine sehr schöne Nacht in Erinnerung habe, wo ich dann mit einem breiten Grinsen da halb auf der Straße kauerte, weil ich echt so eine gute Zeit mit dem Erfinder des Rückenmarks hatte, auch wenn ich es zwischenzeitlich angeprangert hatte, die Konstruktion, ob es nicht besser gewesen wäre, man hätte zwei Rückenmarksstränge, aber das würde zu weit führen. Das ist das eine, dieses Beseeltsein. Und dann aber auch ganz praktisch habe ich erfahren dürfen, ganz im Alltag, dass da entweder immer ganz wunderbare Menschen waren, die mir zur Seite gestellt wurden und immer zur richtigen Zeit am richtigen Ort waren und dass ich so viele Chancen und Möglichkeiten immer wieder geschenkt bekommen habe und so viele wunderbare Begegnungen und dann aber auch Hilfestellungen im praktischen Alltag, wo ich merke, okay, da ist irgendwie was, das ich spüren darf, ich bin nicht allein. Und wo ich merke, dass das, was ich auch hoffe und glaube, dass denen, die Gott dienen, alle Dinge zum Besten dienen, dass mir dann doch vieles besser dient, als ich zu hoffen wagte. Kann man das verstehen?
2: Ja. Es gibt so einen Moment in dieser Geschichte, den ich total irgendwie verrückt finde. Also der arme Bartimäus sitzt da am Straßenrand und ruft nach Jesus. Man spürt förmlich, er will Hilfe haben. Und dann gibt es da so ein paar Typen, die sagen, halt den Mund. Kannst du dir erklären, warum die nicht wollen, dass es da zu so einem Kontakt kommt zwischen Bartimäus und Jesus?
4: Warum jetzt diese Frage gerade an mich gestellt wird? Also ich glaube, in meinen schlechten Zeiten wäre ich so eine von diesen Personen, die sich daran stören würde. Ich glaube, es ist etwas Menschliches. Ich glaube, dass, vielleicht weil in uns oft so ein Gefühl des Wertvollseins fehlt, auch wenn wir nach außen hin so immer so tun, als wären wir was. Und das ist ja auch so ein Ausdruck, ne, des Verzweifelten, ich bin wer und das sollen jetzt auch alle sehen. Aber vielleicht, weil das so eine innere Leere ist und weil wir uns tatsächlich nicht so wertvoll fühlen, dass dann, wenn jemand das in Anspruch nehmen will, dass er jetzt einen Wert hat, ne, nämlich gehört zu werden, schreien zu dürfen, dass es dann vielleicht in vielen Menschen etwas auslöst, das man vielleicht menschlich nennen kann, vielleicht gemein nennen kann, aber ich denke, es ist tatsächlich nach dem Fall dieser Welt etwas Menschliches, das so herausgeht als etwas Unbarmherziges, kein Erbarmen haben, nicht sich in die Lage des anderen versetzen können.
2: Jesus fragt ja in der Geschichte, du hast es ja auch gerade erzählt, er fragt den Bartimäus, was willst du? Warum stellt er diese Frage? Warum ist ihm diese Frage wichtig?
1: Ich glaube, diese Frage ist wichtig vor zwei Gründen. Erstens wollte er Bartimäus direkt ansprechen und sagt, hey, ich nehme dich wahr, du bist mir wichtig. Und vielleicht in diesem Mann, weil er so krank oder weil er am Rand die Gesellschaft so viele Jahre dort saß, vielleicht ist er innerlich kaputt. Und Jesus wollte eigentlich seine Wille zuerst heilen. Und das ist eigentlich das Schönste in dieser Geschichte. Es ist nicht nur diese körperliche Heilung, sondern einfach das Innerliche. Weil viele von uns heute können sehen, können rennen, können was weiß ich, aber wir nehmen die Menschen, die um uns nicht wahr. Wir können nicht lieben, wir können nicht vergeben. Wir sind innerlich so blind, wie wir miteinander umgehen. Und genau und gerade wegen dieser Frage auch, wir sortieren auch Menschen, die wirklich Jesus würdig, mit ihm zu reden und nicht. Und deswegen war wichtig, dass Jesus zu ihm sagt, was soll ich für dich tun? Formuliere das dir selber. Und ich glaube, dort verleiht Jesus Christus Bartimäus seine Würde wieder. Und das macht Jesus für mich absolut genial, dass er Bartimäus in seine Situation auf Augenhöhe so anspricht und fragt.
2: Jesus spricht mit Bartimäus. Heute ist es ja nicht mehr so, dass Jesus so wie jetzt in unserer Runde so mit dabei ist. Wie muss man sich das vorstellen? Jesus spricht mit uns. Gibt es das heute auch noch, Miham? Und wie erlebst du das? Spricht Jesus mit dir?
4: Ja.
2: Und wie tut er das?
4: Ich finde es interessant, es gibt eben dieses Hörorgan und es gibt dieses Herzorgan. Und genauso wie jetzt, dass sie auch gesagt hat, man kann mit den Augen sehen und trotzdem blind sein, man kann mit den Ohren hören und trotzdem eigentlich innen drin so abstumpfen, so taub sein. Und das Gleiche ist, man kann auch mit den Beinen laufen und trotzdem ein Gelähmtsein innerlich verspüren, das sich in alle Lebensbereiche auswirkt. Und ich empfinde es so, dass, und das liebe ich an dem Schöpfer Gott, dass er uns so ganzheitlich erschaffen hat, dass es eben nicht nur das ist. Man hört auch wirklich mit dem Herzen. Und das dafür sich zu sensibilisieren, dass der Mensch nicht nur aus Ohren, aus Augen und aus Beinen besteht, sondern dass ein ganzer Mensch etwas im Inneren hat, was erschaffen worden ist, zu hören. Und wenn man das, ich glaube, wenn man das sensibilisiert, wenn man das sich einübt, also ich bin fest überzeugt, sonst wäre ich auch nicht hier, muss ich ehrlich sagen, sonst hätte ich schon längst den Glauben irgendwo verlassen, wenn ich nicht diesen Gott auch so gehört hätte, dass ich weiß, das ist Gott, der zu mir spricht.
2: Vielleicht auch der ganz entscheidende Schritt in dieser Geschichte, dass Bartimäus sich überhaupt aufgemacht hat. Mhm. Dass er damit gerechnet hat, dass sich an seiner Situation etwas ändern kann. Und das hat er laut und deutlich bemerkbar gemacht, hat laut gerufen nach Jesus. Hier bin ich, so heißt das Lied von Anja Lehmann, die heute bei Hoffnungsfest zu Gast ist. Sie will Ihnen und uns damit Mut machen, Jesus ganz zu vertrauen. Herzlich willkommen, Anja Lehmann. Mhm.

0: Es gibt Geschichten, die hört man und es klickt sofort. Sie sprechen einen an und es bleibt was hängen. Und dann gibt es Geschichten, die hört man immer wieder und wieder und irgendwas stimmt da nicht. Man findet keinen Zugang, die Geschichte sagt einem nichts, es klickt einfach nicht. Und so eine Geschichte ist die Bartimäus-Geschichte für mich persönlich gewesen. Und das ist eigentlich blöd, weil ja etwas Wunderbares in dieser Geschichte passiert. Ein blinder Mann wird geheilt, er wird sehend, er freut sich und folgt Jesus nach. Und während ich mich vorbereitet habe auf den Impuls, habe ich endlich herausgefunden, was es ist, das mich so irritiert an dieser Geschichte. Und zwar ist es das Verhalten von Bartimäus selber. Ich bin in einer Familie aufgewachsen, wo ich habe lernen müssen, mach keine Probleme, sei kein Aufwand, fall niemanden zur Last, sei einfach zufrieden mit dem, was du hast und bleib ruhig. Und das haben mir meine Eltern nicht irgendwie extra beigebracht, sondern es hatte was mit der Realität zu tun im Alltag, dass man irgendwie überleben musste und es einfach sehr wenig Raum gab für mehr. Mehr wollen, mehr wünschen, das war irgendwie nicht drin. Und es hat mich irritiert und ich mag das nicht so offen zugeben, dass dieser Bartimäus jetzt da so groß rumschreit und damit alle anderen stört und ihnen zur Last fällt. Er muss jetzt wegen seinem Geschrei muss alles stoppen und der Ablauf ist einfach gestört. Jesus muss stoppen und die Reaktionen der Mitmenschen um ihn herum scheinen ja auch ein bisschen von dem zu bestätigen, was ich auch empfinde in dieser Situation. Es stört einfach dieses Geschrei, dieses laute Schreien, nicht aufhören. Und es ist einfach nicht schön. Und Jesus aber, er bleibt stehen und er ruft diesen Bartimäus und dann sagt er zu ihm, was soll ich für dich tun? Und ich finde diese Worte so berührend, obwohl sie so schlicht sind. Was soll ich für dich tun? Ein blinder Störenfried und eine schreiende Nervensäge, die nicht weiß, wann man eigentlich aufhören muss. Und Jesus reagiert aber ganz anders auf diesen blinden Bartimäus und sein nervtötendes Schreien als ich und ich glaube viele andere Menschen um ihn herum. Und er spricht ihm durch dieses Verhalten, durch diese Frage so viel Wert zu, ein Wert, was die Welt diesem blinden Bettler eigentlich nie zuschreiben würde. Und Jesus fertigt ihn auch nicht ab als eine weitere Nummer unter vielen, die seine Hilfe brauchen und die er heilt. So nach dem Motto, ach, jetzt ist wieder einer da, der meine Hilfe braucht. Und es gibt ja auch solche Heilungsevents, wenn man das so mal nennen darf, in Fernsehen, im Internet. Da ist so ein Heiler, der durch die Reihen geht, hunderte von Menschen, einfach eine Riesennummer und zack, eine Handbewegung hier, eine Handbewegung da und dann fallen sie um und sind alle irgendwie geheilt. Und ich möchte an dieser Stelle gar nicht irgendwie jetzt beurteilen, ob das schlecht oder gut ist, sondern mir ist es einfach ein Anliegen, nochmal deutlich zu machen, wie anders Jesus sich hier verhält. Er hört das Schreien, wahrscheinlich auch so die Sprüche, die damit kommen. Und er bleibt stehen und ruft diesen blinden Bartimäus zu sich. Und als Bartimäus vor ihm steht, stellt er ihm diese schlichte Frage, was soll ich für dich tun? Und das ist eine Frage, in der es jetzt nicht um dies oder jenes geht, ob Schokolade, Vanille oder irgendwelche Geschmacksrichtungen, sondern es geht um das ganze Leben von Bartimäus. Und es ist eines der vielen, vielen persönlichen Begegnungen zwischen Jesus und einem Menschen in der Bibel, wo Jesus sich dem Menschen ganz bewusst zuwendet und aus dieser persönlichen Begegnung sich das Leben dieses Menschen für immer verändert. Und ich merke gerade auch bei mir, dass ich mich in meinem Alter ganz oft daran gewöhnt habe, mich mit dem Status quo abzugeben. Also mit dem Zustand, wie es ist. Manchmal aus Faulheit, das gebe ich zu, aber manchmal einfach auch aus purer Verzweiflung, weil sich eben nie etwas ändert, selbst wenn man ganz arg betet und hofft. Aus purer Verzweiflung und Resignation. Und so, das ist jetzt so, das war immer schon so, das wird so bleiben und ich kann nichts daran ändern. So nach dem Motto, du bist ein Blinder und du wirst auch immer ein Blinder bleiben. Lass es gut sein und mach jetzt kein großes Geschrei. Aber wenn der christliche Glaube von seinem Wesen her eines nicht ist, dann ist es ein Abfinden mit dem Status quo. denn es ist ein Wesenszug, ein zentraler Wesenszug des Glaubens an Jesus Christus, dass es eine Hoffnung in sich trägt. Und Hoffnung ist das Gegenteil vom Status quo. Es weist auf etwas hinaus, das über das hinausgeht, was in meinem Leben jetzt ist oder wie mein Leben zu sein hat oder sein darf. Und deshalb ist dieser Schrei von Bartimäus, auch wenn er für uns störend wirkt, weil wir uns so an einem Alltagstrott gewöhnt haben, an eine gewisse Flugbahn unseres Lebens, die einfach festzustehen scheint. Und deshalb ist dieser Schrei von diesem Bartimäus auch gleichzeitig so herausfordernd und berührend, weil eben dieser blinde Bettler, der überhaupt keinen Wert haben dürfte, viel weniger als ich eigentlich, weil dieser blinde Bettler am Wegrand sich entschieden hat, sich nicht abzufinden mit seinem Status quo und mit seinem Leben, wie es jetzt ist und wie andere sagen, dass es sein soll. Sondern er setzt alles auf eine Karte, als es drauf ankommt. Als er hört, dass es Jesus von Nazareth ist, der vorbeigeht, von dem schon so vieles erzählt worden ist und der so vielen Menschen schon geholfen haben soll, da bleibt er nicht auf seinem zugewiesenen Platz, sitzen am Wegrand, sondern er schreit aus Leibeskräften. Er kann Jesus nicht sehen, aber er kann hören und rufen. Und dann gibt Bartimäus alles, was er hat. Und das macht er, weil er weiß, es geht um alles oder nichts. Und das ist so ein Jesus-Moment. Und ich glaube, dass es solche Jesus-Momente auch heute in unserem Leben gibt. Man kann sie nicht planen und sie müssen auch nicht immer groß, dramatisch oder schillernd sein. Manchmal sind es unscheinbare Momente im Alltag, manchmal gibt es so einen Jesus-Moment im größten Sturm unseres Lebens, wo alles auf der Kippe zu stehen scheint. Aber immer gleich bleibt, dass es in diesen Momenten um alles oder nichts geht. Was soll ich für dich tun? Diese Frage gilt nicht nur für Bartimäus damals, sondern auch für uns heute. Und ich bin gespannt, wie Ihre Antwort heute lautet.
1: Ja, sich nicht mit dem Status quo zufrieden geben, sondern sich nach einer Hoffnung auszustrecken. Das ist etwas, was wir von Bartimäus lernen können. Samuel, es gibt einen Vers in der Bibel, der für dich eine persönlich sehr wichtige Bedeutung hat. Ein Vers, wo es so sinngemäß heißt, dass Glaube ein Überzeugtsein ist, ein Festhalten ist an etwas, was man eben nicht sieht. Deshalb ist es Glaube. Warum bedeutet dir dieser Vers so viel und inwiefern ist das für Menschen, die sich nach Wert und Würde sehnen, ein Hoffnungswort?
2: Ich finde ihn einfach super. Danke für den schönen Impuls, weil gerade im Zusammenhang mit diesem bekommt er nochmal einen anderen Stellenwert für den Bartimäus, der nichts sieht. Es ist aber der Glaube, eine feste Zuversicht auf das, was man hofft und ein Nichtzweifeln an dem, was man nicht sieht, was der Bartimäus nicht sieht, wo er nachher ruft und schreit und die fast schon universelle Anwendbarkeit dieses Verses, ganz gleich, ob man jetzt die Luft zum Atmen nicht sieht, aber einfach darauf vertraut und darauf hofft, dass sie ihm den nötigen Sauerstoff verleiht oder die Erdanziehungskraft, die wir auch nicht sehen, aber spüren, aber die wir brauchen, um nicht orientierungslos durch die Luft zu gehen oder eine Beziehung zu einem Menschen und die Liebe zu einem Menschen, die wir nicht sehen können, aber fest drauf, eine Zuversicht darauf haben, dass sie uns trägt oder halten wird. Allein das jetzt im heutigen Kontext gefällt mir schon wieder neu an diesem Vers, wie ich gerade beim Sprechen denkend feststelle. Und dann natürlich, und auch das wird mir gerade durch, deswegen wollte ich nochmal Danke sagen für die Anregung, auch durch diese Geschichte bewusst. Ich habe mal selber für mich formuliert, dass Hoffnung was Aktives ist und auch eine Art existenzielle Trotzreaktion. Und was gibt es für eine größere Trotzreaktion als die von unserem Protagonisten heute? Und ach, ich könnte mich schon verlieren in dem Vers und habe schon wieder den zweiten Teil deiner Frage vergessen. Der erste war, was, wieso ich den ganz gut
1: genau,
2: finde.
1: Und inwiefern und das zweite, eine Hoffnung ist für Menschen, die sich nach Wert und Würde sehnen.
2: Mhm. Da muss ich noch mal selber nachdenken. Ist aber der Glaube eine feste Zuversicht auf das, was man hofft. Ein Nichtzweifeln an dem, was man nicht sieht. Ach, zu Schreck. Das ist auch eine Terminologienreiterei zwischen Worten wie Hoffnung, Zuversicht, Glaube, Vertrauen. Ich kann nicht für andere sprechen.
1: Dann erzähl es für dich.
2: Das muss man, glaube ich, die Transferleistung dann schon selber leisten, befürchte ich. Weil jeder Mensch ist ja auch anders. Ist ja auch ganz schön so, dass wir A, alle ganz anders sind und B, gleich viel wert. Klingt paradox, ist aber so. Und ja, ich hoffe einfach darauf, dass das so ist. Und wie ich vorhin schon zitierte, dass diese Zusagen stimmen, die wir sonst in diesem schönen, wunderbaren Buch lesen, was ich natürlich immer liebe und hoffe. Gottes Kraft ist in den Schwachen mächtig, was bedeuten würde, dass ich schwächer bin als mein nicht mal einjähriger Neffe, dass ich ganz schöne Wirkungskraft haben könnte. Und was ich vorhin schon versuchte zu zitieren, denen, die Gott lieben, dienen alle Dinge zum Besten. Und auch wenn wir es jetzt noch nicht sehen können und auch jetzt noch nicht ergreifen können, so oder erstmal noch bezogen auf diese Welt und das Hier und Jetzt, so ist mein Unfall zum Beispiel, kann ich noch nicht erkennen oder bin nicht an dem Punkt, dass ich sage, oh super, das hatte den und den Sinn. Aber ich bin trotzdem in einer Art Trotzreaktion hoffend drum und dran, ihm zumindest an Unsinn abzugewinnen und sehe da immer wieder Hoffnungsfunken. Und darüber hinaus glaube ich und hoffe ich, dass das, was wir hier auf der Welt so erleben, auch nicht alles ist. Also mein Glaube ist jetzt schwierig, das hier in der Kirche zu sagen, aber ich sage es trotzdem, mein Glaube ist zu klein, als dass ich mir vorstellen könnte, dass das alles, was uns hier Wunderbares umgibt, Zufall und aus Versehen passiert sein soll. Ich glaube, da steckt ein übergeordneter Sinn dahinter und der ist noch viel weiter und glaube ich und hoffe ich und darauf vertraue ich, schöner als das, was man hier so um sich wahrnehmen kann.
1: Und entscheidend ist ja tatsächlich dann zu sagen, okay, selbst wenn ich das jetzt noch nicht so glauben kann, das nicht greifen kann, vielleicht das so wie Bartimäus zu machen und sich auf Jesus zuzubewegen. Miham, du hast ja gerade gesagt, dass es so Jesus-Momente gibt, in denen es um alles oder nichts geht, wo die Dinge auf der Kippe stehen. Wo hast du sowas in deinem Leben schon mal erlebt?
0: Ich habe es einmal erlebt in meinem ganzen Leben und das war, ich glaube, 94, da waren wir als Familie in Korea, mein Vater, meine Mutter, ich und meine Schwester und dann hatten wir einen Autounfall. Da kam so ein betrunkener Fahrer über die Mittellinie geschossen und ist direkt mit uns zusammengeprallt und alle waren schwer verletzt, nur ich war heil. Und ich bin dann als Jüngste mit meinen schwer verletzten Eltern und meiner Schwester, das Gesicht war irgendwie halb weg, weil die Brille halt zerplatzt ist mit all den Glassplittern. Und ich erinnere mich, da war ich noch ziemlich jung und ich bin Nesthäkchen und ich saß in dieser Notfallklinik um 3 Uhr morgens und wusste nicht, wie es ausgeht. Und ich erinnere mich, dass ich da gesessen habe, auf dieser Bank zusammengekauert und nicht mehr wusste, was kommt. Und da habe ich zum ersten Mal wirklich so einen Schrein in mir gehabt, wo alle Höflichkeit und alles Coolness abfällt. Und ich habe innerlich geschrien und ich habe zu Gott gesagt, ich spüre keinen Glauben mehr, das ist kein Beinbruch. Ja? Das ist das Gesicht meiner Schwester, die Hälfte scheint weg zu sein. Wie willst du das gut machen wieder? Und ich habe zu Gott gesagt, weißt du was, entweder bist du real und dann muss ich das heute und hier und jetzt zeigen oder du bist nicht, aber entscheide dich. Und ich habe dann zu Gott gesagt, ich kann keinen aufgeblasenen, aufgepusteten Gott gebrauchen, wo ich dann mit meinem Glauben in so eine Luftpuppe reinblase, was dann Gott ist und dann mit meinem Glauben mich dann tröste, sondern ich habe gesagt, jetzt ist es wirklich, alles liegt da auf dem Tablett, es geht um alles oder nichts, meine Familie und jetzt muss ich zeigen, ob du real bist oder nicht. Und wenn du real bist, dann zeig dich jetzt, dass ich spüre,

0: verändern kann oder lass es für immer. Und das kann man nicht beweisen, sondern man kann es nur bezeugen. Aber ich weiß es heute noch, ich saß da auf dieser Bank hinter mir, die Wand, langer Flur um 3 Uhr morgens und saß da und ich habe gespürt, wie von hinten 2 Arme mich so fest umarmen. Und du hast vorher gefragt nach der Stimme, sagt, Miriam, ich bin hier und Hilfe ist da. Und es war für mich ein Moment, ich habe gar nicht gebeten, dass jetzt irgendwie was große Heilung kommt, sondern ich habe nur gesagt, wenn du real bist, muss ich es jetzt spüren oder gar nicht. Und es ist für mich unvergesslich, dass Gott damals gesagt hat, da ist so ein Mädchen, 22-jähriges Mädchen, die tobt hier rum, ne? Weil ihr was passiert ist, was eigentlich nicht hätte passieren dürfen. Und dass er sich niedergelassen hat, dass er das so gezeigt hat und dass ich das spüren durfte, diese Arme um mich herum. Das ist etwas, was ich nie vergessen werde, auch wenn es Momente gibt, wo es wieder hoch und runter geht. Aber das war real und das war eine Erfahrung, die mich tatsächlich auch bis heute noch durchträgt.
1: Vielen Dank für diese ermutigende Geschichte, wo man so etwas spürt von dem, wie das ist, wenn Jesus einen so liebevoll ansieht, wie wir es in der Geschichte gehört haben. Und das ist ja etwas, was jeder Mensch gerne haben möchte, liebevoll angesehen zu werden. Und wenn Sie sich das selber für sich so wünschen, von Gott so angesehen zu werden und zu entdecken, wie wertvoll Sie sind, dann wollen wir Ihnen heute eine Möglichkeit anbieten, wie Sie zu Jesus kommen können und diesen liebevollen Blick für ihr eigenes Leben entdecken können. Alles fängt an mit diesem Ruf, hier bin ich, sich bemerkbar zu machen bei Jesus und dann zu erleben, wie er in das Leben hineinkommt. Jassir Erik wird Ihnen erklären, wie das aussehen kann und wie ein erster Schritt funktionieren könnte.
2: Ein Jesus-Moment hier vor dem Kreuz. Wir können heute zu Jesus Christus kommen und schreien, genauso wie Bartimäus. Die Leute sagen zu ihm, sei still, aber er hat riskiert und ging zu Jesus und Jesus sagte zu ihm, was soll ich für dich tun? Und heute hoffe ich, dass deine Antwort zu Jesus zu sagen, Herr, ich brauche dich, dass du in meinem Leben kommst. Vielleicht siehst du ihn nicht, aber er sieht dich. Vielleicht solltest du heute etwas riskieren und diesen Schritt tun. Und wir wollen einfach ganz praktisch diesen Schritt zusammen tun, dass wir einfach ein Gebet zusammen beten können. Ich habe dieses Gebet mitgebracht und dieses Gebet kommt von der Bibel her. Die Bibel verspricht uns, wenn wir unseren Sünden bekennen und dass wir zu Jesus Christus kommen, er wird uns annehmen. Das sind nicht meine Worte und diese Einladung kommt nicht von mir, sondern kommt von Jesus Christus. Ich bete dieses Gebet und dann kannst du mit mir später auch das Gebet zusammen beten. Herr, mein Gott, ich danke dir, dass du mich liebst. Herr Jesus Christus, danke, dass du am Kreuz für mich gestorben bist und all meine Schuld getragen hast. Danke, dass du mich zu dir gerufen hast. Ich erkenne dich als Herrn meines Lebens an. Von heute an will ich dir nachfolgen mit allem, was ich bin und habe. Danke, dass du mich angenommen hast und ich jetzt ganz zu dir gehöre in Zeit und Ewigkeit. Amen. Mit diesem Gebet kannst du zu Jesus Christus kommen. Dieses Gebet konnte auch dein Schrei zu Jesus sein. Ich habe ein ähnliches Gebet 1990 gebetet. Jesus kam in meinem Leben und hat mein Leben verändert. Und Jesus kann das auch in deinem Leben heute tun. Ich lese das Gebet nochmal und ich lade dich ein, mit mir das Gebet zu beten. Herr, mein Gott, ich danke dir, dass du mich liebst. Herr Jesus Christus, danke, dass du am Kreuz für mich gestorben bist und all meine Schuld getragen hast. Danke, dass du mich zu dir gerufen hast. Ich erkenne dich als Herrn meines Lebens an. Von heute an will ich dir nachfolgen mit allem, was ich bin und habe. Danke, dass du mich angenommen hast und ich jetzt ganz zu dir gehöre. In Zeit und Ewigkeit. Amen. Falls du dieses Gebet mitgebetet hast, ich will dir sagen, Jesus hat deine Gebete gehört. Und Jesus ist in deinem Leben und hat auch deinen Schrei gehört. Und damit kannst du dieses Jesus-Moment auch heute erleben.

Arise. Ein Lied, das Mut macht, das Alte hinter sich zu lassen. Vielen Dank, Anja Lehmann, für dieses wunderbare Lied. Das Alte hinter sich zu lassen und sich nach etwas Neuem auszustrecken. Vielleicht war das Gebet eben, wenn Sie es mitgesprochen haben, für Sie so ein erster Schritt zu entdecken. Ich bin wertvoll, weil Jesus mich ansieht und weil er mir Hoffnung schenkt. Wenn Sie das bewegt hat und Sie gerne mit jemandem darüber reden möchten, dann schauen Sie doch auf unserer Website hoffnung21.de vorbei. Dort finden Sie eine Möglichkeit, mit Menschen in Kontakt zu kommen. Per Telefon, wenn Sie über etwas reden wollen, oder in unserem Chat. Gerade wenn Sie alleine zuschauen, ist das eine ganz, ganz wertvolle Möglichkeit für Sie, dass der Faden jetzt nicht abreißt und Sie weitergehen können. Vielleicht schauen Sie ja hoffnungsfest gemeinsam mit anderen an. Dann ist das doch eine super Möglichkeit, jetzt miteinander darüber ins Gespräch zu kommen, was Sie heute Abend bewegt hat, welcher Gedanke oder vielleicht auch welche Frage bei Ihnen aufgeploppt ist. Kommen Sie miteinander ins Gespräch, diskutieren Sie, suchen Sie nach Antworten. Ich bedanke mich ganz herzlich bei euch dreien hier in unserer Runde. Vielen Dank für eure Impulse, für das, was ihr in diesen Abend mit hineingegeben habt. Vielen Dank, Miham, Kim Rauchholz, Jassi Erik und Samuel Koch. Schön, dass ihr da seid. Und ein herzliches Dankeschön auch nochmal dir, liebe Anja Lehmann, für deine wunderbare Musik. Vielen Dank. Ihnen hier in der Eventkirche ein herzliches Dankeschön, dass Sie heute unsere Gäste waren, und Ihnen daheim vielen Dank fürs Zuschauen. Bleiben Sie hoffnungsvoll und seien Sie gesegnet. Tschüss aus Dortmund. Applaus

0: Mein Name ist Pater Gerd Hemken. Ich wohne und lebe hier im Herz-Jesu-Kloster in Neustadt an der Weinstraße, gehöre zur Ordensgemeinschaft der Herz-Jesu-Priester und bin sage und schreibe schon 56 Jahre alt.
1: Ja. Hallo, ich bin Olaf Hameling, Mitbruder von Gerd. Wir sind sogar Kurskollegen, also zusammen eingetreten. Dann bin ich also etwa so alt wie er. Ich bin 54. Das stimmt nicht. Ja, in den eigenen Häusern, natürlich kannst du da ziemlich schnell, aber in fremden Klöstern, oje, falsche Etage und so weiter, ja. Aber auch bei uns im eigenen Haus in Freiburg, das hat da ja immer den Aufzug manchmal, ach nee, falsch, ja.
0: Auch bei mir stimmt es nicht. Auch hier gerade unser Kloster in Neustadt ist so ein Riesengebäude, was immer wieder angebaut worden ist. Und gerade bei Gästen oder bei neuen Angestellten höre ich dann wieder, hier finde ich nie wieder raus.
1: Jetzt fällt mir ein, ich bin sogar schon mal im falschen Zimmer gelandet, auf dem Weg in mein Zimmer. Also, eigentlich war ich noch nie im Fitnessstudio. Aber mein Arzt hat mir mal gesagt, gehen Sie doch einmal dahin, vielleicht gefällt es Ihnen ja. Also bin ich bis in die Tür gegangen und habe gedacht, nö, gefällt mir nicht.
0: Ich bin eigentlich, wenn ich gerade Corona ist, ne, dreimal die Woche im Fitnessstudio und fühle mich da sehr, sehr wohl und versuche immer meinen lieben Mitbruder Olaf dort mit hinzulotsen. Aber bis jetzt ist mir das nicht wirklich gelungen.
1: Und das Ergebnis dieser beiden Praktiken seht ihr hier. Also, weil ich das mit diesen Karten nicht kapiere, halte ich mal beide hin. Ne? Ich weiß jetzt, ich muss bei ja oder nein. Doch, ich war schon mal so richtig verliebt.
0: Ja, das hat es in meinem Leben schon gegeben, dass ich richtig fest, intensiv verliebt war.
1: Also, ich hoffe, dass es stimmt. Und ich bin eigentlich sicher, nein, das habe ich wirklich noch nie gemacht. Da bin ich irgendwie auch sehr, sehr, sehr, sehr vorsichtig zurückhaltend, ja. Aber eins wollte ich dazu, nein, wollte ich nicht dazu sagen.
0: Auch ich habe noch nie eine Beichte weitererzählt. Da bin ich auch grundsätzlich ganz klar. Ich erzähle weder, wer zum Beichten da war, ob es ein Mann oder eine Frau war, geschweige denn, was die einzelne Person gebeichtet hat. Beichte ist absolut tabu. Nein, ich sage grundsätzlich nichts. Das gehört dazu, zum Schweigegelübde. Beim Beichten die Verschwiegenheit, absolute Verschwiegenheit.
1: Also, Frage, sind Priester intelligent? Ja, super intelligent. Nein, sind wir nicht. Wir raffen das beide nicht mit den Karten. Und deswegen machen wir das so.

0: Hallo und herzlich willkommen, liebe Zuschauerinnen und Zuschauer in Österreich, in Deutschland und der Schweiz.
1: Wir freuen uns, dass Sie wieder mit dabei sind bei einer neuen Folge von Erlebt TV, einer Sendung von CBN.
0: Über Geld spricht man nicht. Diese Redewendung wird Ihnen vielleicht bekannt vorkommen. In unserer Sendung heute brechen wir damit, denn wir werden über Geld sprechen. Schließlich ist es ein wichtiger Teil unseres Lebens. Für die Menschen in den heutigen Geschichten war Geld sogar so wichtig, dass kaum noch etwas anderes eine Rolle zu spielen schien. Unser Thema: auf der Suche nach finanzieller Sicherheit.
1: Tim Rutherford aus den USA wächst in ärmlichen Verhältnissen auf. Schon als Kind kommt er zu der Überzeugung, dass Geld Sicherheit bedeutet. Und so wählt er als Erwachsener einen Beruf, der finanzielle Stabilität verspricht. Auch wenn der Job ihn mental überfordert.
2: Ich sah dauernd so viel Tod, Gewalt, Zerstörung und auseinandergerissene Familien. Nie eine Atempause.
3: Tim Rutherford hätte nie geglaubt, dass der Beruf, den er gewählt hatte, um Menschen zu schützen, ihn an den Rand des Selbstmords bringen könnte.
2: Es kam der Punkt, an dem ich keinen Ausweg mehr sah. Es war wie eine Vollbremsung eines beladenen Güterzuges.
3: Tim wuchs in einer armen Familie in einer kleinen Stadt im Osten der USA auf. Sein Vater gab das wenige Geld, das er mit Gelegenheitsjobs verdiente, für Drogen und Alkohol aus. Mehrmals wurden sie fast obdachlos.
2: Mit 13 Jahren schwor ich mir, als Erwachsener nicht in Armut zu leben. Ich wollte nicht arm sein, weil ich diese Unbeständigkeit so satt hatte.
3: Nach der High School zog Tim zu seiner Tante und seinem Onkel nach Florida. Sie waren Christen und so nahm auch er ihren Glauben an.
2: Damals schenkte ich Jesus Christus mein Herz.

0: Flüchtet.
1: Und würdest sagen, das war das, inwiefern Glaube für dich dann eine Ressource war, dieses sich verstanden fühlen, verbunden fühlen? Heute bist du jemand, der sich durchaus was zutraut, auch, ne? Du machst jetzt gerade, bist du so in den letzten Zügen einer Ausbildung zur Kunsttherapeutin. Therapeutisch mit anderen Menschen arbeiten, muss man auch für sich gesettelt sein. Was hat dir denn geholfen, dass du dich heute und das Leben anders sehen kannst?
0: Also ich habe mir dann irgendwann, als ich dann meinen Mann kennengelernt habe und Kinder bekommen habe, bei der vierten Tochter war alles komplett anders. Da haben wir auch eine Diagnose bekommen, dass es hieß, dass sie schwer behindert zur Welt kommt. Und sie kam aber Gott sei Dank gesund zur Welt. Und war aber für mich zwar dann alles in Ordnung, weil ich fing dann erst recht an mir zu zweifeln. Und ich habe dann gemerkt, es war auch dann zu Corona-Zeiten, ich muss mir Hilfe holen. Weil auch die Kinder, die haben immer so viel getriggert, wo ich gedacht habe, ich reagiere hier immer über und ich weiß überhaupt nicht, wieso. Und das hat halt meine ganze Vorgeschichte halt verursacht. Und dieses Hilfeholen hat mir geholfen, einfach einen Weg rauszufinden und damit klarzukommen und mich selber auch irgendwo besser zu verstehen. Vor allem, dass die Seele erstmal heilen kann, dass man dann den Geist stärkt und dann am Körper arbeitet, um eben herauszufinden, warum spricht mein Körper jetzt so, wie er spricht. Und weil es ging mir körperlich dann trotzdem immer schlechter, so schlimm, dass ich richtige schlimme Erschöpfungszustände bekommen habe und auch zum Beispiel zweimal Gürtelrose gehabt habe und solche Sachen, die halt wirklich schon sehr, sehr schmerzhaft sind und ich wirklich nichts mehr machen konnte. Also ich konnte auch keine Dienste mehr in der Gemeinde mitmachen. Aber das, dieses Mal nichts tun, war wichtig für mich, Gott so kennenzulernen. Du musst auch bei mir nichts tun. Du musst nichts leisten, um geliebt zu werden. Du bist es schon.
1: Hast du das vorher gedacht?
0: Also ich hab's.
1: Nein, hast du vorher gedacht, dass du was leisten musst?
0: Ja, also ich mir alles erarbeiten muss. Eben aufgrund einer Anerkennung und was es alles mit sich gebracht hat.
1: Die du ja auch selten bekommen hast, Anerkennung.
0: Genau, ja. Genau. Und auch schon allein dieses Gesehen und gehört werden. Ja. Und ja, dadurch bin ich dann eben zu der Kunsttherapie gekommen. Habe das dann halt selber gemerkt, was es mit einem macht und wie es einem da raushilft. Und ja, durch dieses Leid habe ich eigentlich erstmal herausgefunden, wer ich in Christus wirklich bin.
1: Aber das heißt ja, du hast wirklich, das hat bis ins Erwachsenenalter gedauert, bis dir mal klar wurde, ich brauche Hilfe. Ich habe da psychische Herausforderungen aufgrund meiner Geschichte, da muss mir jemand bei helfen. Das hat so lange gedauert.
0: Ja, weil ja immer gesagt wird, hab dich nicht so, da müssen wir alle durch, kneif die Arschbacken zusammen.
1: Ja. Würdest du sagen, dass du heute manchmal bei dir noch so Verhaltensweisen entdeckst, die mit deinen alten Erfahrungen zusammenhängen?
0: Ja, diese Kontrollzwänge. Also man nennt es posttraumatische Belastungsstörung. Und diese Schlafstörungen, die habe ich immer noch.
1: Ja.
0: Dass man halt immer das Gefühl hat, du musst alles kontrollieren, weil das gibt dir halt Sicherheit. Wenigstens über das, was du selbst gestalten kannst, deinen Alltag und so weiter.
1: Macht dir das nicht manchmal wütend, zu wissen, dass was ich da erlebt habe, da werde ich wahrscheinlich mein ganzes Leben lang mit den Auswirkungen zu kämpfen haben?
0: Ja, auf jeden Fall.
1: Und was machst du dann mit dieser Wut?
0: Ich gebe die jetzt auf meinen Bildern.
1: Ja.
0: Tatsächlich,
1: das heißt, ja. Du malst dann was?
0: Weil ich konnte auch nicht wütend sein, zum Beispiel. Also uns wurde früher ja immer gesagt, gläubiges Mädel ist jetzt nicht wütend oder so. Oder nicht weinen oder so. Das durfte man sozusagen nicht so wirklich. Und das habe ich dann jetzt alles nachgeholt.
1: Ja. Was würdest du jetzt aus deiner Erfahrung sagen, wenn jemand das in seinem Umfeld mitbekommt, bei den eigenen Kindern oder so? Was findest du wichtig aus deinen eigenen schmerzvollen Erfahrungen, wie man damit umgehen sollte?
0: Auf jeden Fall mit den Betreffenden sprechen, wenn sie es wollen. Und dann halt mit den Familien und die drumherum mit sind und gucken, dass man da wirklich ein gutes Netzwerk bauen kann. Genau.
1: Kannst du Gott irgendwo in deiner Geschichte entdecken, in dem, was du so erlebt hast?
0: Also ich habe Gott ja auch einmal herausgefordert, als ich gesagt habe, als ich mal wieder auf dem Weg zur Schule war, zeig dich mir, weil sonst werde ich mein Leben selbst beenden. Und dann bin

0: nicht vom Auto angefahren worden. Und habe dann Zeit gehabt im Krankenhaus zum Nachdenken und habe dann gedacht, siehst du, Gott hat mir das Leben geschenkt und solange ich atme, hat er noch was mit mir vor oder scheint es mit mir vorzuhaben und möchte mit mir noch Geschichte schreiben. Genau, und das ist mir wichtig geworden, dass ich gar nicht das Recht habe, selbst zu bestimmen, mein Leben zu beenden.
1: Vielen, vielen Dank für deine Offenheit, auch für deine Bereitschaft, dass wir in die Kämpfe reingucken können, die ja auch nicht zu Ende sind und mit denen du dich weiter so beschäftigen musst. Alles Gute dir.
0: Danke.
1: Gottes Segen für deine Kinder, für deine Familie.
0: Danke.
1: Sabine, so, wir gehen mal so zurück in die Corona-Jahre. Das ist für uns alle so das Zeitalter, was immer einen besonderen Platz wahrscheinlich so in unserer Lebensgeschichte haben wird. Für eine sehr komplizierte Zeit und ihr habt die besonders zu spüren bekommen in eurer Familie. Euer Sohn war in Australien, hat da studiert, hatte da einen schlimmen Verkehrsunfall. Kannst du dich noch daran erinnern, wie ihr davon erfahren habt?
2: Ja, sehr gut kann ich mich daran erinnern. Wir waren in Italien tatsächlich und waren unser vorletzter Tag gewesen und waren im Hotel in Nähe von unserem Abflughafen. Und es war der 25.09.2020, das war das erste Corona-Jahr. Und wir saßen morgens mit unserem Cappuccino am Tisch und hatten schon den Tag geplant, bla bla bla. Und dann ging mein Handy und ich sehe und gehe dran und sehe nur, okay, das ist Büro. Dazu muss man sagen, Stefan, mein Mann ist selbstständig. Und habe gesagt, okay, du hast dein Handy wieder ausgemacht, das ist sowieso für dich und gib ihm mein Handy. Und dann ist er ans Handy gegangen und innerhalb von 5 Sekunden ist ihm wirklich alles aus dem Gesicht entglitten. Und ich wusste, okay, irgendwas ist passiert, irgendwas ist vorgefallen, irgendwas ganz Schlimmes. Und er legt auf und sagt, im Büro hat jemand aus Australien angerufen, Leopold, unser Sohn, hat einen Unfall gehabt und ich habe alle Nachrichten bei mir auf dem Handy, weil er der Notfallkontakt war. Und so bin ich aufgestanden und habe gesagt, okay, wir treffen uns draußen auf der Hotelterrasse, da haben wir ein bisschen Ruhe. Mehr Informationen hatten wir tatsächlich erstmal gar nicht, nur dass es irgendwie ein Unfall war. Und ich bin ins Hotelzimmer zurückgegangen und habe gesagt, okay, ich hole jetzt das Handy. Und auf dem Weg werde ich nicht vergessen, habe ich schon angefangen zu beten, weil mir war klar, wenn unser Sohn uns nicht anruft, dann muss es was Schlimmeres gewesen sein, wie dass er sich nur das Bein gebrochen hat oder den Arm.
1: Weil er dann wahrscheinlich nicht in der Lage ist.
2: Genau, weil er nicht in der Lage ist. Und da fing ich schon innerlich an zu beten, habe gesagt, okay, Jesus, was auch immer passiert ist, ich bitte dich, dass du in der Kontrolle bleibst und bist und warst. Und ich bin dann raus und habe das Handy, mit dem Handy bin ich raus zum Stefan und wir haben dann abgehört und wir hatten auch eine Telefonnummer. Also es hatte ein deutscher Arzt tatsächlich im Büro angerufen, hatte seine Handynummer auch hinterlassen und haben dann erstmal abgehört, was auf dem Handy alles drauf war an Nachrichten. Und dort war auch der deutsche Arzt, es war ein australischer Arzt, es war die Polizei, es war die deutsche Botschaft, hat mir lauter Nachrichten. Und wir haben dann aber erstmal den deutschen Arzt angerufen, weil wir gesagt haben, okay, das war jetzt unser erster Kontakt, nicht weil wir nicht Englisch können, sondern einfach, das ist natürlich, wenn du noch nicht weißt, was passiert ist, einfacher. Und so haben wir den deutschen Arzt zurückgerufen und der hat uns dann erzählt, dass unser Sohn, er war auf dem Fahrrad unterwegs und er ist mit 70 km/h von einem Auto ungebremst mitgenommen worden. Und er hat uns dann zweimal gesagt, dass der Pupillen, die hätten versucht zu schauen, dass er logischerweise ohnmächtig war, zu schauen, wie der Pupillenkontakt ist, ne, ob sich was zurückzieht und keine Reaktion war. Dass sie jetzt natürlich schon Untersuchungen gemacht hatten, wie gesagt, die waren 8 Stunden vor uns in der Zeit, dass sie festgestellt hätten, es waren die Rippen gebrochen, es gab nichts, was ihnen an ihm nicht gebrochen war. Die Milz gerissen, eine Niere abgerissen, Schädelhirntrauma. Und er wäre jetzt im tiefen Koma und hat uns dann auch eine Skala-Nummer gegeben, was uns zu dem Zeitpunkt erstmal nichts gesagt hat. Aber genau, und das waren erstmal die ersten Informationen, wie wir da von diesem Unfall erfahren haben.
1: Und dann ist ja der Impuls wahrscheinlich, wir müssen dahin.
2: Genau. Das ist der erste Impuls. Ich weiß noch, wir haben dann erstmal aufgelegt, wir haben angefangen zu weinen, wir mussten das erstmal sortieren. Also wenn du natürlich erstmal hörst, dein Kind liegt da jetzt im Koma. Ach so, und die Aussage war auch noch, man weiß noch nicht, ob er das überleben wird. So. Und du sitzt da und du musst das erstmal sortieren. Ja, du bist im Urlaub. Und du weißt von eben auf jetzt nicht erstmal, was passiert denn jetzt hier gerade. Das ist ein ganz schlechter Film, der da gerade abläuft. Wir haben dann erstmal geweint. Und dann haben wir gesagt, okay, was machen wir denn jetzt?
1: Also. Muss ja jetzt ja irgendwie dahin. Und ich wette, du könntest jetzt wahrscheinlich stundenlang nur darüber erzählen, wie krass das war, überhaupt nach Australien zu kommen in dieser Zeit, oder?
2: Ja.
1: Was würdest du denn sagen, was waren so die krassesten Hindernisse, auf die ihr da so gestoßen seid?
2: Naja, unser erstes Gespräch, was wir mit der deutschen Botschaft in Sydney hatten, war, ich sage jetzt keine Namen, war, okay, Sie wissen schon, im Moment ist ja Australien abgesperrt von der Außenwelt. Es sitzen Tausende von Australiern irgendwo im Ausland fest. Und
1: die haben ziemlich radikal darauf reagiert.
2: Genau, ja. Die hatten ja ganz radikal darauf reagiert. Und es kommen die eigenen Leute nicht mehr ins Land rein. So. Und die deutsche Botschaft hat gesagt, also sollten Sie überhaupt eine Ausnahmegenehmigung bekommen, ja, dann heißt es ja noch lange nicht, dass Sie auch einen Platz im Flieger bekommen. Denn zu diesem Zeitpunkt sind in Australien oder in Sydney nur 5 bis 6 Maschinen mit jeweils 30, 40, 50 Passagieren gelandet. Und die wiederum mussten ja in Hotelquarantäne. Und sobald aber jemand auch einen höheren Flugticketpreis gezahlt hat, bist du aus der Buchungsmaschine rausgeflogen. Ja, und da waren dann die Summen von 20.000 Euro pro Ticket. Das war dann ganz schnell alles im Raum. Und das war natürlich das erstmal dann direkt nach der Nachricht zu hören, da denkst du, du bist im verkehrten Film. Also das war erstmal das Entmutigendste überhaupt. Ne? Also das eine, du weißt, dass dein Kind gerade um sein Leben kämpft. Und das andere ist, okay, du kannst jetzt mal nicht eben in den Flieger steigen und sagen, okay, es dauert zwar 48 Stunden, bis du da überhaupt ankommst, aber die Möglichkeit gab es jetzt erstmal nicht.
1: Ja. Wie hat es dann doch geklappt?
2: Mit viel Gebet, das muss man wirklich sagen. Wir, nach dem ersten Schock haben wir gesagt, okay, wir sind zwar jetzt nicht bei unserem Kind, aber Gott ist da, Jesus ist da, seine Engel sind da. Und wir brauchen jetzt Menschen um uns herum, die für Leopold beten und für uns. Und dann haben wir sofort angefangen, jeden, der uns eingefallen ist, aus der Familie, aus unserer Gemeinde, Leute von dem Dienst, für den wir unterwegs sind, haben wir gesagt, okay, hey, das und das ist passiert. Wir brauchen nicht nur ein Wunder, wir brauchen mehrere Wunder. Also einmal für Leopold, dass er am Leben bleibt. Und wir brauchen das Wunder, dass wir überhaupt zu ihm kommen können. Und da haben sie innerhalb am ersten Tag, ich weiß nicht, haben sich schon Gebetsgruppen gegründet. Und wir haben gesagt, gebt dieses Anliegen weiter, egal ob die Menschen uns kennen oder nicht. Dann ist noch eine Sache passiert. Es war ein Freitag, als der Unfall war. Und wir hatten eine Katzensitterin bei uns zu Hause. Und unser ältester Sohn, der hat geistesgegenwärtig, der war auch noch im Urlaub, hat gesagt, hey, guck doch mal, habt ihr Pässe, die funktionieren? Wir haben das zwar gehört, dass das eigentlich schwer wird, wie soll ich sagen, nach Australien zu kommen, aber wir haben das wie innerlich abgeschüttelt. Und haben gesagt, egal wie und wenn wir uns auf den Frachter setzen, wir werden nach Australien kommen. Das war für uns klar, dass wir da in irgendeiner Form hinkommen werden. Das war ganz verrückt, also auch im Nachgang, wenn ich mich daran erinnere. Also wir haben so viele negative Botschaften darüber bekommen, dass wir eigentlich gar nicht erst da hinkommen können, dass wir das aber, und das kann man nur sagen, dass das Gott abprallen hat lassen an uns, ja, weil das kannst du menschlich nicht
1: erklären. War für euch keine Option zu schreiben?
2: Nee, die Option gab es nicht, dass wir da nicht hinkamen. Ja. Und im Zuge dessen haben wir dann festgestellt, dass Stefans Reisepass abgelaufen war.
1: Oh nein.
2: Freitags. Ja. Unser Sohn hat dann, also unser ältester Sohn, der hat dann gesagt, okay, ich kümmere mich drum, ich rufe da an bei der Stelle und frage, was wir machen können. Und der hat da angerufen, hat die Geschichte erzählt und die Frau hat gesagt, Montagmorgen 8 Uhr steht ihr Vater bei mir und er wird drangenommen, er kriegt eine Ausnahme Pass. Wir kümmern uns drum, wir sollen uns keine Gedanken machen. So, und da hatten wir ja immer noch kein Visa. Wir brauchen natürlich für diese Sondergenehmigung, brauchten wir aber unsere Pässe. Also wir mussten bis Montag, egal wie war. Dass
1: ihr dann weitermachen könnt.
2: Ja, genau. Also das war schon sehr besonders. Wir haben dann von der Klinik, von dem Oberarzt, haben wir ein Schreiben bekommen, dass es gut wäre, dass wir da wären, mit Dringlichkeit auch obendrauf. Und dann montags, als Stefan von dieser Stelle wiederkam, haben wir dann die Sondergenehmigung für das Ausnahmevisum weggeschickt mit unseren Pässen und erstmal. Und das hing dann trotzdem in der Luft.
1: Ah, ja. Wie lange hat es denn letztendlich gedauert von dem Anruf, bis ihr dann wirklich in dem Flieger saßt?
2: Eine gute Woche. Oh, der Unfall war freitags und wir sind die Woche drauf samstags geflogen.
1: Okay, das ging dann doch alles ganz schön schnell.
2: Ja, und das war halt auch das, aber nochmal, Wunder, wir haben ja dann rausfinden müssen, okay, was, also wie viel Maschinen fliegen dahin, was bedeutet das jetzt für uns und mit welcher Maschine, mit welcher Airline können wir überhaupt auch fliegen? Ja, klar war, wir können nicht über Amerika fliegen, weil die haben ja auch keinen reingelassen, wir konnten da nicht zwischenlanden. Wir haben uns dann für eine japanische Airline entschieden und haben dort geschaut, ob wir da buchen können, hätten können, und konnten wir aber nicht zu dem Zeitpunkt. Wir haben also montags das Sondervisum beantragt. Wir haben mittwochs dieses Visum bekommen, diese Sondergenehmigung, und konnten im Zuge dessen eine Stunde später unsere Tickets buchen über diese japanische Airline zu ganz normalen Ticketpreisen. Völlig verrückt, das geht gar nicht. Also das war, ne, und dann haben uns alle verrückt gemacht, ja, aber was passiert, wenn die euch aus der Buchungsmaschine rausschmeißen? Das war natürlich ein Gedanke, den man auch hatte. Dann ist uns eingefallen, dass ja die Frau von unserem Neffen, dass die in Japan gelebt hat, und haben wir die angerufen und bei einer Airline gearbeitet hat. Und tatsächlich hat die just bei dieser Airline mal gearbeitet, und die hat dann sofort gesagt, ey, meine Freundin, die arbeitet immer noch da, ich rufe die sofort an, die soll euch ein Vermerk ins Buchungssystem machen. Wir wissen bis heute nicht, ob das stattgefunden hat. Wir sind auf jeden Fall nicht rausgeschmissen worden.
1: So, und jetzt müssen wir ein bisschen vorspulen. Ihr seid dann irgendwann in Australien tatsächlich, aber dann konntet ihr nicht direkt zu eurem Sohn. Dann musstet ihr in Quarantäne.
2: Wir mussten in Quarantäne. Wir haben versucht, eine Ausnahmegenehmigung zu bekommen. Das hat aber dann nicht geklappt, weil bis wir dann in Australien waren, war er aus dem lebensbedrohlichen Zustand draußen, was ja gut war.
1: War auch schon aufgewacht dann?
2: Nee,
1: das
2: war noch im Koma. Was ja gut, also er war am Aufwachen, was ja gut war, aber das hat für uns bedeutet, okay, wir müssen jetzt tatsächlich 14 Tage in die Hotelquarantäne. Da könnte man einen Film drüber schreiben, über die Hotelquarantäne.
1: Also 2 Wochen da, aber konntet ihr aus der Quarantäne dann schon irgendwie, wenn es ihm langsam besser ging, schon Kontakt aufnehmen zu Leopold?
2: Vorher schon. Ja, okay. Und zwar von unserer Schwiegertochter, der Bruder wiederum, der ist mit Leopold zum gleichen Zeitraum auch nach Australien, auch auf das gleiche College gegangen zum Studieren, und er war unser Ansprechpartner vor Ort, und wir haben ihn dann auch, also vor den Ärzten gesagt, hey, das ist hier unser, ne, Zuständiger vor Ort, und der hat uns dann auch 2 Tage nach dem Unfall mitgenommen mit Video live und so. Das war natürlich herausfordernd, okay. Ja, wie man sich vorstellen kann, aber der war unser Ansprechpartner.
1: Und dann wart ihr jetzt in Australien eigentlich schon ganz nah dran und doch irgendwie weit weg. Wie haben sich diese 2 Wochen für dich angefühlt? Wie ging es dir da?
2: Katastrophe. Das war für mich, also als Mama schon alleine das zu erleben, also es war katastrophal. Er hatte ja, am Anfang konnte er nicht operiert werden, weil er in so einem schlechten körperlichen Zustand war. Und just in der Zeit, in der Quarantänezeit, gab es dann vor allem eine OP, weil sein Ellenbogen war zerschmettert und. Und das Schädel-Hirntrauma war halt auch nicht ohne. Da wussten wir, okay, diese OP steht an, und du bist ein paar Kilometer nur von diesem Hotel entfernt. Das Hotel ist ein paar Kilometer von diesem Krankenhaus entfernt, und du kannst da nicht raus. Wir sind ja bewacht worden in dem Hotel.
1: Ja. Das ist schon krass.
2: Und das ist so, also diese ganze Situation war so surreal. Ja. Du denkst wirklich, du bist im völlig verkehrten Film gelandet. Ja. Und du sitzt in diesem Hotelzimmer eingesperrt, und da sind auch Wunder passiert, dass wir ein größeres Hotelzimmer bekommen haben, tralalala, aber du warst eingesperrt. Hm. Ja.
1: Und dann kam aber doch irgendwann der Moment, wo du deinem Sohn zum ersten Mal begegnet bist.
2: Ja, das war fein. Das war sehr herausfordernd, weil du siehst dann dein Kind nach 3 Wochen nach dem Unfall, und der hatte über 20 Kilo abgenommen. Und er war in einem ganz schlechten Zustand, also psychisch, körperlich, mental. Er wusste teilweise ja auch am Telefon gar nicht, wer wir sind. Und du hast dir gedacht, oh je, ja, wie wird das in der Zukunft werden? Also wie wird das aussehen? Und er war einfach nicht er selbst. Ja, 20 Kilo abgenommen, er ist riesig, über 1,96. Ja, er hatte Gott sei Dank, das haben wir aber später erst rausgefunden, er hatte zu dem Zeitpunkt kurz vorm Unfall, hatte er für einen Marathon trainiert und war im Studio und hat Muskulatur aufgebaut. Und das hat ihm aber wiederum geholfen nachher in dieser Heilungsphase vom Schädel-Hirn-Trauma. Weil wenn du ein Schädel-Hirn-Trauma hast, braucht das Gehirn Eiweiß, um zu heilen. Mhm. Und dadurch, dass er sehr viel Muskulatur hatte, konnte das Gehirn das aus der Muskulatur ziehen. Deswegen hat er so extrem viel abgenommen gehabt. Aber er sagt, also es war Katastrophe. Ich war am Anfang, das war also nochmal nach 3 Wochen, wo du ja dazwischen, wird er das überhaupt überleben, dann endlich bei deinem Kind sein kannst nach 3 Wochen. Das war also das Gefühlschaos.
1: Wie lange warst du dann bei ihm in Australien?
2: Ich selbst war ein Dreivierteljahr da. Ein Dreivierteljahr.
1: Aber wenn du fragst, ich selbst, dein Mann war nicht so lange da?
2: Nee. Der ist nach 3 Monaten dann nach Hause geflogen, weil wir haben das Glück, selbstständig zu sein, aber ab einem gewissen Punkt musst du ja auch irgendwann wieder in die Firma zurück. Und wir hatten auch von Anfang an so geplant, dass ich länger da bleibe, weil wir wussten ja am Anfang, die Prognosen waren ja auch nicht so besonders gut. Am Anfang hätten wir ihn gar nicht mit nach Deutschland nehmen können. Und wir haben gesagt, okay, egal wie, ich werde so lange bleiben, bis auch klar ist, entweder er fliegt mit mir irgendwann zurück, aber sein größter Wunsch war, in Australien zu bleiben. Und wir wussten aber nicht, kann er das? Ja, also mental, kann er das körperlich? Ja. So, und das musste halt entschieden werden. Er hatte ja dann nachher auch noch OPs, wo auch Eisen wieder rausgenommen wurde. Also von daher, das stand ein bisschen offen.
1: In die nächste Sendung haben wir deinen Mann eingeladen, weil wir mit ihm darüber reden wollen, was das alles da so mit eurer Ehe gemacht hat. Das können wir jetzt hier gar nicht so vertiefen. Aber ihr wart wirklich dann monatelang getrennt. Du in Australien, er wieder zurück in Deutschland. So ganz einfach war das nicht. Wie geht's denn Leopold heute?
2: Sehr gut. Wir sind im Januar rübergeflogen, weil er eine
1: Australierin...
2: Er ist in Australien geblieben.
1: Und er hat?
2: Eine Australierin geheiratet. Oh. Ganz frisch im Januar sind wir auch erst, oder ich vor allem erst Mitte Februar wieder zurückgekommen. Und das kann man sich vorstellen, es war sehr emotional, dass er das überhaupt erleben darf und konnte. Auch im Nachgang sehr emotional. Das sind wirklich so viele Wunder passiert einfach, auch in diesem Heilungsprozess. Unglaublich, also wirklich.
1: Das heißt, ihr seid das erste Mal dahin geflogen, da habt ihr im Krankenhaus besucht und als ihr das nächste Mal hingeflogen seid, war eine Hochzeit, oder?
2: Nee, wir waren natürlich noch einmal da.
1: Das wäre jetzt zu filmreif gewesen, glaube ich. Jetzt so im Rückblick, du hast immer wieder davon erzählt, hast du Worte wie Wunder benutzt, über euer Gebet gesprochen. Wo und wie siehst du Gott in dieser ganzen Geschichte rückblickend?
2: Mittendrin. Also ich bin ganz interessanterweise ganz oft gefragt worden, ob ich sauer auf Gott bin, dass er das zugelassen hat. Und diese Gedanken kamen mir nie, sondern ich war einfach nur von Anfang bis Ende dankbar, dass unser Kind überlebt hat und nicht nur irgendwie überlebt hat, sondern dass er komplett wieder hergestellt ist. Klar, er hat Narben und er muss an ein paar Stellen noch ein bisschen auf sich selbst Acht geben. Ja. Aber ansonsten ist wieder er selbst, das, was am Anfang ja nicht ganz klar war. Und Gott gegenüber kann ich nur dankbar sein. Das geht gar nicht anders. Also er hat gezeigt, er ist in Kontrolle, wenn wir es schon lange nicht mehr sind. Und deswegen, da fließt mein Herz über. Das ist einfach, ja, wir haben diese Wunde erlebt. Und nur mal als Beispiel, an dem Tag, wo der Unfall passiert ist, just zu diesem Zeitpunkt ist eine Notfallkrankenschwester aus dem Fitnessstudio gekommen. Unser Sohn hatte eine kollabierte Lunge, an der er hätte eigentlich sterben müssen. Bei diesem Aufschlag kann man sich vorstellen. Ja? Und sie und noch ein anderer Ersthelfer haben ihn erstmal da wieder zurück das erste Mal geholt, dass er überhaupt wieder atmen kann. Zufälligerweise ist sie aus dem Fitnessstudio gekommen. Zufälligerweise ist eine Viertelstunde später ein Krankenwagen vorbeigekommen, der nicht im Einsatz war. Jetzt kennt ihr Sydney nicht und die Umgebung. Das ist nicht so normal, dass da irgendwelche Krankenwagen ohne Ladung, sage ich mal, ohne Patienten unterwegs sind und. Also es sind so viele Sachen passiert, da kann man nur dankbar sein, das geht gar nicht anders.
1: Wow, vielen, vielen Dank. Ich glaube, bei euch allen, wir hätten mit euch allen auch wesentlich länger noch sprechen können. Vielen, vielen Dank. Geschichten voller Wunder und Schmerz und Veränderung. Danke, dass ihr uns mit in euer Leben hineingenommen habt und alles Gute euch.
3: Danke dir, Ingo.
2: Danke dir.
1: Schön, dass ihr auch mit dabei wart bei dieser Sendung. Ich hoffe, das war für euch auch so inspirierend wie für mich. Nächste Woche wäre mein Vorschlag, haben wir hier wieder 3 andere Gäste sitzen mit inspirierenden Geschichten, unter anderem Sabines Ehemann. Also unbedingt reinschauen. Bis dahin, macht's gut. Wir sehen uns dann in der nächsten Ausgabe. Bis dahin, ciao. Danke, dass du dabei warst beim ERF Yes Talkwerk. 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

Mein Name ist Karl-Heinz Spitzer, bin 63 Jahre alt und lebe hier in Augsburg, einer sehr schönen Stadt, in der man sich meistens erst so im

0: mir den Panzer von meinem Herzen gesprengt hat, indem ich dann einfach bitterlich weinen musste. Ich habe mich dann wie ein Seeigel zusammengerollt, dass ja keiner sieht, wie ich weine, aber das war ja nicht vergessen. Jetzt einmal so ins Reich und...
1: In der Maginados, Rehabilitats einen Second-Hand-Shop, der komplette Anfang der 80er Jahre beschließt Spitzer das Projekt auf breiterlichen Lebenshilfebund. In der Gefängnisseelsorge ist er bis heute sehr aktiv.
0: Meistens ist es so, dass der Kontakt entsteht, dass einfach die Frau oder Kinder schreiben, der Papa ist im Gefängnis und bräuchte unbedingt einen Besuch. Oder es schreibt jemand aus dem Knast, weil man untereinander sich austauscht und also schreibt einmal aus dem Knast heraus und sagt, er bittet um eine Betreuung oder so. Diese Anbahnungen, Kontaktanbahnungen, die sind so unterschiedlich. Aber man schreibt sich dann ja erst einmal und tauscht sich dann da aus. Und dass man schon ein bisschen so einen Einblick hat, um was es eigentlich geht. Und wenn dann so der erste Besuch ist, dann steigt man ein, manchmal einfach profane Fragen als Brücke zu den Fragen, die sie dann geistlich herauskristallisieren. Oder manchmal gleich, manchmal kommen rein und sagen, also sie brauchen Jesus. Ganz klar. Super Mensch wie Sie und solche Gaben wie Sie verplempern das und verschleudern das und dabei warten viele drauf, sie einsetzen zu können für da, wo sie wirklich was bringen könnten für die Menschen. Und Jesus ist es. Ja, ich will mit Kirche nichts wissen und so. Naja, es geht, wie gesagt, Freunde, nur um Jesus, um die persönliche Beziehung zu dem, der für sie gestorben ist. Oder bei manchen komme ich, habe mein Köfferle dabei, mein Schachbrett und wir spielen Schach. Und da ist es so, dass man dann das Schachbrett aufstellt und der erste Zug kommt und der zweite Zug dann. Aber dann plötzlich entsteht irgendeine Diskussion, dass man dann nach ein, zwei Stunden sieht, man hat zwar zwei Züge gefahren, aber das ist auf einer ganz anderen Schiene gelaufen. Ich nenne das immer TS, ne? Therapieschach.
1: Um mit seinen Männern ins Gespräch über den Glauben zu kommen, nutzt er auch immer wieder Sendungen von Bibel-TV.
2: Und zwar habe ich da mal, weil das auch gerade ein Thema war, im Gefängnis vom Dr. Charles Stanley eine Predigt gehört über das Bibelfernsehen und das hat mich schon sehr ergriffen und ich habe so eine richtige Last gehabt, das den Männern hier mal vorzuspielen, dass sie das mal anhören. Und es war einfach überwältigend, wie die da reagiert haben. Und die sogar die sonstigen Schweiger haben Mund aufgetan und dazu Stellung bezogen. Ich war einfach baff. Und das war auch der Grund, warum ich dann an Bibel-TV angerufen habe, immer wieder. Ja, zwischendurch, sie sollen mir doch was schicken. Ne? Und das, was ich dann wirklich aufgenommen habe, wo ich dann einfach wegen der besseren Qualität das bestellen musste, das waren dann wirklich also die Schlager, die Reiser. Ich habe dann auch eben den Leuten zum Teil die Adresse von Bibel-TV gegeben. Und es kann schon sein, dass vielleicht mancher Knacki schon geschrieben hat oder selber sich auch Literatur bestellt hat und so weiter.
1: Obwohl er, sein Arbeitgeber und der Christliche Lebenshilfebund selbst von Spenden leben, unterstützt er Bibel-TV auch finanziell. Ein Herzensanliegen.
2: Wir spenden. Das ist jeden Monat haben wir da. Da habe ich einfach eine Vollmacht geschickt, dass eben zu einem bestimmten Zeitpunkt ein bestimmter Betrag

0: von BibelTV von meinem Konto abziehen darf. So wie das die Stadtwerke mit der Stromrechnung machen oder die Krankenkasse mit ihrem Beitrag machen, gibt es ein sogenanntes Einzugsverfahren und das habe ich da einfach so gemacht und jetzt wird automatisch jeden Monat der Betrag wird dann abgebucht.
1: Was Karl-Heinz Spitzer BibelTV für die Zukunft wünscht?
0: Ich sehe sie ja auch als Arbeiter in Weinberg und wir haben zu beten, dass wir mehr Arbeiter bekommen. Also Wachstum, Wachstum, Wachstum.

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1: Die waren ratlos. Es wurden immer mehr Ärzte mit dazugenommen, um zu gucken, okay, schau dir das jetzt mal nochmal bitte an. Es ist größer geworden. Da ist auch noch einer und hier ist auch noch einer. Hier komme ich nicht mehr lebend raus. Sie sagen zu mir, ich hätte einen Krebs, also ein Mamakarzinom, der lauter Kinder produziert und ihr wollt für mich beten. Verstehen die eigentlich, in was für eine Situation ich mich gerade befinde? Die sind verrückt.
2: Hier komme ich nicht mehr lebend raus. Davon ist Damiana überzeugt, als sie mit ihrem Koffer in der Hand die Krebsstation im Krankenhaus betritt. Als einige Zeit später ein Pfarrer kommt und mit ihr beten will, fühlt sie sich in ihren Ängsten bestätigt. Denn Gebet kann angesichts ihrer Realität nicht helfen. Oder vielleicht doch? Hallo, liebe Damiana.
3: Hallo, Markus.
2: Nimm mich mal mit in die Situation, wie das war in deinem Krankenzimmer, als der Pfarrer reinkam.
3: Ja, ich saß auf dem Bett und total hilflos. Und habe mein Leben so praktisch im Abgrund gesehen. Man hat ja sehr viel festgestellt bei mir. Und in dem Moment kommt auch noch der Pfarrer ans Bett. Das war für mich so, jetzt ist vorbei. Ist vorbei, der Pfarrer kommt ja nicht einfach so ans Bett.
2: Wie hat er sich vorgestellt? Hat gesagt, hallo, ich bin der Pfarrer?
3: Genau, und hat gesagt, er ist der Pfarrer vom Klinikum. Genau. Und dann, ob er für mich beten darf. Und dann habe ich gesagt, ja, dürfen beten. Aber ich habe in dem Moment nichts gespürt. Ich hatte eine Leere. Und ich habe gesagt, okay, hier komme ich nicht mehr lebend raus. Ich habe das schon verbunden. Der Pfarrer kommt, will beten mit dem Tod. Ich habe das schon verbunden. Und dann hatte ich noch eine Nachbarin, die war krebskrank. Der hat mir den Port gelegt, der hat total geweint. Ich war komplett überfordert mit der kompletten Situation. Ich hatte Todesängste.
2: Hm. Weißt du, was er gebetet hat?
3: Das kann ich jetzt so nicht sagen, aber es ging um Heilung.
2: Hast du an Gott geglaubt? Oder warum hast du dieses Angebot von ihm zu beten angenommen?
3: Ich hatte nicht an Gott geglaubt. Ich hatte halt, okay, es gibt eine Kirche und die Bibel, das wusste ich, es ist ja alles so eins. Aber dass ich jetzt an ihn geglaubt habe oder so, nee, man wusste halt, da ist die Kirche. Und da, die reden ja alle von einem Gott, aber mehr nicht.
2: Hm. Und jetzt kommt er und sagt, lassen Sie uns beten.
3: Genau.
2: Und was war dann Gebet für dich, wenn du nicht an Gott geglaubt hast?
3: Nichts. Eine Tradition, eine Normalität der Kirche. Ich habe nichts gespürt, ich habe nichts gefühlt. Ich habe einfach nur zugelassen, weil ich es halt einfach zugelassen habe. Aber es kam nichts an, weil in dem Moment hatte ich so viele Sorgen. Es hat sich so, in meinem Kopf war das so voll. Zwei Kinder. Es tut sich körperlich was bei mir. Es wird immer mehr und immer mehr. Was soll, also ich war brutal mit Angst geplagt und ich habe mein Leben im Abgrund gesehen.
2: Erzähl mal ein bisschen mehr. Du warst anderthalb Jahre lang immer wieder im Krankenhaus.
3: Ja.
2: Weswegen genau?
3: Wegen vergrößerte Lymphknoten, also ich hatte immer mehr Knoten in der Hals-, Brust- und Achselregion. Und es wurden wöchentlich immer mehr.
2: Und dann hast du dich mal untersuchen lassen und dann haben die festgestellt, das ist Krebs.
3: Ich war tatsächlich bei einer anderen Untersuchung und da hatte dieser Arzt hatte den ersten Knoten am Hals rechts festgestellt und hatte dann gesagt, sofort ins Krankenhaus überweisen, dieser Knoten sieht schwarz aus, ich muss sofort ins Klinikum.
2: Mhm.
3: Und da bin ich dann hingegangen. Und der Arzt hat dann eben gesagt, wir müssen sofort einen OP-Termin ausmachen.
2: Das heißt, das war ein Lymphknoten, der war geschwollen und dann ging es weiter. Wie ging es weiter?
3: Genau.
2: Das heißt, wurden weitere Lymphknoten größer oder wie war das?
3: Genau, also als erstes wurde der Lymphknoten am Hals entfernt. Und dadurch, ich bin ja nicht einfach hingegangen und die haben den entfernt und nicht, sondern in dieser Zeit wurden mehrere Untersuchungen gemacht. Und dann haben die festgestellt, bevor die OP gemacht haben, Brustbereich war voll, Halsbereich war voll und unter der Achsel hatte ich sämtliche und dann haben sie mir den rausgenommen. Und dort haben sie dann festgestellt, dass da Keime drin waren, die konnten sie nicht zuordnen. Und dann war ich 2 bis 3 Mal wöchentlich in der Onkologie und dann wurden sie immer mehr und immer mehr und immer größer.
2: Also diese Zellen, von denen sie die nicht zuordnen konnten. Also sie konnten sagen, das ist der Lymphknoten, das ist dein Gewebe,
3: genau.
2: Und dann gibt es noch weitere Zellen.
3: Ja.
2: Und was war die Annahme, was das sein könnte?
3: Die konnten das, also sie haben schon zu mir gesagt gehabt, in der Onkologie war eine Ärztin und die hat zu mir gesagt, sie haben im Körper irgendwo eine Mama,
1: der lauter Kinder produziert. Und diese müssen wir finden.
2: Onkologie heißt Krebsstation?
1: Ja.
2: Also Sie meinten, Sie haben einen Mutterkrebs?
1: Sie waren 100% felsenfest der Meinung, dass ich Krebs hätte. Weil die Anzeichen waren ja da. Ich hatte Nachtschweiß. Ich hatte Gewichtsverlust. Da waren überall Knoten tastbar. Also es war ja da. Diese Anzeichen waren da. Ich wurde wöchentlich gewogen. Ich hatte immer mehr Symptome und immer mehr Symptome.
2: Und das dauerte anderthalb Jahre lang?
1: Das hat eineinhalb Jahre gedauert.
2: Diese anderthalb Jahre, wo du immer wieder in der Onkologie warst, wo dieser Mutterkrebs nicht gefunden wurde.
1: Ja.
2: Wie war diese Zeit für dich?
1: Schlimm. Das war so schlimm. Das war schlimm. Weil jede Woche sind immer mehr Ärzte dazugekommen. Es wurden immer mehr Lymphknoten festgestellt. Die haben sich immer noch mehr vergrößert. Es war nie eine Woche bis zu diesen eineinhalb Jahren, wo sich irgendwas verbessert hat. Es waren immer mehr und immer mehr und die waren ratlos. Es wurden immer mehr Ärzte mit dazugenommen, um zu gucken, okay, schau dir das jetzt mal noch mal bitte an. Schau dir das jetzt noch mal wieder an. Es ist größer geworden. Da ist auch noch einer und hier ist auch noch einer.
2: Und dann kommt dieser Moment, wo dann so ein Priester zu dir kommt und sagt, jetzt lassen Sie uns beten.
1: Genau.
2: Da kann ich verstehen, dass du dann sagst, also jetzt ist vorbei. Jetzt wissen Sie, dass das Krebs ist?
1: Ja, ich habe mir schon Gedanken gemacht, was mache ich mit meinen Haaren, kommen jetzt weg, ich muss mir eine Perücke kaufen.
2: Also du hast damit gerechnet, das kommt eine Chemotherapie?
1: Ja, das haben die Ärzte aber zu mir auch gesagt. Da kam der Oberarzt, weil ich wurde ja zweimal nochmal an der Achsel operiert. Und dieser Arzt hat gesagt, Frau Pellizzeri, wenn dieser Lymphknoten befallen ist, sind alle anderen Lymphknoten befallen. Und das Einzige, was helfen könnte, wäre eine Chemotherapie.
2: Okay, das heißt, dieses Thema Tod war wirklich realistisch.
1: Ganz nah. Es war ein Schritt.
2: Und Gebet. Ich weiß, dass du in der Zeit Freunde hattest, die auch gesagt haben, sie beten für dich.
1: Ja.
2: Und was war das denn jetzt für ein Gebet?
1: Damals hatte ich ja meinen Mann kennengelernt, der war ja schon gläubig. Er hatte also praktisch eine lebendige Beziehung mit Jesus. Ich aber nicht. Ich wusste gar nicht, was machen die denn da? An was wollen sie denn beten? Also, wem wollen sie denn beten? Was soll das bewirken? Ich hatte null Ahnung, wovon sie reden. Aber ich habe mir das halt einmal angeschaut, weil ich meinen Mann kennengelernt habe. Und mir dachte, okay, ich stehe ihnen zur Seite, ich gehe mal mit in die Gemeinde, schau mir das an. Waren ja ganz nette dabei. Und mir dachte, okay. Und das sind dann zu Freunde geworden. Und diese Freunde haben sich getroffen, die haben für mich gebetet. Das war selbst dann, wenn ich im Krankenhaus war, war ich eigentlich nie alleine, weil die sich immer untereinander getroffen haben, um zu beten, damit ich Heilung empfange.
2: Wusstest du das?
1: Nein, also in dem Moment nicht.
2: Diese anderthalb Jahre haben dann diese Freunde für dich gebetet?
1: Die haben gebetet, die waren immer da.
2: Und wenn du jetzt gewusst hättest, dass die für dich beten, was hättest du gedacht?
1: Die haben gedacht, die sind verrückt. Wirklich, die sind verrückt, habe ich gesagt. Die wissen nicht, verstehen die eigentlich, in was für eine Situation ich mich gerade befinde. Ich bin hier im Krankenhaus, ich bin hier dreimal in der Woche in der Onkologie. Sie sagen zu mir, ich hätte eine Mama, einen Krebs, also eine Mama-Karzinom, der lauter Kinder produziert und ihr wollt für mich beten. Ich hatte gar keine Nerven dafür.
2: Aber du sagst, das waren Freunde.
1: Das heißt, waren Freunde.
2: Die kannten dich, du kanntest sie?
1: Ja, durch meinen Mann.
2: Über diese Kirchengemeinde kennengelernt?
1: Über meinen Mann, ja. Die gingen ja da auch in die Gemeinde.
2: Hattest du sonst auch Kontakt zu Gott oder irgendwie Gott mal
1: erlebt? Nee. Ich bin halt einfach mitgegangen, weil ich mitgegangen bin. Also ich habe keine Beziehung zu Gott gehabt. Ich habe auch, ich sage dir ganz ehrlich, ich habe, glaube ich, noch nie betet.

0: In aber dieser Zeit.
1: Normalerweise wächst man doch auf mit irgendwie...
0: Naja, die Kirche.
1: Ach, du bist auch mit aufgewachsen mit der Kirche?
0: Nö, würde jetzt nicht sagen. Man war halt jung, man hat Religionsunterricht in der Schule gehabt, man wusste, man wurde getauft, man hat Kommunion und Firmung gehabt. Das so, also dass ich jetzt immer in die Kirche oder so gegangen bin, bin ich nicht. Ich war sogar als junges Kind, hatte ich mal Ministrant, war ich für eine kurze Zeit, aber kurz war es bloß.
1: Ach, das heißt, wenn du dann mit deinem Mann in den Gottesdienst gehst, war das so mit der Haltung, das ist so wie damals, das ist einfach Kirche,
0: ja, und genau,
1: das macht man.
0: Genau. Und die Freunde, die wo halt da waren, die waren auch gläubig. Und dann hat man halt mit denen verkehrt und so. Ich habe mir das einfach angeschaut, ich habe mal dazugehört und habe geguckt. Aber ich konnte damit einfach nichts anfangen.
1: Das heißt, du bist Sonntag für Sonntag mit deinem Mann in den Gottesdienst gegangen?
0: Ja, auch öfters.
1: Und jetzt, du sagst, du kannst damit nichts anfangen. Was war das, Langeweile oder wie hast du das überstanden?
0: Nee, das war schon irgendwo Neugierde, um zu gucken, was machen die denn da? Aber ich konnte diesen Unterschied nicht unter... Also ich habe gemerkt schon, dass weil in die Kirche gehe ich einfach noch und hocke mich hin und bete. Und die machen halt, das ist halt dort anders. Die Beziehung ist anders, aber ich wusste gar nicht, von was die reden. Ja, ich wusste ja gar nicht, wer ist Jesus? Was kann er? Wieso seid ihr so?
1: Was haben die denn erzählt, wer Jesus ist und was er kann?
0: Die haben gesagt, dass Jesus einfach lebendig ist. Dass er lebt, dass er heilt, dass er befreit und dass er alles neu machen kann.
1: Und aber du saßest da?
0: Ja.
1: Du saßest da und hast das gar nicht gedacht, gar nicht gespürt?
0: Nee, gar nicht. Ich war einfach halt da, weil mein Mann gläubig war. Und dann bin ich halt mitgegangen. Ich kam ja aus einer nichtgläubigen, sage ich jetzt mal, Familie, nicht lebendigen Beziehung mit Jesus, Familie, sondern ganz normal, wie man halt aufgewachsen ist. Kirche. Aber mein Mann hat mir tatsächlich was anderes vorgelebt.
1: Was hat er denn so anders gemacht?
0: Das war halt so lebendig. Die haben halt was anderes gemacht. Die haben gebetet, die haben sich als Einheit getroffen. Ich habe da schon einen Unterschied gesehen. Aber ich habe mir gedacht, die sind jetzt, glaube ich, alle verrückt.
1: Das willst du nicht?
0: Ich will es nicht. Miterleben. Also, ich hatte jetzt nie gesagt, ich will es nicht, aber ich habe nicht daran geglaubt. Ich habe immer gesagt, nein. Ich habe immer ein bisschen abgeblockt. Aber sie waren immer da.
1: Aber du hättest doch auch versuchen können.
0: Wollte ich, ich weiß es nicht. Ich wollte erst, ich habe immer, also nach einer Zeit habe ich dann, okay, habe ich gesagt, wenn es ihn wirklich gibt, dann soll er mich doch erst heilen.
1: Und wen meinst du?
0: Lieber Jesus.
1: Okay, wenn es Jesus gibt.
0: Wenn es Jesus gibt, dann soll er mich erst heilen. Und wenn er mich heilt, dann werde ich mich taufen lassen. Das habe ich dann wirklich die ganze Zeit gesagt.
1: Das klingt ein bisschen wie, als wenn du mit ihm handeln würdest.
0: Ja, ich habe tatsächlich. Ich wollte erst das sehen. Und wenn es ihn wirklich gibt, dann hätte ich mich getauft.
1: Wie hast du ihm das gesagt? Wie bist du mit ihm ins Gespräch gegangen?
0: Das war das allerletzte, wo ich dann die CT gehabt habe. Da hatte ich die ganz große Untersuchung. Also es war so ein CT-Schneiden vom ganzen Körper, um zu gucken, wo ist ja jetzt die Mama? Wo kommen denn die ganzen Lymphknoten her? Und die ging 4 bis 6 Stunden. Und dann... Ein paar Tage später bin ich dann nach Hause und dann lag ich im Bett in der Nacht und dann habe ich gesagt, okay, ja gut. Ich wusste ja, wenn das jetzt rauskommt, dass einer Lymphknoten, der wo da drin ist, komplett befallen ist, ist vorbei.
1: Befallen also, ist mit Krebszellen.
0: Genau, richtig. Dass wenn da also ein Lymphknoten mit Krebszellen befallen ist, ist vorbei. Und dann lag ich nachts und habe gesagt, okay, Herr, wenn es dich wirklich gibt, dann wasch mich jetzt rein mit deinem Blut. Dann war das für mich, Markus, als ob mich Jesus in Feuer gebadet hätte. Aber dieses Feuer war nicht schmerzhaft, sondern eine richtige Wärme. Es war heiß, von den Füßen bis zum Kopf. Aber ich hatte einen Frieden. Und dann bin ich sofort wach und dann bin ich sofort und gesagt, oh Gott, hier ist mit mir ist irgendwas passiert, mit mir ist irgendwas passiert. Habe ich meinen Mann geweckt. Und in der Früh gleich haben wir die Leute, also es waren zwei Freunde von uns, ganz enge Freunde, die wir uns begleitet gehabt haben in dieser schweren Zeit. Und den habe ich angerufen und er hat gesagt, Halleluja, und jetzt geh ins Krankenhaus und schau, was der Arzt sagt. Und ich immer noch, ich glaube, die sind verrückt. Die verstehen meine Situation nicht. Verstehen die das? Ich habe diesen Zusammenhang nicht verstanden, Markus.
1: Welchen Zusammenhang?
0: Dass Jesus heilt, dass Jesus lebendig ist, für Jesus nichts unmöglich ist. Ich habe diesen Zusammenhang nicht verstanden.
1: Du warst doch noch krank.
0: Ja,
1: du hattest nur diese Wärme gespürt.
0: Ja.
1: Darf ich noch eine Sache vorher fragen?
0: Ja.
1: Warum hast du von diesem Jesu Blut oder das Blut von Jesus soll dich reinwaschen, warum hast du das gebetet?
0: Das frage ich mich, ich weiß es nicht. Das war wie, bitte mach mich komplett neu, mach mich komplett rein, heile mich. Es soll nichts mehr auffindbar sein, ich möchte geheilt werden.
1: Hattest du den Ausdruck Jesu Blut oder das Blut von Jesus irgendwoher gehört?
0: Das weiß ich jetzt so, jetzt kann ich jetzt so gar nicht sagen. Aber ich so, selber von meinem Mund nie. Aber an diese Nacht war es so intensiv, weil ich gewusst habe, entweder Leben oder Tod, jetzt.
1: Und dann hast du gesagt, wenn es dich wirklich gibt.
0: Wenn es dich wirklich gibt, okay, wenn es dich wirklich, aber so, weißt du, nicht mit, sondern wenn es dich wirklich gibt, dann heil mich. Und in dem Moment habe ich ein Feuer gespürt.
1: Aber normalerweise verbrennt man, wenn man ein Feuer gewartet
0: hat. Das war so krass, ich hatte so einen Frieden. Das war, ich wusste, da, jetzt ist was passiert. Das wusste ich, aber ich wollte es nicht wahrhaben.
1: Okay, und dann bist du an dem nächsten, also oder konntest du wieder schlafen dann, weil es war ja
0: nachts? Nein, das war, also ich war drunter und drüber. Ich war drunter und ich bin dann schon irgendwann mal eingeschlafen, aber das musste ich erstmal alles verarbeiten, was da gerade passiert ist.
1: Wie hast du das verarbeitet? Also in dem Moment, wo du diese Wärme gespürt hast, die dann so von den Beinen hochkam, ja. Dieses Feuer, was war das für dich? Was bedeutet das?
0: In dem Moment, okay, da gibt's ja wirklich irgendwas. Ich habe ja was gespürt. Also das war jetzt nicht nur von Erzählungen, sondern er hat sich jetzt offenbart. Es ist mit mir irgendwas passiert. Ich wusste auch in dem Moment, okay, jetzt ist mir irgendwas passiert.
1: Und hast du geglaubt, dass das von Gott war?
0: Ich habe gewusst, da ist irgendwas, ja. Weil ich in dem Moment habe ja gebetet, okay, wenn es dich wirklich gibt, dann wasch mich jetzt rein mit deinem Blut.
1: Cool, aber auch komisch, ne?
0: War komisch für mich in dem Moment, aber ich wusste, okay, krass, mit mir weit, da ist jetzt irgendwas passiert, das gibt es dich jetzt wirklich, dich gibt es wirklich. In dem Moment habe ich dir was gesagt und du hast mir geantwortet.
1: Bist du danach am nächsten Tag dann ins Krankenhaus gegangen?
0: 2 Wochen später. Und dann weiß ich noch wie heute, das vergesse ich nie wieder. Ich bin reingegangen in die Onkologie. Da war der eine Arzt und dieser Arzt hat noch mal 2 Ärzte dazu geholt und hat zu mir gesagt, Frau Pelzel, ich weiß nicht, was mit Ihnen passiert ist. Es ist alles weg. Sie haben nichts mehr. Sie sind geheilt, Sie können nach Hause gehen. Und in dem Moment stand ich da und habe mir gedacht, was? Und wusste, das war die Nacht. Das war die Nacht, als ich geheilt worden bin. Ich habe nichts mehr gebraucht. Ich war glücklich, aufgewühlt, durcheinander und habe mich dann tatsächlich gefragt, da, dich gibt's. Okay, das heißt, jetzt werde ich mich taufen lassen.
1: Das war ja dein Handel mit Gott.
0: Genau, und ich habe mich dann tatsächlich taufen lassen, ein paar Wochen später.
1: Wie war das für dich?
0: Das war, ja, für mich habe ich gewusst, dass jetzt die Zeit beginnt, eine Reise mit Jesus. Ich wusste es, ich will mein komplettes Leben übergeben. Ich möchte komplett neu werden. Im Geist, im Denken, im Fühlen, komplett neu. Ich möchte mein Leben Jesus übergeben und mein Leben, mein Alltag soll nur mit Jesus Bestand halten.
1: Dann 10 Jahre später.
0: Ja.
1: Erstmal war diese Reise mit Jesus ja sehr, sehr intensiv. Und dann 10 Jahre später hattest du nochmal eine Begegnung mit dem Tod.
0: Ja.
1: Kannst du mir auch von der Situation erzählen?
0: Ja.
1: Was da war, wie es dazu kam?
0: Ja. Es kam dazu, dass ich und mein Mann einen Kinderwunsch hatten, über 7 Jahre. Und ich ganz viele Ärzte abgeklappert habe und nie was festgestellt wurde. Also wir sind wirklich in die Tiefe gegangen. Alle haben gesagt, alles in Ordnung, alles in Ordnung, alles in Ordnung. Und irgendwann mal wollte ich einfach aus mir heraus handeln, weil ich nicht bekommen habe, das, was die, also ich habe das nicht bekommen, was ich hören wollte. Also habe ich selbst gehandelt und bin zu einem Arzt hingekommen, der mir dann praktisch eine Bauchspiegelung gemacht hat, um zu gucken, ob da alles in Ordnung ist, an weswegen ich nicht schwanger werde. Und an diesem Tag hat man mir dann praktisch meinen Darm durchbohrt.
1: Ohne es zu merken?
0: Ohne es zu merken. Also man hat eine Bauchspiegelung gemacht anhand von der Bauchdecke. Und dort hat man mir meinen Darm durchbohrt. Also man ist in den Darm rein und komplett wieder raus. Und als ich wach wurde, habe ich schon was gehört. Also mir ging es schlecht. Die haben mich schon an die Infusionen hingelegt, weil es mir schlecht ging. Und da war ich aber nüchtern. Und dann hat mich mein Mann wieder abgeholt und sind nach Hause und hat mir was zum Essen gemacht. Das heißt, in dem Moment habe ich eine Suppe gegessen, ist alles im Bauchraum. Ich hatte höllische Schmerzen. Er hat mich sofort wieder ins Krankenhaus gefahren, die haben mich aufgenommen. Aber da dieser Arzt, der mich operiert hat, ein Belegarzt war, hat er gemeint, nicht reinzukommen. Also er ist nicht reingekommen, weil er ein gewisses Budget hatte. Und dieses Budget war einfach aufgebraucht. Und dann haben sie mich 3 Tage in diesem Krankenhaus gelassen. Ich habe 3 Tage wirklich, ich hatte einen Bauch, da hat man gemeint, ich war im 9. Monat schwanger. Ich konnte nicht laufen, ich habe Atemnot gehabt. Ich habe danach, am 2. Tag habe ich Fieber bekommen, ich habe Darminhalt erbrochen. Ich habe ständig, ich glaube, im Sekundentag nur geklingelt, dass ich Hilfe brauche. Die haben mir Medikamente gegeben durch die Bank, was sie da gehabt haben. Es hat nichts gebracht. Und irgendwann mal, nach dem 3. Tag, kam dieser Arzt, weil es wurde dann eng. Ich habe gespürt, wie mein Körper runterfährt.
1: Du hattest eine Blutvergiftung.
0: Ich hatte eine Sepsis.
1: Überlebt man das nicht?
0: Nein, innerhalb ein paar Stunden. Und er hatte mich am 3. Tag hat er mich geholt. Und ich habe gesagt, bitte nicht operieren, nicht operieren. Ich merke, mein Körper fährt runter. Bitte nicht operieren. Und der Arzt, ja, wir operieren Sie. Und als ich dann im OP-Saal war, weiß ich noch, dass ich gesagt habe, okay, Herr, dann werde ich dich jetzt sehen. Und dann bin ich weg gewesen, bin ich eingeschlafen und während der OP bin ich wach geworden. Das war wie, als ob der Heilige Geist mir die Ohrenstöpsel weggenommen hat und wollte, dass ich höre. Also ich habe den ganzen Ablauf gehört, was in diesem Saal, also in diesem Operationssaal geredet wurde. Ich wusste, dass ein Krankenhaus Feueralarm hatte. Ich wusste, dass sie mich verlegen wollten. Ich habe alles mitbekommen. Ich habe mitbekommen, wie die diskutiert haben. Ich habe alles mitbekommen. Aber als ich das alles mitbekommen habe, habe ich gewusst, okay, jetzt ist vorbei. Und dann war ich wieder weg.
1: Jetzt ist vorbei, heißt, du wirst sterben?
0: Ja, ich habe das sofort gespürt gehabt.
1: Hattest du keine Angst zu sterben?
0: In dem Moment, als ich im OP-Saal war, Markus, nicht. Ich hatte so einen Frieden. Das ist unglaublich. Diese Angst, was ich vorher hatte, als ich geweint, ich habe mich 3 Tage durchgeweint und hatte so Angst. Mein Mann konnte nicht reinkommen. Weil es war die Corona-Zeit. Es konnte niemand reinkommen. Das heißt, es blieb mir eigentlich nichts anderes übrig, außer ich und Gott. Niemand anders mehr. Und dachte, okay, Heiliger Geist, du bist hier. Ich weiß, ich bin nicht alleine. Und als ich in dem OP-Saal reingefahren bin, hatte ich Todesängste. Aber als ich wach geworden war, hatte ich so einen Frieden. Ich hatte so einen Frieden und gesagt, okay, dann sehe ich dich jetzt, Jesus. Und dann bin ich wieder eingeschlafen, als ich das alles mitbekommen habe.
1: Aber normalerweise, wenn man so merkt, dass man quasi kurz vor dem Tod steht, ja, dann betet man doch, wenn man an einen Gott glaubt, betet man doch dafür, dass er einen wieder heilt.
0: Und weißt du was, Markus? Ich habe in dieser schlimmen Zeit nicht einmal gebetet und er war trotzdem da.
1: Das heißt, du hast gar nicht um Heilung mehr gebetet?
0: Nein.
1: Aber normal wäre doch gewesen, dass du auch zu Gott betest und sagst, mach mich wieder gesund. Ich habe noch einen Mann, ich habe Kinder.
0: Ja. Glaubst du mir das? Das war das Erste, dass ich gedacht habe. Ich dachte, okay, als ich wieder wach wurde, ich dachte, wow, krass, ich habe nicht einmal um Heilung gebetet. Ich habe nicht einmal gesagt, bitte Herr, nimm mir das weg. Nichts, nichts.
1: Was bedeutet das, dass du das nicht gebetet hast?
0: Ich habe gewusst, Jesus war da. Ich wusste, dass Jesus lebendig ist und ich wusste, dass diese Zeit, dass ich das gerade mitmache, eine Zeit ist, wo er sich noch mehr offenbart und wo mein Glaube sich noch mehr festigt. Das wusste ich.
1: Und das war dir wichtiger als Gesundheit?
0: Das war mir wichtiger. Und mein Herz in dem Moment selber zu prüfen, um zu gucken, Herr, es liegt nichts in meiner Hand. Nichts liegt in meiner Hand. Mein Leben gehört dir. Du tust daraus, was du für richtig hältst.
1: Okay.
0: Und in diesem OP-Saal, das, was die Ärzte hatten, das ist ja auch passiert. Das heißt, ich bin wieder in dem Moment eingeschlafen, haben sie mich sofort nach Schwabmünchen transportiert, Not-OP, wo die Ärzte schon auf mich gewartet haben. Und mein Mann dort angerufen hat und die Ärzte gesagt haben, wir wissen, wir tun alles Beste. Man hatte den Darm durchbohrt, sie hat eine Blutvergiftung. Wir wissen nicht mehr, ob sie nach Hause kommt. Das heißt, in dem Moment musste mein Mann außerhalb vom Krankenhaus glauben, dass Jesus da eingreift und ich für mich im OP sei, glaube, Herr, ich weiß, du bist hier, ich weiß, du bist lebendig. In den Problemen, in den dunklen Zeiten, wenn man dann geht, Gott gibt dir so einen Frieden. Und das ist das, was ich wollte. Ich wollte nicht, ich wusste, okay, es liegt alles in Gottes Hand. Für mich war nicht, Herr, nimm ja jetzt alles weg. Ich will, dass du mir jetzt alles wegnimmst. Sondern genau das, in dieser dunklen Zeit war er da. Und ich habe von dieser dunklen Zeit nichts mehr gespürt. Ich habe nur noch einen Frieden gespürt. Ich wusste, er ist hier, weil dieser Frieden einfach übernatürlich ist.
1: Was denkst du heute über Gott, wenn er Gebete erhört die du betest oder wenn er Gebete nicht erhört?
0: Naja, wir hatten jetzt ja auch ein Gebet, wo es nicht zustande gekommen ist. Wir haben kein eigenes Kind. Aber ich glaube einfach, dass es eine Zeit ist, wo vielleicht jetzt im Moment nicht dran ist. Weil ich auch glaube, dass wir einen gewissen Weg haben, den wo wir jetzt gehen müssen. Und ich glaube aber auch, dass Jesus diesen erfüllen wird. Mhm. Aber zu seiner Zeit, nicht zu meiner Zeit.
1: Du hast, wenn ich jetzt zurückblicke, über diese verschiedenen Stationen in deinem Leben, dann hast du ja am Anfang gesagt, wer betet, das ist so jemand, der so ein bisschen verrückt ist.
0: Ja.
1: Da ist nichts, ja. Da passiert nichts, der verkennt die Realität.
0: Ja.
1: Und dann hast du selbst erlebt, dass du hast mit Gott gehandelt und du sagst, wenn du mich gesund machst, lass ich mich taufen.
0: Ja.
1: Du betest. Wie ordnest du das Gebet heute ein? Was ist Beten für dich heute?
0: Ich sehe das ganz anders. Für mich ist Gebet es ist ein persönliches Gespräch zwischen mir und Jesus. Und damals habe ich Beten, okay, du betest halt mal was, betest halt so aus der Bibel oder so. Heute ist es aber eine lebendige Beziehung. Ich für eine lebendige Beziehung mit Jesus. Das, was er will, das will ich tun.
1: Und beten ist dann für dich was?
0: Ein Gespräch mit Jesus zu führen. Eine lebendige Beziehung. Ich muss nicht poetisch irgendwas beten, sondern es ist einfach nur ein Gespräch zwischen mir und dir. Und Jesus ist hier, er hört es.
1: Cool.
0: Diese Sachen, die was mir passiert sind, die kann mir keiner mehr nehmen. Mein Glaube hat sich noch mehr gestärkt, mein Glaube hat sich noch mehr gefestigt. Ich sehe heute nicht mehr, okay, es gibt einen Gott, sondern Gott ist nicht tot. Gott ist lebendig, Gott heilt, Gott befreit, Gott ist Liebe, Gott möchte, dass du glücklich bist. Gott bringt nichts Böses. Und das ist, was ich heute führe. Und wenn ich zu Gott bete und er zu mir spricht, dann möchte ich das tun.
1: Cool. Damiana, danke, dass du heute hier warst.
0: Gerne.
1: Lange dachte Damiana, Beten ist ein Verkennen der Realität. Wie ist das bei dir? Rechnest du mit Gott? Riskier doch heute mal ein Gebet. Denn dieser Gott, zu dem du dann betest, der hört dich und er liebt dich bedingungslos. Alles Gute und bis bald.

0: Vielleicht kennst du das. Du bist schon länger mit Gott unterwegs, aber manche Dinge, die du geglaubt hast, fühlen sich nicht mehr so ganz stimmig an. Da waren vielleicht Leiterfahrungen, Zweifel oder Fragen, auf die du einfach keine Antwort hast. Und trotzdem möchtest du dranbleiben. Aber wie geht das? Wie findet man einen Glauben, der differenziert ist, aber trotzdem kraftvoll? Genau darum geht es heute und ich freue mich sehr auf meine Gäste Franziska Klein. Sie ist Pastorin in der Frankfurt City Church, Autorin und Rednerin, und Arne Kopfermann. Er ist Musiker, Produzent und jemand, der in seinen Büchern und auch in seinen Songs ganz offen mit Glaubenszweifeln ringt. Schön, dass du mit dabei bist. Herzlich willkommen zu Echt und Ehrlich, dem FTH Talk. Ganz egal, über welches Thema wir hier sprechen, wir sprechen echt und ehrlich drüber. So, und jetzt sind Sie hier bei mir. Herzlich willkommen, Franzi. Herzlich willkommen, Arne. Schön, dass ihr beiden da seid.
1: Dankeschön.
2: Vielen Dank.
0: Arne, du bist seit 45 Jahren im Glauben unterwegs. Und wenn man so deine Bücher liest und deine Songs hört, dann merkt man schnell, da gab es so einiges an Höhen und Tiefen in diesen 45 Jahren. Gab es auch Momente, in denen du kurz davor warst, aufzugeben?
1: Ich würde das nicht so nennen. Ich würde nicht sagen, dass ich meinen Glauben an den Nagel gehängt hätte oder dass ich irgendwann davor war zu sagen, Gott gibt es nicht, sondern eher, dass es wie so Häutungen des Glaubens waren, wo ich bestimmte Aspekte, die für mich zum Glauben bis zu dem Zeitpunkt dazugehört haben, hinterfragen musste, Teilaspekte ablegen musste, mich Gott anders annähern musste, als es vorher der Fall war. Und das ist sehr schmerzhaft, weil es ein bisschen ans Eingemachte geht. Man muss ja irgendwann für sich definieren, was ist so das Innerste des Glaubens, und irgendwas davon muss auch unantastbar bleiben. Aber man muss auch irgendwann mal fragen, habe ich vielleicht zu viel zum Innersten des Glaubens erklärt? Stimmen vielleicht manche Sätze nicht so, wie ich sie lange gedacht habe oder geglaubt habe? Und das ist in solchen Zeiten passiert.
0: Der Tod deiner Tochter Sarah, das war 2014, ein Autounfall, der war nicht der erste Einschnitt, aber sicherlich der größte Einschnitt, könnte man wahrscheinlich so sagen. Was hat denn dieser Tod mit deinem Glauben gemacht?
1: Sehr, sehr viele unterschiedliche Dinge. Ich glaube, das Entscheidende ist erst einmal, dass so ein Grundverständnis von Gott ist mein Vater, Gott schützt mich, Gott passt auf mich auf, was in der Bibel ja immer wieder mal zu lesen ist, dass das erstmal gebröckelt ist. Also das Bild von einem Gott als ganz persönlichem Schützenden gegenüber, das ist mir ein bisschen weggebrochen, und in der Zeit ist Gott als der universale Herrscher, der das Schicksal dieses Universums in Händen hält, mir geblieben, aber das war nicht mehr so zum Anfassen, nicht mehr so persönlich, wie Gott sich um mich kümmert. Und ich glaube, ich brauchte die Erfahrung, zurückzukehren zu dem, dass Gott sich am Kreuz mit mir bis aufs Letzte solidarisiert hat und damit auch mit dem Bruch, mit dem Schmerzhaften, mit dem Zerbrechlichen, um wieder zurückzufinden zu einer solchen persönlichen Beziehung zu ihm, die eine Zeit lang einfach in Frage gestellt war. Es gab da so ein Empfinden immer, dass es Sarah gut geht, aber trotzdem ist es natürlich nicht das Empfinden, was du hast als Vater. Das Schutz in unserem Fall war, dass Sarah vielleicht sofort tot war und nicht noch irgendwie länger auf der Intensivstation ans Krankenbett gefesselt oder so und dann gestorben ist. Das ist kein Bild, wie man sich als Vater das vorstellt. Und das hat vieles in Bewegung gebracht und verändert.
0: Mhm. Ja. Franzi, auch du hast dich als Jugendliche, als junge Erwachsene von einigen Glaubensbildern gelöst. Nimm uns da mal so ein bisschen mit rein. Welches Gottesbild hast du mitbekommen und an welchem Punkt hast du gemerkt, hey, warte mal, das passt so irgendwie nicht mehr?
2: Es war nicht so ein Erleben, an dem man das so jetzt konkret festmachen könnte, oder ein Ereignis, sondern mehr so das Gefühl, dass irgendwie Gottes Bild immer sich verändert hat. Oder Gottes Bilder vielleicht auch in einer gewissen Prägung waren und dann zu unterschiedlichen Fragestellungen auch schon im Erwachsenwerden nicht mehr so ganz gepasst haben. Und anders als bei Arne hatte ich eher so das Gefühl von, okay, Gott ist Herrscher, er ist distanziert, er ist streng. Und das über die Jahre eher zu erleben und zu erfahren, dass er liebevoller ist, als ich gedacht hätte oder erwartet hätte. Und unterm Strich könnte ich sicher so zusammenfassen als Gott ist nicht so fokussiert auf meine Fehler, wie ich gedacht hätte. Und Glaube bedeutet nicht so sehr, alles richtig zu machen, sondern vielmehr einen Gott kennenzulernen, dem ich wirklich komplett vertrauen kann. Und das ist so ein Prozess, der ist sicher auch noch weiter im Bestand so oder im Werden, aber der hat sehr früh angefangen.
0: Jetzt bist du auch Pastorin und auch Seelsorgerin, begleitest da einige Menschen und es gibt ja viele Menschen, die gerade in so Lebenskrisen, wie Arne sie auch erlebt hat, irgendwann so an den Punkt kommen, dass sie merken, so wie ich meinen Glauben bisher gelebt habe, so funktioniert das für mich nicht mehr oder mein Glaube gibt nicht mehr alle Antworten oder ist nicht mehr tragfähig. Wie geht man denn damit um, wenn man so merkt, hey, den Glaube, den ich bisher hatte, den kann ich so nicht mehr weiterleben?
2: Ich glaube, da ist ganz wichtig, dass Menschen spüren, dafür gibt es Raum. Also da ist Platz da, da ist die Kirche ein guter Ort, um zu zweifeln, um zu klagen. Ich habe auch manchmal den Eindruck, gerade in seelsorgerlichen Gesprächen, dass Leute wie so eine Erlaubnis suchen, darf ich das jetzt eigentlich gerade so sagen? Und dann erstmal den Raum zu öffnen, hier ist Platz für Wut, für Trauer, für Klage. Und das sehen wir auch schon in der Bibel, dass da nicht so innerliche Denkverbote schon sind, wenn ich jetzt diese Emotion äußere oder das in Frage stelle, dann erst, und das würde ich sagen, ist das Erste, so diesen Raum eröffnen. Und das Zweite ist, dass dadurch das Leben sich verändert und Krisen einen verändern, sie verändern vieles an uns und auch unseren Glauben. Und ich glaube, dass es gar nicht wichtig ist, dass der Glaube immer gleich bleibt, aber das hat natürlich auch viel mit unserem Glaubensverständnis zu tun. Ist Glaube eine Bejahung eines Dogmas und unveränderlich mitzunehmen oder ist es ein Lebensvollzug? Ist es mehr, wie ich lebe, wie ich liebe, wie ich vertraue? Und ich glaube, da ist dann auch etwas ganz Natürliches daran, dass sich Glaube verändert und auch verschiedenen Herausforderungen im Leben standhalten muss.
0: Mhm. Arne, du hast es ja ganz ähnlich gesagt, ne, dass sich das Äußere verändern darf, solange der Kern bestehen bleibt. Was würdest du denn sagen, wie weit darf sich Glaube verändern oder was bedeutet dieser Kern für dich? Also wo gibt es dann auch Grenzen?
1: Zuerst mal würde ich das, was Franzi gesagt hat, unterstützen. Glaube ist nicht so schwarz-weiß, wie er oft gemacht wird und in bestimmten spirituellen Zusammenhängen auch noch mal stärker gezeichnet wird. Vieles, was mir im Laufe meines Lebens gerade in meinem Kontext eher in pfingsterisch-charismatischer Prägung begegnet ist, ist überzeichnete Realität, ist schön gefärbte Realität, ist so ein Bild, dass Gott immer nahbar ist, dass wenn man eigentlich gesund glaubt und lebt und die richtigen Dinge tut im Glauben, dass man dann wie so auf einer Diagonale immer näher zu Gott unterwegs ist. Und ich glaube, dass das Bild einfach nicht stimmt und dass es dem Leben nicht gerecht wird, dass es Höhen und Tiefen gibt, dass die in der Bibel immer und immer wieder beschrieben werden und dass die moderne Worship-Kultur gerade sich sehr weit von einem Urbild entfernt hat, wie es uns in den Psalmen präsentiert wird, wo 65 von 150 Psalmen Klagepsalmen sind und wo wir einen Glauben finden, der immer wieder hinterfragt, immer wieder zweifeln muss, der mit den Zerbrechlichkeiten des Lebens umgehen muss und den Unwägbarkeiten des Lebens umgehen muss und deswegen manchmal auch an Gott verzweifelt. Mhm. Und das in dem Moment, wo wir das Menschen nicht mehr erlauben oder ich es mir selber nicht erlaube aufgrund meiner eigenen geistlichen Prägung, ich sehr deutlich in eine Sackgasse geraten kann, von der ich mich irgendwann entfernen muss oder ich daran zerbreche. Mhm. Und ich glaube, wir, und da spreche ich jetzt mal als jemand, der auch viel aus dieser deutschen Lobpreiskultur mitgeprägt hat, wir haben versäumt, den Menschen auch für die schwierigen Zeiten des Lebens genug Lieder geliehen zu haben. Und wenn wir das nicht tun, wenn Menschen für solche Zeiten des Glaubens nicht auch Lieder geben, werden sie Gott gegenüber sprachlos. Und das ist wie in jeder Beziehung, das führt zu Beziehungsverlust. Mhm. Ich glaube, es gibt so ein Abziehbild des Glaubens, was manchmal ein bisschen komisch ist, dass wenn Paulus davon redet, dass wir den Siegespreis erringen sollen nach so einem langen Kampf des Glaubens, dass das dann so mit dem Lorbeerkranz und im Triumphzug passiert. Aber wenn man mal einen Marathon gelaufen ist, dann weiß man, dass die viele auf letzter Rille darüber kriechen, über die Ziellinie. Und dass das als Konzept auch in Ordnung ist. Mhm. Dass wir umkämpften Glauben haben und aber am Ende vielleicht ankommen. Und das muss nicht mit noch Autogramme geben und winken sein, sondern kann einfach genau das sein.
0: Also ich höre raus, Glaube ist eher so eine Lebensreise. Aber um auf die Frage nochmal zurückzukommen, gibt es Grenzen? Also Gibt es Punkte, wo man dann deutlich machen kann, man ist eben doch von der Spur abgekommen? Wo hört das auf?
1: Ja, das gibt es, ganz sicher. Aber es gibt eben auch diesen Moment, wo dir der Glaube nicht zur Verfügung steht wie ein Muskel. Mhm. Ich würde es mal so beschreiben. Es gibt Phasen in unserem Glauben, wo wenn wir in die Gemeinde gehen, wenn wir beten, wenn wir uns umgeben mit Menschen, die glauben, dass es dann so ist, wie wenn man einen Muskel trainiert. Der wird dann irgendwann den Körper dazu bringen, dass er ordentlich funktioniert. Aber so wie es in der Medizin auch die Krankheit des Muskelschwundes gibt, wo von einem Tag auf den anderen so ein gesunder Muskel in sich zerfallen kann, können Verlusterfahrungen im Glauben was Ähnliches anstellen. Und dann hilft einem nur noch Glaube als Gnade, als Geschenk, als etwas, was einem nicht zur Verfügung steht. In den Jahren nach dem Tod unserer Tochter bin ich immer wieder gefragt worden, wie wir es geschafft haben, am Glauben festzuhalten. Und ich habe am Anfang gesagt, ja wahrscheinlich, weil so viele Leute für uns gebetet haben. Mhm. Und habe dann irgendwann gedacht, das ist totaler Quatsch. Wenn ich nicht diese öffentliche Person wäre, die ich als christlicher Popmusiker bin, wenn nicht Hunderte für uns gebetet hätten, sondern vielleicht nur mein Hauskreis mit 2 Leuten, hätte Gott dann weniger Grund gehabt, auf diese 2 Gebete zu hören und hätte uns den Glauben erhalten. Das macht alles keinen Sinn. Das sind alles so menschliche Erklärungsmuster, die wir haben, um zu sagen, deswegen können wir am Glauben festhalten oder nicht. Und ich finde dieses Element, Glaube als Geschenk, etwas sehr, sehr Kostbares, was auch nicht beliebig ist.
0: Mhm. Ja. Wir sehen ja gerade immer mehr so in der christlichen Szene auch das Phänomen von Dekonstruktion. Ne? Also immer mehr Christen, auch immer mehr Leiterfiguren kommen dahin, ihren Glauben zu dekonstruieren. Alles, was sie bisher geglaubt haben, so zu hinterfragen oder als nichtig abzutun. Franzi, was macht denn dieses Phänomen für dich vielleicht nachvollziehbar und wo siehst du auch Gefahren oder Grenzen von Dekonstruktion?
2: Ich fand es gerade sehr schön, Arne, wie du über die Sprachlosigkeit und auch das Sprache finden und Worte finden, wie das in unterschiedlichen Lebensphasen auch neu passieren muss. Und deswegen kann man erstmal Dekonstruktion relativ neutral auch fassen. Also dass Glaube sich verändert, dass Glaubenssätze neu tragfähig formuliert werden müssen. Das auf jeden Fall. Und ich finde das Bild von dem Theologen Brian Sand für mich sehr, sehr schön, der das vergleicht mit Feuer. Und Feuer kann unglaublich verheerende Auswirkungen haben, wenn es außer Kontrolle gerät. Aber dann erzählt er, dass es eine Tanne gibt, wo der Same dieser Tanne ist in dem Zapfen in einem Harz eingeschlossen und nur Feuer kann dieses Harz um diese Saat schmelzen, sodass sie fruchtbar wird. Und ich glaube, dass beides der Fall sein kann. Also es gibt eine Dekonstruktion, die kann uns befreien von zerstörerischen Gottesbildern, definitiv. Und dann, glaube ich, gibt es aber auch natürlich Entscheidungen oder da, wo sich etwas verhärtet oder wieder zu einem neuen System wird, das ich meine, greifen und fassbar machen zu müssen. Und dann beobachte ich auch manchmal, dass die Härte oder Vehemenz, die manchmal in dem einen, das man verlassen hat, zu verzeichnen war, einfach eine neue Gestalt bekommt und eigentlich nicht tatsächlich dekonstruiert wurde, sondern jetzt bin ich einfach komplett auf der anderen Seite, aber mit der gleichen Denkweise. Und ich glaube, diesen Weg, etwas neu zu hinterfragen, neu Fragen zu stellen, sollte uns freier machen, sollte uns aufblühen lassen. Und das ist für mich eine wichtige Frage. Mhm. Machen Dekonstruktionen, führen sie in größere Freiheit, lassen sie einen Menschen aufblühen oder machen sie bitter und wieder kleiner? Und ich glaube, das eben auszuloten, auch für persönliche Lebenswege, halte ich für sehr wichtig.
0: Mhm. Wenn wir jetzt sagen, es gibt so 2 Seiten, ne? Die eine Seite, um das jetzt mal ganz polarisierend zu sagen, ist so dieses radikale Schwarz-Weiß-Denken, wie du es vorhin auch beschrieben hast. Ich darf meinen Glauben gar nicht hinterfragen, der muss einfach so weiter bestehen. Und auf der anderen Seite ist dann so alles zu dekonstruieren. Das, was ich früher geglaubt habe, das ist alles totaler Humbug. Was ist denn dazwischen? Wie kann so ein Weg dazwischen aussehen? Gibt es da einen Weg?
2: Ich glaube, es ist ein Weg des Reifens im Glauben. Also wenn wir sagen, das ist nicht schwarz-weiß, ja, das Leben ist nicht schwarz-weiß. Gott ist derselbe, aber ich bin nicht dieselbe über den Lebensweg. Und zwischen diesen Polen, glaube ich, auf der einen Seite sich zu trauen, Fragen zu stellen, zu zweifeln, ehrlich zu werden, auch zu hinterfragen und das aber mit Gott zu tun. Ich wurde auch neulich gefragt, Franzi, wie hältst du gerade in Leid, warum hältst du da an Gott fest? Mhm. Und da habe ich gesagt, ich finde es nachvollziehbarer, meine ganze Wut und meine Klage und meine Enttäuschung vor Gott irgendwie rauszulassen, anstatt das Gleiche zu erleben, aber mit Gott. Und ich glaube, dass auch Leid ist für Menschen, die an Gott glauben oder die nicht an Gott glauben, nicht eine unterschiedliche Erfahrung als solche, dass das Leid irgendwie leichter wäre oder mehr Sinn machen würde manchmal. Aber dieses mit Gott, mit einem Gott, der sich im Leiden mit uns solidarisiert, selber weiß, was Leiden ist und auch die Macht hat, uns hindurchzuführen. Mhm. Und das Bild mit diesem Marathonläufer, der gerade so über die Ziellinie krebst, hat mich gerade sehr angesprochen, weil ich so dachte, ja, vielleicht ist das Überstehen des Leidens eben nicht so triumphal, aber es ist ein mit Gott verbunden bleiben. Und das halte ich für mich alternativlos, mhm, an Gott festzuhalten, aber in allererster Linie, weil er mich festhält und nicht, weil ich immer die Kraft habe, das jetzt zu einem System, an das ich mich irgendwie halten kann, zu binden. Mhm. Ja.
1: Es gibt ein Konzept in der Theologie, was ich sehr mag, und das ist die zweite Naivität. Die steht so ein bisschen dem Zurück zur ersten Liebe gegenüber. Mhm. Ich mag an diesem Zurück zur ersten Liebe, wo wir ab und zu ja aufgefordert werden, genau das zu tun, wenn wir so ein bisschen unseren Weg verloren haben oder nicht mehr so in eine Richtung gehen können wie in unseren frühen Phasen des Glaubens. Ich finde daran so ein bisschen schwierig, dass man ja eben nicht zurückkriechen kann. Ich kann nicht wieder Kind werden. Ich kann nicht wieder kindlich werden, wenn ich schon ein Erwachsener bin, sondern ich muss durch diese Prozesse hindurchgehen. Mein Vater hat es mal so gesagt, Arne, irgendwann wirst du wie alle an die Kreuzung kommen, wo du dich entscheiden musst. Wenn du links abbiegst, wirst du sarkastisch. Dann sagst du, das, was ich am Bodenpersonal Gottes erlebt habe, was ich nicht vertrauenswürdig fand, was ich an Gott erlebt habe, was ich fragwürdig fand, das bringt mich dazu, dass ich mich mit verschränkten Armen irgendwo hinsetze und sage, lass mal die anderen auf dem Spielfeld des Glaubens kicken und ich halte alles fest, was ich bei Bedarf gegen den einen oder anderen Akteur vorbringen kann. Oder wenn du das nicht willst, dann musst du nach rechts abbiegen. Das heißt, du musst zu einer zweiten Form von Vertrauen finden, die durch all das hindurchgegangen ist, durch die Zweifel, die Kämpfe, die Fragen, die Nöte, die du gehabt hast und die nicht sagt, ich begreife das alles, ich wüsste, wie das ist, Gott hat mir einen Horizont eröffnet, um das zu verstehen, sondern zu sagen, okay, so viel höher wie der Himmel über der Erde ist, so viel höher sind deine Wege als meine und deine Gedanken als meine. Vielleicht wirst du es mir irgendwann erklären, vielleicht wird es irgendwann auch egal sein, weil dann das Leidvolle hinter mir gelassen ist, so wie ja auch das Bild der Ewigkeit oft gemalt wird in der Bibel. Und in jedem Fall kann ich auch hier vertrauen auf etwas, was ich nicht verstehe, und mich so an Gott annähern, ihn den Geheimnisvollen sein lassen. Und das ist, glaube ich, für mich mein Weg aus der Dekonstruktion hin zu einer neuen Art von Vertrautheit und Vertraulichkeit mit Gott geworden.
0: Mhm. Anne, du hast auch seit einigen Jahren dich so der christlichen Mystik angenähert. Geht es in die gleiche Richtung, so dieses Geheimnisvolle Gottes? Was fasziniert dich daran?
1: Genau, das ist es eigentlich, zu sagen, dass eben beides nebeneinander stehen darf. Dass ich auf der einen Seite sagen darf, diese kindlichen Vertrauensbilder, dass Gott mein Freund ist, dass Gott mir entgegenkommt, dass er vor mir hergeht, hinter mir den Weg beschließt, mich von allen Seiten umgibt, dass er in meinem Herzen wohnt. Das ist ja schon seit den frühen Kinderliedern in mir angelegt, als einem christlich sozialisierten Pastorenkind. Mhm. Dass ich aber sage, das andere darf auch da alles sein, dass Gott ein Sturmwind ist, dass er aber manchmal im Flüstern ist, dass er alles umfasst und ich ihn trotzdem nicht fassen kann, dass diese ganzen Ambivalenzen den Glauben viel besser ausdrücken als einseitige Perspektiven, die ich auf ihn einnehme.
0: Also ich höre raus, ihr seid beide dafür, dass ihr sagt, unbedingt, ja, Glaube darf sich im Laufe unseres Lebens verändern.
1: Er muss sogar.
0: Er muss sogar. Was gibt es denn da für biblische Anhaltspunkte dafür? Gibt es da welche?
2: Ja, auf jeden Fall. Ich würde sagen, da gibt es viele Anhaltspunkte. Man könnte da unterschiedlich ansetzen. Zuerst fällt mir die Biografie von Paulus auch ein, wie sich über sein Leben, und das haben wir eben gut belegt, wie sich da Glaube und Zuversicht auch verändert. Aber in allererster Linie sehe ich das bei Jesus selbst, als er zu seinen Jüngern sagt, ich nenne euch nicht mehr Diener, sondern ich nenne euch Freunde. Mhm. Und in die Einführung in die evangelische Mystik schreibt der Theologe Stefan Kunz und geht auf diesen Vers ein und sagt, was ist denn schwerer? Ist es schwerer, ein Diener zu sein oder ein Freund zu sein? Und er sagt, naja, ein Diener kann sich sicher sein, solange ich mich an die Regeln halte, ist alles gut. Mhm. Ein Freund hat diese Regeln nicht. Er muss im Vertrauen auf ein Miteinander, auf ein aufeinander hören, miteinander unterwegs sein, bei Jesus auch ein Gehorsam eingehen und dahin reifen. Und dann stellt er die Frage weiter und sagt, und es ist, ein Freund zu sein, ist schwerer als ein Diener zu sein. Aber es ist auch schwerer als ein Kind zu sein, weil ein Kind kann auch wieder in seine Unmündigkeit zurückfallen und sagen, ah, der Papa regelt so. Und Jesus fordert uns auf, seine Freunde zu sein und ihm als Freunde nachzufolgen. Und das ist eine sehr schwere Aufgabe und es ist eine reife Aufgabe. Sie ist eine mündige Aufgabe. Und das ist für mich so ein sehr greifbares Beispiel, wo sich zeigt, Glaube bleibt nicht gleich. Er bleibt nicht eine Art, sondern er muss reifen und sich daran zeigen, wird jemand liebevoller, weiser, zeigen sich an ihm das Wirken des Heiligen Geistes ultimativ.
0: Ja. Ja. Ihr habt es beide schon auf unterschiedliche Weise angesprochen, das kam euch bei euch beiden schon ein bisschen durch, aber lasst es uns jetzt mal nochmal zum Abschluss dieser Sendung ganz konkret machen. Was hilft

0: Kumpels verbracht und heutzutage, was machen junge Leute oft? Sie gehen ins Fitnessstudio. Ja. Also es ist ein Trend geworden, um einfach sich, glaube ich, besser zu fühlen. Ja?
1: Früher waren es für den Urinstinkt, finde ich spannend, dass du das damit rein.
0: Mehr Ess gepasst, dann hoffentlich Ess. Also es war eine Entwicklung. Ich würde sagen, spielt die Rolle von Gesundheit. Man fühle ich mich wie.
1: Im Prozess war es ja auch irgendwie logisch, oder? Von drei. Du musst nur muskulös oder schlank sein.
0: Wie gesagt, angefangen, weil ich ein Mädchen für abnehmen, dann bin ich endlich glücklich und habe das erreicht. Das könnte ich auch aufhören, aber ich weiß, es
1: gebrauchst du häufig, passt. Und
0: was hält uns meistens zurück? Das ist ein Typ, ich habe drei Kinder, ja, wer drei kann ich abnehmen, ich kann auch nicht dies, ich kann das, weil ich einfach Zeit habe.
1: Im Vorgespräch haben wir auch.
0: Ich weiß, wer ich bin, ich weiß, wo es hingeht. Mhm. Der erste Schritt, der zweite Schritt ist, dass wir aktiv werden. Mhm. Ja? Und dass wir uns nicht als Opfer sehen, sondern wir können durch das, an was wir glauben, einen unfassbaren Einfluss einnehmen. Und das ist meine Message, die ich mit Unaufhaltsam einfach leben will.
1: Feier ich hart. Ich feiere es, wie du unterwegs bist. Auch wie du es kombinierst oder dieses, okay, setzt beim Körper schon auch an, weil das eine Selbstwirksamkeit generiert, auch eine Disziplin generiert, um dann auch irgendwie noch viel mehr zu erreichen und zu machen. Finde ich richtig gut. Du bleibst auch noch ein paar Minuten. Wir haben noch ein Studio-Game mit dir vor. Und ja, da gehen wir jetzt hin. Let's go. Herzlich willkommen zu unserem Studiospiel. Wie versprochen, Flavio ist am Start und auch mein dritter Gast für heute. Ich habe mich gefragt, gibt es eigentlich die weibliche Form von Gast? Gästin. mein dritter Gast für heute, Mia Friesen, Pastorin von der Urban Life Church und Sängerin der Outbreak Band, ist auch am Start. Danke, dass du schon mit bei uns jetzt am Spiel bist. Wir sind nachher noch im Talk. Wie ihr euch denken könnt, hat das Spiel was mit Kraft und Motorik zu tun. Und zwar machen wir so ein kleines Hammerspiel. Ja, ihr kriegt jetzt gleich dann zwei Hammer von mir und es geht darum, dass ihr versucht, diesen Nagel möglichst schnell reinzuhauen. Ja? Wir haben das ein bisschen modifiziert, damit es spannender wird. Flavio, dein Hammer sieht so aus.
2: Wow, alles klar.
1: Genau. Also man sieht, und du darfst ihn, also nur als Erklärung, du darfst ihn auch nur hier hinten greifen. Dort haben wir so eine Markierung.
2: Okay.
1: Mia, dein Hammer ist recht normal, ja, du siehst es. Aber du hast natürlich noch so eine fancy Brille am Start, okay? Damit es nicht zu einfach wird.
3: Okay.
1: Du kannst da mal durchschauen. In der Kamera sehen wir auch gleich, was für eine wunderbare Sicht du hast.
3: Okay.
1: Und?
3: Wow. Läuft? Ja, voll. Läuft.
1: Okay. Das heißt, ich würde sagen, ihr geht in Position.
2: Also ich muss wahrscheinlich weiter hinter.
1: Ich vermute, also ich meine, das musst du jetzt rausfinden. Schlag mich nicht. So, aber du, genau.
2: Wow.
1: Ja. So. Und ich würde, seid ihr ready?
2: Ja.
1: Ja, Mia, du auch?
3: Ich bin ready.
1: Ja, du siehst auf jeden Fall mega nice aus. So. Gut, dann würde ich sagen, auf die Plätze. Fertig, los. Ja, das ist irgendwie. Oh, Flavio. Ich helfe dir mal noch. Ja! Come on! Ah, nein! Ja! Ja! Komm, Flavio! Nein! Mia ist als erstes durch.
2: Ganz
1: klar, komm, wir müssen das gehen. So kann man es aber auch machen. Wow. Jetzt legt er gleich unser Studio auseinander. Also es war ein recht kurzes Spiel. Ja. Mia, du hast es phänomenal gemacht. Ich glaube, du hast einfach zu gut gesehen.
3: Oh, guck mal, er hat ganz festeres Holz.
1: Hat er?
3: Bestimmt.
2: Das ist ja fies.
1: Ja gut, aber er hat halt auch große Bizeps, ne?
3: Ja.
1: Ja. Kurzes, spaßiges Game. Mia, du bist die Siegerin. Ja, vielen Dank fürs Mitspielen. Flavio, danke, dass du da warst.
2: Ja, sehr
1: Mia,
2: gerne.
1: Mia, wir sehen uns gleich im Talk. Ich freue mich drauf. Yes, danke Mia fürs Mitspielen gerade. Ich meine, du hast gewonnen, von dem her, ich vermute, dir geht's gut.
3: Ich war so aufgeregt, ich bin richtig glücklich jetzt.
1: Yes. Ich habe es gerade schon gesagt, du bist Pastorin in der Urban Life Church, du bist Sängerin der erfolgreichsten Worship-Band der ganzen Welt, naja, Deutschlands auf jeden Fall, ja. Der Outbreak-Band, du bist Mama von vier Kindern.
3: Drei.
1: Ja, ich, nee.
3: Ach so,
1: nein.
3: Du hast jetzt Juri mitgezählt.
1: Genau, Juri habe ich mitgezählt.

0: Erstmal, wie geht's dir, Family?
1: Voll gut. Ich muss sagen, Corona wuppen wir. Klar, gibt's Tage, die ein bisschen crazy sind, aber generell hat es uns auch als Familie gut getan, dadurch, dass wir auch als Künstler viel unterwegs sind und halt eben das letzte Jahr nicht. Ja. Ist mehr Family-Zeit dabei rumgesprungen und das haben wir super viel genossen auch und Kann ich mir vorstellen.
0: Ja. Wir alle wissen ja, was du quasi als Sängerin bei der Outbreak Band machst. Mhm. Was ich spannend fände, kannst du mal ein bisschen beschreiben, was sind deine Aufgaben als Pastorin bei der Urban Life Church?
1: Ja, ich bin immer so ein bisschen da, überall und doch nirgendwo. So kann man es nicht ganz sagen, aber auf jeden Fall mache ich mit den Frauen natürlich, Miss Braveheart, den Bereich und bin natürlich auch im Worship-Team involviert, predige auch bei uns, habe aber auch die Producer, das ist ja ein sehr technisches Team. Krass. Viele werden das vielleicht nicht wissen, aber die ganzen Abläufe und alles, was so hinter der Kamera passiert, das ist auch mein Team. War auch mega cool, das zu bauen. Wir hatten das vorher nicht, Strukturen da reinzubringen, Abläufe. Ja. Zu entwickeln. Das ist genau ein richtig cooles Team. Dann habe ich seit November die Kids Church am Start. Und das.
0: Und du bist 150% angestellt bei dem Aufgabenfeld.
1: Genau, ich bin 150%, nee, 80%.
0: Okay, ja.
1: Genau.
0: Hey, wir haben heute ein spannendes Thema, Fit and Healthy, Verantwortung für den Körper übernehmen. Und ich habe mich mega gefreut, dass du zugesagt hast, weil ich super spannend finde, mit dir darüber zu sprechen. Ich stalk dich ja quasi auf Instagram. nein, wir sind ja auch irgendwie freundschaftlich schon länger unterwegs. So, und wenn man dann so deinen Instagram-Feed auch durchschaut, dann stellt man fest, du hast ja schon eine massive Veränderung eigentlich denn die letzten, weiß ich, eineinhalb, zwei Jahre?
1: Ja, also es gab so mehrere Etappen.
0: Ja, eineinhalb, zwei Jahre durchgemacht. Mhm. Du hast 40 Kilo abgenommen. Du hast, du achtest auf deine Ernährung, du hast angefangen, regelmäßig Sport zu machen. Mhm. Ich fände es spannend, dass du uns da mal einfach in diesen Prozess mit reinnimmst. Was ist da passiert?
1: Ja, also man muss sagen, die 40 Kilo, das war aber halt nach meiner ersten Schwangerschaft. Mhm. Das war wirklich so mega top. Jetzt ist mein Sohn ja schon fast 17, also so lange ist das schon her. Okay. Bis halt dann vor zwei Jahren habe ich wirklich alles Mögliche versucht. Und das waren auch so die ersten 20 Kilo, die gepurzelt sind, hauptsächlich Low Carb, Joggen, so diese ganzen Sachen. Aber das ist dann halt irgendwann hart stagniert an dem Punkt, wo ich jetzt sagen würde, ja, es war jetzt vielleicht nicht so, dass ich gesundheitlich gefährdet war oder irgendwie so, aber trotzdem übergewichtig einfach. Und ich hatte schon den Wunsch, ich möchte einfach, es geht mir gar nicht so sehr darum, dass ich jetzt die Dünnste sein muss, und bin ich ja auch bei weitem noch gar nicht, oder dass es mir darum ging, ich wollte aber einfach von mir behaupten können, hey, ich habe kein Übergewicht. So, ich finde, das ist doch eigentlich, Übergewicht heißt Übergewicht, weil was über ist. Mhm. Und das hätte ich gerne weg. Und erst vor zwei Jahren habe ich mich im Fitnessstudio angemeldet und da hat einer der Trainer immer gesagt, hey, du müsstest eigentlich wegkommen
0: das
1: von diesen ganzen Geräten und eigentlich mal so ein Ganzkörpertraining machen an der Langhantel. Und ich war erst mal so, nee, will ich nicht. Ich will doch nicht aussehen hier wie Arnold Schwarzenegger und was man denn so sagt. Hab dann aber ein Buch auch tatsächlich dazu gelesen.
0: Von Arnold Schwarzenegger.
1: Von Arnold Schwarzenegger, genau. Was mich hart inspiriert hat. Und hab's dann einfach mal versucht. Hab mich dann irgendwann getraut, auch wieder an Kohlenhydrate, weil ich sie brauchte für mein Training, wenn man Krafttraining macht. Mhm. Und hatte aber ganz große Angst, dann wieder zuzunehmen. Und war selber total überrascht, dass das einfach ein Ding ist, das funktioniert hat. Und ohne, dass man direkt wie ein Mann aussieht, sondern dass man wirklich effektiv damit abgenommen hat. Also man sagt ja so, wenn du ein Cardio halt machst, dann verbrennst du halt deine 300, 400 Kalorien. Und das tust du bei einem Krafttraining auch, nur dass halt die Muskeln dann 48 Stunden lang halt weiter verbrennen.
0: Mm, das ist ein guter Tipp. Da müsste ich jetzt auch mal anfangen. Ich bin eigentlich immer nur kardiomäßig unterwegs.
1: Und ich hasse halt Cardio. Das war das Ding. Vorher die ganzen Jahre. Ich bin zwar diszipliniert und an vielen Sachen dran gewesen, aber man kann so nicht leben, wenn du was machst, was dir wirklich einfach gar keinen Spaß macht.
0: Ja.
1: Krafttraining, muss ich sagen, ich liebe halt auch Rocky und die Filme dazu. So ein bisschen auch in dieser Szene unterwegs dann zu sein. Es macht mir einfach mega viel Spaß, Gewichte zu heben.
0: Nice.
1: Und deswegen, cool. Ja.
0: Da haben wir jetzt einige neue Informationen auch von dir erfahren, Rocky und so. Ach, deswegen hast du Juri geheiratet.
1: Genau.
0: Cool. Also, was mich interessieren würde, welche Auswirkungen